0: wurden 2 neue betroffene Gebiete identifiziert, so der WHO-Generaldirektor für Afrika, Mohamed Janabi.
1: 2 newly affected zones were recently identified.
0: Über 8000 Fälle und fast 4000 Tote wurden bisher gemeldet. Damit ist es der größte Ebola-Ausbruch, den der Kongo je erlebt hat. Die Dunkelziffer dürfte höher sein. Durch den Krieg im Ostkongo sind viele Gebiete schwer zugänglich. Einen zugelassenen Impfstoff gibt es für diese Ebola-Variante bisher nicht. Die WHO beobachtet auch die Nachbarländer. 10 gelten als Hochrisikogebiete. Das weltweite Risiko stuft sie weiterhin als niedrig ein.
2: Wegen Sicherheitsbedenken stoppt OpenAI jetzt die Veröffentlichung eines neuen KI-Modells. Die Software habe User im Test nicht immer ehrlich darüber informiert, welche Aktionen sie unternommen oder nicht unternommen hat, heißt es von OpenAI. Und das Modell habe teils auf eigene Initiative gehandelt, ohne die User-Erlaubnis einzuholen, heißt es. Den Wetterbericht hat jetzt noch Georg Brack.
3: Österreich bleibt im Einfluss eines kräftigen Hochdruckgebiets und damit geht es heute und auch die nächsten Tage mit viel Sonnenschein und überdurchschnittlich warm weiter. Nach einem frischen und stellenweise nebeligen Start erreichen die Temperaturen mit der Kraft der Sonne heute 19 bis 25 Grad, bis zu 27 werden es in den Tälern Westösterreichs. Auch auf den Bergen ist es ausgesprochen mild, in 2000 Meter Höhe hat es heute zwischen 9 Grad auf der Rax und 17 Grad in den Ötztaler Alpen. In und um Niederösterreich frischt heute außerdem Südostwind auf mit Böen von 30 bis 50 Kilometer pro Stunde.
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1: Im Studio ist Julia D'Agostino, es ist 3 Uhr. Vor der Gefahr verschluckter Knopfbatterien warnt die Klinik Innsbruck. Österreichweit haben Mediziner nämlich fast jede Woche mit solchen Mini-Batterien zu tun, Wolfgang Böhmer.
2: Vom Vorlesebuch über Spielzeug bis zum elektrischen D-Licht. Knopfbatterien sind inzwischen allgegenwärtig und nicht immer durch verschraubbare Verschlüsse gesichert. Durch den feuchten Rachen kommt es dann relativ rasch etwa zu Säureschäden am Gewebe, sagt der Direktor der HNO in Innsbruck, Benedikt Hofauer.
3: Es können da tatsächlich Perforationen der Speiseröhre stattfinden, können Verletzungen sogar so weit in die Tiefe reichen, dass größere Halsgefäße verletzt werden können. Typische Symptome sind, dass Kinder Schmerzen angeben, dass sie nicht mehr schlucken können, dass der Speichel vermehrt aus dem Mund fließt und dass der Speichel möglicherweise auch blutig tingiert ist.
2: Wichtig beim Verdacht sofort die Rettung rufen, das Kind nicht zum Erbrechen bringen und rasch handeln. Die ersten 2 Stunden sind wichtig. Danach drohen Narben in der Speiseröhre oder im Darm, was zu lebenslangen Einschränkungen führen kann.
1: Nordkorea plane die Entsendung von 10.000 weiteren Soldaten nach Russland. Davor warnt der ukrainische Präsident Zelensky. Russland beginne mit einer neuen Mobilmachung. Bereits 8.000 nordkoreanische Soldaten sollen sich in Russland befinden. Offizielle Stellungnahmen aus Moskau oder Nordkorea gibt es nicht. Sexueller Missbrauch in der Kirche sei primär ein Problem einzelner Personen und nicht ein systemisches Versagen, das sagt Papst Leo jetzt bei seinem Frankreich-Besuch. Nach einem Treffen mit Missbrauchsopfern betont er die Verantwortung der Kirche, Betroffenen zu helfen. In der Fußball Nations League hat Italien heute ein kräftiges Lebenszeichen von sich gegeben und einen Schritt aus der Krise gemacht. Wolfgang Eichinger, Italien gewinnt in der Türkei mit 4:1.
4: Am Freitag hat es beim 0:2 in Rom gegen Belgien noch gellende Pfiffe für das italienische Nationalteam gegeben. Der neue Teamchef Roberto Mancini ist daher in der Türkei bereits unter Druck gestanden und hat gleich einmal 10 Spieler aus dem Großkader gestrichen. Es hat funktioniert, bereits nach 27 Minuten führt Italien mit 3:0. Am Ende ist der 4:1 Erfolg auch verdient. Mancini hat ja zur Presse gesagt, wir müssen den Everest besteigen und es wird dann wunderschön, wenn wir den Gipfel erreichen. Die ersten Höhenmeter sind geschafft. Tausende müssen noch folgen. Der nächste Gegner Richtung Gipfel ist aber Frankreich. Das französische Team hat unter dem neuen Teamchef Zinedine Zidane den 2. Sieg im 2. Spiel gefeiert. 1:0 in Belgien durch ein Tor von Olisse in der 88. Minute.
1: Und das Wetter jetzt mit Georg Brack.
5: Die Nacht verläuft ruhig und in den meisten Regionen auch sternenklar. Bis kurz vor Sonnenaufgang sinken die Temperaturen auf 12 bis 4 Grad. Leicht frostig kann es stellenweise im Wald- und Mühlviertel werden. Bis zum Nachmittag steigen die Temperaturen heute aber wieder kräftig auf 19 bis 27 Grad, die 27 am ehesten im Westen. Vor allem im Süden kann sich stellenweise in den ersten Stunden noch Nebel oder Hochnebel halten und im Westen tauchen ab und zu auch tagsüber Wolken auf. In und um Niederösterreich spüren wir heute außerdem lebhaften bis kräftigen Südostwind.
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1: Im Studio ist Julia D'Agostino. Es ist 4 Uhr. Vom Eurofighter ins Auer-Cockpit. Kampfpiloten sollen künftig auch normale Passagierflugzeuge fliegen. Bei Bundeswehr und Auer peilt man ein Pilotensharing an, berichtet Daniel Teisel.
2: Ab 2028 sollen die Bundeswehrpiloten halbe-halbe machen. Von November bis April in Tarnkleidung im Kampfjet, dann fliegender Wechsel in die Uniform und von Mai bis Oktober im Auer-Cockpit. Das Bundeswehr und die Auer wollen sich in Zukunft die Piloten teilen. Beide Seiten sprechen davon einer Win-Win-Situation. Die Auer möchte mit dem Einsatz von Militärpiloten Personalengpässe in Spitzenzeiten besser abdecken. Das Bundeswehr will top ausgebildete Piloten länger halten und Milizpiloten aufbauen. Derzeit können Heerespiloten nach achtjähriger Verpflichtungszeit in die zivile Luftfahrt wechseln. Im Zuge des Pilotprojekts werden jetzt zwei Bundeswehrpiloten auf dem Airbus A320 der Austrian Airlines eingeschult. Im Sommer sollen sie dann auf Linienflügen eingesetzt werden.
1: Russland intensiviert seine Angriffe auf die ukrainische Hauptstadt. Wieder erschüttern heute früh heftige Explosionen Kiew. Es gibt Berichte von mehreren Raketenangriffen aus Russland. Auch Drohnen waren im Einsatz. Mehrere Gebäude sind laut den Behördenangaben getroffen worden. In Oberösterreich ermittelt jetzt die Staatsanwaltschaft nach dem schweren Motocross-Unfall in Hitzenbach. Ein 9-jähriger Motocross-Lenker ist in die Zuschauermenge gerast. 3 Menschen sind teils schwer verletzt worden. Und jetzt wird bekannt, die Veranstaltung war nicht angemeldet. Ewald Wurziger.
3: Wer haftet, wer steht dahinter? Weder auf der BH noch auf der Gemeinde ist das öffentliche Training gestern Sonntag gemeldet gewesen. Im Visier ist ein privater Motorsportverein, der das Rennen ausgetragen hat, Bürgermeister Wolfgang Reinecker.
4: Bei der Gemeinde ist keine Veranstaltungsmeldung eingelangt. Es wird jetzt angeschaut, was ist da passiert. Das Veranstaltungssicherheitsgesetz ist relativ kompliziert. Zusammen mit der Bezirkshauptmannschaft wird das überprüft werden dann.
3: Es ist ein Trainingsrennen mit E-Motocross-Maschinen, das auf einem privaten Grundstück ein dramatisches Ende nimmt. Ein 9-jähriger Bursche verliert auf dem Weg in eine Kurve die Kontrolle über seine Motocross-Maschine und rast in den Zuschauerbereich. 2 Erwachsene und ein 7-jähriger Bub werden zum Teil schwer verletzt. Laut Ermittlern dürfte die Motocross-Maschine 70 bis 80 km/h auf dem Tacho gehabt haben. Die Veranstalter berufen sich aber auf eine zuvor gedrosselte Geschwindigkeitseinrichtung für Kinder.
1: Und wir schauen jetzt noch zum Wetter und zu Georg Brack.
5: Österreich bleibt im Einfluss eines kräftigen Hochdruckgebiets und damit geht es heute und auch die nächsten Tage mit viel Sonnenschein und überdurchschnittlich warm weiter. Nach einem frischen und stellenweise nebeligen Start erreichen die Temperaturen mit der Kraft der Sonne heute 19 bis 25 Grad, bis zu 27 werden es in den Tälern Westösterreichs. Auch auf den Bergen ist es ausgesprochen mild, in 2000 Meter Höhe hat es heute zwischen 9 Grad auf der Rax und 17 Grad in den Ötztaler Alpen. In und um Niederösterreich frischt heute außerdem Südostwind auf mit Böen von 30 bis 50 Kilometer pro Stunde.
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1: Im Studio Andreas Lechner. Heute starten die Verhandlungen zur Sozialhilfereform auf politischer Ebene. Geplant sind eine bundesweite Vereinheitlichung mit Fixsätzen für Erwachsene, Mindestsätzen für Kinder und einer Integrationsphase für Migrantinnen und Migranten, in der es die volle Sozialhilfe nur dann geben soll, wenn man ausreichend Deutsch und Arbeitswilligkeit nachweisen kann. Von einer Einigung zwischen Schwarz, Rot und Pink ist man aber noch weit entfernt, Katja Arthofer.
2: Es spießt sich vor allem an der Frage, wie viel Sozialhilfe es künftig pro Kind gibt, ob die Beträge bei mehr Kindern abnehmen sollen und was mit den sogenannten Working Poor ist, also Familien mit Arbeit und damit ohne Sozialhilfeanspruch, aber so geringem Einkommen, dass sie vom Familienbonus nicht profitieren können. Um Kinderarmut zu bekämpfen, will die SPÖ auch diese Geringverdiener mit einbeziehen, gegenfinanziert durch Änderungen beim Spitzensteuersatz für Großverdiener. Dieser soll nicht erst ab einer Jahresgehalt greifen, sondern schon bei einer halben. Betroffen davon wären rund 5.000 Personen, die künftig mehr Steuern zahlen müssten. Profitieren würden etwa 200.000 Kinder. ÖVP und NEOS sind grundsätzlich dagegen, wollen sich den SPÖ-Vorschlag aber anschauen, heißt es vor den heutigen Verhandlungen, die wohl fix noch nicht die letzten dazu sein werden.
1: Das Bundesheer und die Auer planen, Piloten zu teilen, indem Kampfpiloten auch im zivilen Luftverkehr eingesetzt werden. Ab 2028 sollen demnach Bundesheerpiloten von November bis April im Kampfjet und von Mai bis Oktober bei der Auer fliegen. Die Auer will damit Personalengpässe im Sommer besser abdecken und das Bundesheer will gut ausgebildete Piloten länger halten. Bei einem Pilotprojekt werden nun 2 Heerespiloten auf dem Airbus A320 eingeschult. Russland hat offenbar mit einer zusätzlichen Mobilmachung begonnen, um Verluste an den Frontlinien in der Ukraine auszugleichen. Der Kreml plane jetzt verstärkt auch Ausländer mit einzubeziehen, sagte der ukrainische Präsident Volodymyr Zelensky in seiner abendlichen Videoansprache und berief sich auf Erkenntnisse der ukrainischen Geheimdienste. Und der extreme Sommer mit Hitze, Dürre und Bränden hat im europäischen Agrarsektor einen Schaden von geschätzt 14 bis 17 Milliarden Euro angerichtet, wie es in Brüssel hieß. In Österreich schätzt die Hagelversicherung die Dürreschäden auf rund 1 Milliarde Euro. Das waren die Nachrichten mit Andreas Lechner.
3: Und damit zum Wetter.
4: Schönen guten Morgen, ja, sonnig und warm wird's heute. Gestern die Hotspots in der Steiermark, Mooslandl und Bad Radkersburg mit knapp 25 Grad. Und das geht sich auch heute aus, dieses sommerliche Niveau mit 19 bis 25 Grad dann am Nachmittag. Nebelfelder lichten sich im Laufe des Vormittags, vor allem im südlichen Bergland kommen dann im Laufe des Tages ein paar Quellwolken dazu. Aber Regen bringen sie keinen. Und es wird heute noch zum Teil windig und teilweise auch föhnig. Morgen Mittwoch eigentlich nichts Neues vom Wetter. Wieder Hochdruckwetter mit viel Sonne, etwas Frühnebel und wenigen harmlosen Wolken.
3: 3 nach 5, das Radio Steiermark Verkehrsservice.
4: Da kommen Sie im Moment sehr gut voran. Ich wünsche Ihnen gute und sichere Fahrt.
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3: Guten Morgen.
4: Guten Morgen.
3: Schönen Dienstag, schöne Woche. Schön, dass Sie mit dabei sind. Ich würde sagen, wir starten gleich einmal gut los.
4: Unbedingt, ganz schnell, mit viel Musik und Kaffee, bitte.
3: Und hoffentlich viel Getanze, zumindest. Hätte gern Whitney Houston, dass jemand mit ihr tanzt. Warum denn auch nicht wir gemeinsam? Schönen Dienstag. Yeah.

0: 10 nach 5 am Dienstag. Wunderschönen guten Morgen am 29.09.2026. Heute ist Weltherztag.
1: Genau, und der Tag gegen Lebensmittelverschwendung.
0: Das auch noch. Bravo, da geht's dahin. Und abnehmender Mond heute im Sternzeichen Stier.
1: Bedeutet, wir sind sehr ausdauernd, weniger spontan dafür. Widmen uns bewusst und gezielt den Dingen, die anstehen, an einem Tag, wo einfach wirklich solides Arbeiten im Vordergrund steht. Der Hals ist ein bisschen empfindlicher als sonst, wobei bei Sonnenschein und 25 Grad, glaube ich, holt man sich jetzt keine Verkühlung in dem Sinn. Und putzen ist heute sehr effizient.
0: Marianne Ment wird heute übrigens 81, alles, alles Gute. Lech Walesa 83, Jerry Lee Lewis 91 wäre er. Ja, da sind einige mit dabei. Und 1829 entsteht Scotland Yard.
1: Ja, ist gute Geschichte oder so. Polizei.
0: Ja, ja, schon London. Irgendwie Scotland Yard ist so quasi für viele auch das ein Synonym für gute Krimis, zumindest für viele, die halt auf die Krimis aus Großbritannien stehen. Und deshalb ist so Scotland Yard Wahnsinn. Und apropos Krimi, CERN kennen Sie vielleicht, das ist dieses riesengroße europäische Kernforschungszentrum in der Schweiz. Das wird gegründet 1954 schon, am 29. September, und ist auch Teil von mehreren Krimis immer wieder gewesen. Zum Beispiel bei Sacrileg, beim Film von Dan Brown.
1: Genau.
0: Sacrileg dabei. Gibt es ja auch schon verfilmt worden. Also da gibt es schon einige Anknüpfungspunkte, wenn man gerade von Krimis spricht. Also heute ein sehr, sehr lässiger und spannender Tag.

0: läuft ab in den Dienstag mit Ihnen, 5.18 Uhr. Schön, dass Sie so früh schon mit uns munter sind. Ja, für viele wahrscheinlich, da, das ist ja normal, ich stehe immer um die Zeit auf und es ist eigentlich auch gar nicht früh, weil ich um diese Zeit auch was zu tun habe. Wir würden es aber gerne wissen, was Sie so tun heute in der Früh.
1: Genau, was macht man so, während wir die Musik auflegen?
0: Genau, das wäre so die große Frage, wenn Sie gerne Lust haben, mit uns zu telefonieren, sehr, sehr gerne, 0316 46 90. Der direkte Draht zu uns ins Studio. Warum sind Sie heute schon so früh wach? Vielleicht gibt es was Besonderes zu feiern? Her damit!

0: Charlene. Musik aus Österreich für Sie, 5.24 Uhr. Vielleicht hören wir uns heute noch.
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0: 5.30 Uhr, halb sechs, Dienstag.
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2: Heute ist Weltherztag. In Österreich stirbt im Schnitt alle 17 Minuten ein Mensch an den Folgen einer Herzerkrankung. 40.000 Menschen leiden allein in der Steiermark an Herzinsuffizienz. Die österreichische kardiologische Gesellschaft fordert deshalb mehr Prävention und mehr Bewusstsein für dieses Thema in der Bevölkerung. Schon im Alltag könne jeder einen Beitrag zur eigenen Herzgesundheit leisten, etwa ausreichend Bewegung, genügend Schlaf und auch die eigenen Herzwerte wie Blutdruck oder Cholesterin im Auge behalten. Ab 1. Oktober gibt es in Österreich ein neues Bundesamt für Cybersicherheit. Es soll den Schutz vor digitalen Bedrohungen bündeln, denn die Kriminalität im Internet steigt massiv und nur etwa ein Drittel der Fälle kann aufgeklärt werden. Bei einem Sicherheitsgipfel in der Grazer Burg gestern Nachmittag stand ebenfalls das Thema Cybersicherheit im Mittelpunkt. Was dabei besprochen wurde und was Unternehmen droht, die Angriffe von Hackern nicht an das neue Bundesamt melden, das erfahren Sie im Radio Steiermark Journal in einer Stunde. Auf der Fahrt in Richtung Passhöhe Niederalpel nahe Mariazell ist gestern ein Auto eines 73-Jährigen in Flammen aufgegangen. Der Mann hörte einen Knall, kurz darauf quoll Rauch aus dem Motorraum. Der Obersteirer schaffte es noch, sein Fahrzeug am Straßenrand abzustellen und aus dem Auto zu flüchten. Seine Versuche, den Wagen zu löschen, scheiterten jedoch. Das schaffte erst die Feuerwehr. Der 73-Jährige blieb unverletzt. Das Auto brannte völlig aus. Und jetzt zum Wetter und zu Claudia Rath.
3: Ein Sommertag steht bevor, die Temperaturen steigen mit viel Sonnenschein im Laufe des Tages auf 19 bis 25 Grad. Jetzt in der Früh allerdings wirklich frisch, die Werte liegen zwischen 5 Grad in Kalwang und 13 Grad in Mariazell. Da und dort gibt es noch ein bisschen Nebel, der wird sich lichten. Und im südlichen Bergland kann am Nachmittag eine Quellwolke auftauchen. Ich sage bewusst eine, weil viele werden es in Summe nicht sein. Und es kommt auch noch föhniger Wind auf. Morgen Mittwoch eigentlich ganz ähnlich. Viel Sonne, etwas Frühnebel und wenige harmlose Wolken.
0: 5.32 Uhr, Sie haben das Radio Steiermark Verkehrsservice.
3: Da kommen Sie überall ungehindert voran. Ich wünsche Ihnen gute und sichere Fahrt.
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0: Wunderschönen guten Morgen. 5.38 Uhr.
1: Morgengedanken.
0: Die Berge sind ein Sinnbild für Größe, Ewigkeit und Beständigkeit. Bei ihrem Anblick kommen wir uns oft auch ganz klein vor. Sie zeigen uns auch, woher wir Hilfe bekommen, meint in den Morgengedanken die Superintendentin von Kärnten-Osttirol, Andrea Mattioli.
2: Wenn ich aus meinem Fenster schaue, sehe ich die Berge. Sie stehen da jeden Tag. Manchmal klar und deutlich, manchmal verhüllt von Wolken oder Nebel. An manchen Tagen leuchten sie in der Sonne, an anderen wirken sie grau und fern. Die Berge bleiben, auch wenn sich ihr Anblick verändert. Im Psalm 121 heißt es: Ich hebe meine Augen auf zu den Bergen. Woher kommt mir Hilfe? Und dann gibt der Beter selbst die Antwort: Meine Hilfe kommt vom Herrn, der Himmel und Erde gemacht hat. Schon der erste Satz ist mir wichtig. Ich hebe meine Augen auf zu den Bergen. Ich schaue nicht mehr nach unten, nehme wahr, was vor mir ist. Das öffnet und weitet meinen Horizont über mich selbst hinaus. Den Blick aufheben aus den eigenen Kleinigkeiten, das lehren mich die Berge. Und der Blick zu den Bergen führt den Beter hin zum Vertrauen auf Gott. Hilfe kommt nicht von den Bergen selbst, sie kommt von Gott, der die Welt geschaffen hat und uns in ihr begleitet. Morgen früh schaue ich wieder aus dem Fenster beim Morgenkaffee. Vielleicht sind die Berge dann in Wolken verborgen, sie sind trotzdem da. Und so wie sie ist auch Gott da, selbst wenn ich ihn nicht deutlich erkenne.

0: In 8 Minuten ist es 6. Guten Morgen am Dienstag. Schönes Aufstehen mit ihrer Lieblingsmusik und mit ihren Lieblingskünstlern, die ja nicht nur auf den Bühnen dieser Welt stehen und auch für sie gerade im gleichen Radio durchdrehen vor lauter Freude, weil sie gespielt werden. Sie sind ja ganz normale Menschen und sind auch ganz normale Typen, so wie auch Josh, übrigens Johannes Sumpich, sein normaler Name, wenn man so will. Ein richtig lässiger Typ, habe ihn schon mehrmals interviewen dürfen, darf davon sprechen, dass er mir auch einige Sachen erzählt hat, die so irgendwie ganz lustig sind. Er ist zum Beispiel brutaler Fußballfan, Real Madrid sein Verein und er spielt auch seit kurzem Tennis.
1: Ich spiele seit 3 Jahren und bin noch im Aufbau. Ich bin tatsächlich beim Sport, ich fahre gern Fahrrad, weil da irgendwie was passiert, aber generell bin ich schon ein bisschen beim Sport wie so ein Hund. Also wenn ein Ball im Spiel ist, dann laufe ich. Wenn kein Ball im Spiel ist, dann bin ich, glaube ich, bewegungsfauler. Aber beim Tennis, also ich habe erst angefangen eben und spiele jetzt noch nicht so wahnsinnig gut, aber es macht mir einfach unglaublich viel Spaß.
0: Und das ist das Wichtigste. Wenn Sie eine neue Sportart loslegen, dann denken Sie dran, Spaß muss es machen. Und vielleicht ist es ja dann beim Sporteln so, dass Sie Musik brauchen, um da durchzugehen. Warum das so ist, beim Sporteln Musik zu hören, das klären wir um 6:45 heute. Schönen Dienstag, hier ist der Josh.

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1: Im Studio Andreas Lechner. Die Umstellung auf erneuerbare Energie beim Heizen, also von Öl und Gas auf zum Beispiel Wärmepumpe oder Fernwärme, läuft zwar, aber nicht reibungslos. Ein besonderes Problem ist die Umstellung von größeren, bereits bestehenden Wohnhäusern in Städten. Hier können wenige Mieter die Umstellung eines ganzen Gebäudes blockieren, wie Peter Daser berichtet.
2: Schon jetzt müssen Neubauten mit erneuerbarer Energie geheizt werden. In bestehende Häuser dürfen aber weiter neue Öl- und Gasheizungen eingebaut werden. Viele Bewohner und Eigentümer wollen nicht auf Erneuerbare umstellen. Wolfgang Ammann vom Institut für Immobilien, Bauen und Wohnen sagt:
3: Wir haben im Mietrechtsgesetz derzeit nach wie vor eine Regelung, dass ein einzelner Mieter ohne Angabe von Gründen den Austausch seiner Gasheizung durch eine zentralisierte, nachhaltige Heizung verhindern kann.
2: Manchmal müssen in Wohnhäusern in Städten dann auch zwei Leitungsnetze gleichzeitig betrieben werden für Gas und Fernwärme, was insgesamt teuer ist. Der Dachverband für erneuerbare Energie fordert jedenfalls einen verpflichtenden Austausch von Öl- und Gasheizungen in Zukunft.
1: In Madrid darf eine 87-jährige Frau nach Protesten gegen ihre Zwangsräumung in ihre alte Wohnung zurückkehren. Vertreter der Frau haben laut Medienberichten eine entsprechende Einigung mit dem Besitzer des Gebäudes, einem Immobilienunternehmen, erreicht. Ihre Miete werde in etwa dem Betrag entsprechen, den sie bisher gezahlt hat, rund 500 Euro für Miete, Nebenkosten und Hausgeld, wie es heißt. Papst Leo XIV. Fordert neue Gespräche über ein Kriegsende in der Ukraine. Man müsse die Staats- und Regierungschefs Russlands, der Ukraine und anderer Länder auffordern, sich zu treffen, sich an einen Tisch zu setzen und miteinander zu sprechen, sagte das Oberhaupt der katholischen Kirche auf dem Heimflug von seiner Frankreich-Reise. Man müsse jetzt Lösungen finden, anstatt auf Kriege zu setzen, die keinen Sinn haben, sagte der Papst. Und in der Fußball Nations League hat Italien gestern Abend ein kräftiges Lebenszeichen von sich gegeben und einen Schritt aus der Krise gemacht. Wolfgang Eichinger, Italien gewinnt in der Türkei mit 4:1.
4: Am Freitag hat es beim 0:2 in Rom gegen Belgien noch gellende Pfiffe für das italienische Nationalteam gegeben. Der neue Teamchef Roberto Mancini ist daher in der Türkei bereits unter Druck gestanden und hat gleich einmal 10 Spieler aus dem Großkader gestrichen. Es hat funktioniert, bereits nach 27 Minuten führt Italien mit 3:0. Am Ende ist der 4:1 Erfolg auch verdient. Mancini hat ja zur Presse gesagt, wir müssen den Everest besteigen und es wird dann wunderschön, wenn wir den Gipfel erreichen. Die ersten Höhenmeter sind geschafft, Tausende müssen noch folgen. Der nächste Gegner Richtung Gipfel ist aber Frankreich. Das französische Team hat unter dem neuen Teamchef Zinedine Zidane den zweiten Sieg im zweiten Spiel gefeiert. 1:0 in Belgien durch ein Tor von Olisse in der 88. Minute.
1: Berichtet Wolfgang Eichinger. Das waren die Nachrichten mit Andreas Lech.
5: Andreas Lechner, Entschuldigung, jetzt bin ich zu früh weggedrückt. Thomas Seidel, Claudia Hartinger, schönen guten Morgen. Entschuldigung, Andreas, wir haben schon das Wetter.
6: Genau, schönen guten Morgen. Und da haben wir aktuell ein bisschen Frühnebel in Aigen im Ennstal, wird sich aber lichten bei 7 Grad. In Graz sternenklarer Himmel, 8 Grad. In Mürz Zuschlag erfrischende 5 Grad. Aber mit viel Sonne wird es heute noch sehr warm, eigentlich spätsommerlich warm. 19 bis 25 Grad erwarten wir. Im Laufe des Tages wird es zum Teil windig werden, teilweise auch föhniger Wind, der da aufkommt. Und im südlichen Bergland kann es am Nachmittag ein paar Quellwolken geben. Regen ist aber keiner in Sicht. Morgen Mittwoch im Prinzip das Gleiche noch einmal. Hochdruckwetter mit viel Sonne, ein bisschen Frühnebel und wenigen harmlosen Wolken.
5: 6:03. 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
6: Frühverkehr setzt jetzt immer mehr ein, aber Sie kommen noch gut und ungehindert voran. Ich wünsche gute Fahrt.
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5: Oh ja, schön, dass Sie mit dabei sind.
6: Guten Morgen.
5: Guten Morgen.

0: 9 nach 6 am Dienstag.
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0: Unser Fellner Mario war gestern ganz in dem Fall in seinem Element, würde ich schon fast sagen.
2: Ja, wir haben ja vermutet, dass er am Ringelspielsitz Dackertauf hat oder Autodrom, aber nein, das war ein bisschen anders auf der Grazer Herbstmesse.
0: Da war er nämlich im Einsatz und er hat sich in dem Fall wirklich eingestellt, weil ab 1. Oktober geht es ja los. Da war er gestern schon ordentlich einteilt.
3: Herbstmessenzeit ist wieder und ich darf da mitarbeiten.
4: Hallo!
3: Wie geht's euch?
4: Gut!
3: Was macht ihr eigentlich gerade?
4: Wir arbeiten.
3: Also wie ich?
4: Ja, genau.
5: Servus.
3: Ist das ein fahrender Werkzeugkasten, Mann?
5: So in etwa, ja. Also ich schaue die Türen durch, damit, wenn was sein sollte, die Fluchtwege, die Türen aufgehen, so wie es soll.
3: Ich hau da noch. Das sind 4000 Quadratmeter, wo es heuer bei der Herbstmesse dieses eigene neue Genussformat, die Taste Factory Graz, geben wird. Lass mich mal schauen da. Hoppala, jetzt habe ich mich ein bisschen verdrückt.
6: Du hast gerade den Stromanschluss gelöscht da drinnen im Plan.
3: Ach so? Passt das so?
5: Das passt perfekt.
3: Okay. Hast du schon jemals einen besseren gehabt, der das Brettl so gut gehalten hat?
5: Nein, heute noch nicht. Es gibt die Winterwelt.
3: Das heißt, ihr habt ja wirklich dort einen Eislaufplatz stehen.
5: Wir haben einen Eislaufplatz.
7: Wir haben auch am Abend echt coole Events. Das ist einfach für jeden was dabei, von jung bis alt. Wir haben einen Kindervergnügungspark, wir haben aber auch wirklich wilde Fahrgeräte.
8: Wir würden auf jeden Fall dazu raten, zuerst mit den Fahrgeschäften zu fahren und danach zu essen. Weil sonst kann es halt ein bisschen schwierig werden.
3: Der Streetfoodpark eben bis 20 Uhr jeden Tag geöffnet. Bevor es dann weitergeht, in den Vergnügungspark. Und ja, jetzt ist der Moment gekommen, wo es für mich so richtig losgeht.
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10: Alles klar, es geht los, wir starten ab die Post.
3: Boah, das geht aber ganz schön ab, gell?
4: Ganz schön ab.
3: Boah.
10: So Mario, geht's noch? Alles klar?
4: Ende, Mario, Ende.
3: Du sagst es, danke.
0: Das klingt nach Spaß, aber das Schöne ist, beim Arbeiten braucht man auch den Spaß. Und liebe Grüße an unseren Mario Fellner, öle die Stimme vielleicht einmal.
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0: Musik für Sie auf Ihren Ohren von Umberto Tozzi. 6.22 Uhr. Radio Steiermark ist da. Claudia Rath und Thomas Seidel.
1: Schönen guten Morgen.
0: Und was haben Sie gerade so gehört? Außer Umberto Tozzi vielleicht? Oder was hören Sie bei der Arbeit? Beim Sport? Im besten Fall natürlich immer uns.
1: Ja, Steiermark. Mit einem Wort Musik, die motiviert, oder?
0: Ja, das wäre natürlich das Allerbeste. Aber natürlich, klar, hat der eine oder andere vielleicht eine Playlist, wo man sagt, okay, das passt für mich zum Trainieren zum Beispiel richtig gut. Aber warum ist Musik gerade beim Sporteln so wichtig? Wir haben unseren Schlaumeier, Raphael Obermeier, mal gefragt.
2: Studien zeigen, dass sie mit Musik länger und besser trainieren können, dass sie Einfluss auf ihre Sprint-, Kraft- und Ausdauerleistung hat, weil sie weniger ermüden und auch weil die Musik uns ein bisschen ablenkt von der Belastung. Und zusätzlich schafft Musik für viele Sportarten überhaupt mal die richtige Atmosphäre, zum Beispiel beim Tanzen oder bei Yoga. Aber warum ist das jetzt so? Zum einen hilft der Rhythmus der Musik, dass sie das Tempo beibehalten und beim Joggen oder auch bei Kraftübungen nicht langsamer werden. Diesen Effekt können sie auch gezielt nutzen, um zum Beispiel beim Training das Tempo zu steigern. Außerdem steigert Musik im Allgemeinen die Motivation, ganz besonders natürlich ihr Lieblingssong, unabhängig vom Genre, weil ihre Lieblingsmusik hat einen positiven Einfluss auf ihr Wohlbefinden, weil sie das Belohnungssystem im Gehirn aktiviert. Alles also super, damit wir uns beim Sport besser fühlen.
0: Das passt sehr gut. Du, Claudia, was hörst du so, wenn du gerade sportelst? Was ist so, gibt's Dinge, wo du sagst, das passt?
1: Nein, was Schnelles auf jeden Fall, weil sonst gehe ich ein.
0: Ja.
1: Lange Songs, damit ich wirklich durchdruck.
0: Lange Songs? Lange Songs. Ich meine, 4 Minuten 24 ist okay, oder?
1: Das schaffe ich gerade.
0: Das schaffen wir. Vielleicht sie auch. Und der Song, der passt ganz gut, weil er, dann würde ich schon sagen, er motiviert. Er motiviert. Wenn Robbie Williams los singt.
1: Ah ja, da geht viel.
0: Und noch dazu Let Me Entertain You schreit, dann passt vielleicht ganz gut. Schönen Start in den Dienstag, vielleicht gerade am Weg in die Arbeit.
1: Oder bei der Morgenrunde.
0: Oder wo auch immer, gerade aufgestanden, dann passt der Song ganz gut. Viel Spaß.

0: 6.30 Uhr. Guten Morgen.
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2: Bei einem Sicherheitsgipfel in der Grazer Burg, zu dem die Landesspitze gestern Nachmittag geladen hat, ist unter anderem das Thema Cybersicherheit im Mittelpunkt gestanden. Die Kriminalität im Internet nimmt zu. Vor 10 Jahren wurden österreichweit rund 13.000 Fälle angezeigt, im Vorjahr waren es über 63.000. Nur etwa ein Drittel der Fälle kann aufgeklärt werden. Mit dem neuen Bundesamt für Cybersicherheit soll der Schutz vor digitalen Bedrohungen gebündelt werden, berichtet Uli Enzinger.
3: Während Internetbetrug und Erpressung zurückgehen, nehmen Cyberangriffe auf kritische Infrastruktur, öffentliche Verwaltung und Unternehmen zu. Um die Landesverwaltung und andere wichtige öffentliche Einrichtungen bestmöglich zu schützen, haben Experten in der Grazer Burg über neue Entwicklungen im Bereich Cybersicherheit informiert. Landeshauptmann Mario Kunasek von der FPÖ.
4: Also wir versuchen wirklich technisch alles zu tun. Wir versuchen natürlich auch mit Aufklärung die Mitarbeiter dort mitzunehmen. Letztlich gibt es auch noch den Faktor Mensch, aber technisch ist alles daran zu setzen, unsere Systeme belastbar zu machen, Lücken zu erkennen, letztlich dann auch rasch zu reagieren und diese Lücken zu schließen.
3: Das Bundesamt für Cybersicherheit bündelt ab 1. Oktober den Schutz vor digitalen Bedrohungen und ist zentrale Anlaufstelle, erklärt Gernot Goluch vom Innenministerium.
5: Das Computernotfallteam für den ganzen öffentlichen Bereich ist im Bundesamt. Das heißt, ich sage es vereinfacht, die Feuerwehr im Cyberraum, das wird dann so zentral von dort weg gemanagt. Das heißt, wenn ein Unternehmen einen Cyberangriff hat, ein Problem hat, dann gibt es hier den Erstansprechpartner, wo auch wirklich konkret Unterstützung gegeben wird.
3: Das neue Amt ist auch Aufsichtsbehörde. Einrichtungen und Unternehmen müssen sich binnen 3 Monaten registrieren, Sicherheitsmaßnahmen treffen und sind verpflichtet, erhebliche Vorfälle im Bereich der Cybersicherheit zu melden. Landeshauptmann-Stellvertreterin Manuela Kohm von der ÖVP.
6: Ich glaube, dass es eine gute Sache ist, weil man dann voneinander lernen kann. Also wenn man jeden Vorfall meldet, kann man sich auch gut darauf abstimmen und auch schauen, wo sind die Feinde gerade unterwegs und wie kann man darauf schneller reagieren.
3: Unternehmen drohen übrigens Geldstrafen bis zu 100.000 Euro, wenn sie Hackerangriffe oder andere erhebliche Vorfälle nicht an das neue Bundesamt für Cybersicherheit melden.
2: Der Steirische Landtag tritt heute zu seiner ersten regulären Sitzung nach der Sommerpause zusammen. Die Opposition stellt 3 dringliche Anfragen. Die Grünen fragen nach Ewigkeitschemikalien im Grundwasser, die KPÖ nach dem Masterplan Pflege und NEOS nach dem Cargo-Terminal Graz. Außerdem wollen die Regierungsparteien FPÖ und ÖVP den Bund auffordern, ein Verbotsgesetz gegen den politischen Islam zu schaffen. Es braucht mehr Maßnahmen für die Herzgesundheit. Das fordert am heutigen Weltherztag die Österreichische Kardiologische Gesellschaft. Deren Präsident ist Daniel Scher von der Medizinischen Universität Graz. 40.000 Menschen leiden in der Steiermark an einer Herzinsuffizienz. Österreichweit stirbt alle 17 Minuten ein Mensch an den Folgen einer Herzerkrankung. Alarmierende Zahlen, die Handeln einfordern. Michael Pendel informiert.
7: Herz-Kreislauf-Erkrankungen sind Killer Nummer 1, bringt es der Kardiologe Daniel Scher von der MedUni Graz auf den Punkt, ohne dabei etwas zu beschönigen. Viele dieser Erkrankungen könnten aber vermieden werden.
8: Es ist so, dass wir in der Lage sind, hervorragend zum Beispiel Herzinfarkte zu behandeln. Ein nächster Schritt wäre, dass wir noch besser darin werden, Herzinfarkte zu verhindern. Es geht nicht darum, bei der Vorsorgeuntersuchung, die wir in Österreich haben und die ein exzellentes Tool ist, mehr zu untersuchen, sondern gezielter zu untersuchen. Die richtige Untersuchung zum richtigen Zeitpunkt beim richtigen Menschen, um die Herzwerte entsprechend zu erfassen.
7: Als Beispiel nennt der Präsident der Österreichischen Kardiologischen Gesellschaft Daniel Scher eine Kampagne aus Großbritannien.
8: Know your numbers, kenne deine Werte, also den Menschen helfen, auch ein bisschen ihr eigenes Risiko einzuschätzen, beispielsweise ihren Blutdruckwert zu kennen, ihren Cholesterinwert zu kennen, um dann auch besser zu verstehen, was man für die Gesundheit selbst tun kann. Und das sind meist ganz einfache Schritte, die große Wirkung haben können.
7: 30 Minuten Bewegung am Tag können das Risiko für Herz-Kreislauf-Erkrankungen schon deutlich senken.
8: Und jetzt weiß ich selbst aus eigener Erfahrung, dass das im stressigen Alltag, den wir alle haben, oftmals schwer einzubauen und unterzubringen ist. Aber ich glaube, dieses Motto, beweg dich mehr, das kann uns allen im Alltag helfen, etwas zur Herzgesundheit beizutragen, verbunden mit Ernährung, verbunden mit regelmäßiger Vorsorgeuntersuchung.
7: Große Hoffnungen setzt Daniel Scher auch in die Pläne der EU-Kommission.

0: bis zum nächsten Jahr in jedem Land und damit auch in Österreich und damit auch in unserem schönen Bundesland Steiermark einen Herz-Kreislauf-Stoffwechsel-Gesundheitsplan zu etablieren.
1: Mehr Fokus müsste auch auf die Frauenherzgesundheit gelegt werden, empfiehlt der Kardiologe. Denn oft werde unterschätzt, dass Herz-Kreislauf-Erkrankungen auch bei Frauen Todesursache Nummer eins seien.
2: Zu einem schweren Arbeitsunfall ist es gestern in Riegersburg in der Südoststeiermark gekommen. Ein 23 Jahre alter Mann wollte die Bremsscheiben an seinem Auto reinigen. Dazu stellte er sich in eine Montagegrube unter dem Wagen. Durch das Einatmen der Dämpfe des Bremsreinigers verlor der junge Mann das Bewusstsein. Sein Vater fand ihn in der Montagegrube liegend und setzte einen Notruf ab. Der 23-Jährige wurde von einem Notarztteam versorgt und mit dem Rettungshubschrauber ins LKH Graz gebracht. Und Claudia Rath sagt Ihnen jetzt noch, wie das Wetter wird.
3: Ja, oft ist der Himmel wolkenlos und bleibt es auch im Moment, aber noch ziemlich frisch. 6 Grad in Fürstenfeld, 9 in Köflach, 12 in Badersee. Aber mit viel Sonnenschein geht es dann rauf auf wirklich sommerliches Niveau. 19 bis 25 Grad die Temperaturen am Nachmittag. Frühnebelfelder werden sich spätestens im Laufe des Vormittags lichten. Und am Nachmittag kann es ein paar Quellwolken geben, am ersten im südlichen Bergland. Die sind aber harmlos. Regen gibt es heute keinen und teilweise wird es noch windig werden und auch föhnig, deshalb ja auch so warm. Morgen Mittwoch weiterhin Hochdruckwetter mit viel Sonne, etwas Frühnebel und wenigen harmlosen Wolken.
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3: Ja, viel los jetzt mittlerweile schon, Sie sollten aber ungehindert und vor allem im Zeitplan vorankommen. Stern 300, wenn Sie das anders erleben.
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3: Guten Morgen.
4: Einen wunderschönen guten Morgen.
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0: Schule ist gestartet, es geht wieder rund. Einen wunderschönen guten Morgen am Dienstag, 6.43 Uhr. Ja, der Schulstart ist schon fast wieder zwei, drei Wochen her, aber gerade zu Beginn, und das weiß ich zum Beispiel von der Mittelschule in Gamlitz, die haben gleich einmal Berufstage gehabt, diese berufspraktischen Tage, wo man sich halt einfach mal reinschnuppern kann. Und das ist ganz, ganz wichtig.
1: Unbedingt, weil man muss ja wissen, wohin geht die berufliche Reise. Da schnuppert man, da schaut man auf der Berufsmesse vielleicht, was man lernen könnte. Und es gibt viel Neues, das man lernen könnte.
0: Neue Technologien brauchen auch neue Fachkräfte und damit neue Lehrberufe. Vom Energie- und Glasbautechniker bis hin zum Tierpfleger und Eventkaufmann. Mit Beginn des nächsten Jahres startet auch die Lehre zum Fahrzeugtechniker, der den guten alten Mechaniker ablöst, berichtet Erich Fuchs.
2: Aus dem klassischen Schrauber wird ein Allround-Techniker. Die neue Lehre zum Fahrzeugtechniker verbindet klassische Mechanik mit Elektronik und Fahrassistenzsystemen. Wer diese vierjährige Lehre beginnt, muss, so der Weizer Kfz-Unternehmer Manfred Hab, auch ordentlich was drauf haben.
3: Ich meine, der Kfz-Beruf war immer schon sehr, sehr fordernd und umfangreich. Wenn man den Kfz-Techniker jetzt hernimmt, das ist ja, da ist ja alles enthalten für Elektronik. Man muss die Fahrzeuge über den EDV alles prüfen und alles. Wir haben aber Hydraulik, Mechanik, alles drinnen. Also für einen umfangreicheren Beruf gibt es fast nicht, nicht. Das ist ja auch leider in unserer Branche ein bisschen der Nachteil. Ein Kfz-Mechaniker kann jede andere Branche eigentlich auch was brauchen.
2: Auch im neuen Berufsbild des modernen Mechanikers wird weiterhin geschraubt, repariert und zerlegt, nur eben ergänzt um jede Menge Hightech.
3: Es hat sich dort die Aufteilung ein bisschen verändert. Nicht? Es wird mehr Elektronik und dann kommt natürlich auch die Elektromobilität dazu, nicht, wo wir es mit Hochvolt arbeiten müssen. Aber es wird, glaubst du, noch geschraubt und repariert.
2: 20 Lehrlinge werden in den Kfz-Betrieben von Manfred Hab ausgebildet und aktuell viele Schnupperlehrlinge auf den neuen Lehrberuf eingeschworen.
3: Heute ein Jugendlicher mit 14 kann ja gar nicht wissen, was auf ihm zukommt und was er wirklich will. Das ist ja herausfordernd. Ne?
2: Auch die Berufsschulen sind gefordert, die das umfassende Wissen in relativ kurzer Zeit vermitteln müssen. Denn mehr lernen heißt auch mehr können mit mehr Möglichkeiten.
3: Wir haben sehr viele Anfragen und sehr viele Schnupperer haben sich schon beworben und ich hoffe, dass das auch in Zukunft so ist, dass sich viele für diesen tollen Lehrberuf interessieren und den dann auch machen und ausüben.
0: Klingt cool. Allen voran Lehrberufe, bitte Vollgas, weiter so. Sehr, sehr lässig. Einfach, wenn man sieht, was gerade bei den Worldskis am Wochenende in Shanghai passiert ist.
1: Ja, Handwerker sind cool.
0: So schaut's aus.

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0: Geht gleich in die nächste Runde.
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0: Belinda Carlisle, STS und Roxette und viele mehr. Gleich für Sie.
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4: Im Studio Andreas Lechner. Das Bundesheer und die Auer planen, Piloten zu teilen, indem Kampfpiloten auch im zivilen Luftverkehr eingesetzt werden. Die Auer will damit Personalengpässe im Sommer besser abdecken und das Bundesheer gut ausgebildete Piloten länger halten. Startschuss ist in 2 Jahren, wie Daniel Teissel berichtet.
5: Ab 2028 sollen die Bundeswehrpiloten halbe-halbe machen. Von November bis April in Tarnkleidung im Kampfjet, dann fliegender Wechsel in die Uniform und von Mai bis Oktober im Auer-Cockpit. Das Bundesheer und die Auer wollen sich in Zukunft die Piloten teilen. Beide Seiten sprechen da von einer Win-Win-Situation. Die Auer möchte mit dem Einsatz von Militärpiloten Personalengpässe in Spitzenzeiten besser abdecken. Das Bundesheer will top ausgebildete Piloten länger halten und Milizpiloten aufbauen. Derzeit können Heerespiloten nach 8-jähriger Verpflichtungszeit in die zivile Luftfahrt wechseln. Im Zuge des Pilotprojekts werden jetzt 2 Bundeswehrpiloten auf dem Airbus A320 der Austrian Airlines eingeschult. Im Sommer sollen sie dann auf Linienflügen eingesetzt werden.
4: Bei einem schweren Luftangriff des Militärs auf einen Markt und eine Brücke in Myanmar sind nach Angaben von Augenzeugen und lokalen Medien rund 50 Menschen getötet und Dutzende verletzt worden, viele von ihnen schwer. Ein Kampfjet habe den Bereich um den sogenannten India Market und die nahegelegene Kasapanadi-Brücke attackiert, berichten Fernsehsender und die Rebellengruppe Arakan Army, die seit Jahren gegen das Militär kämpft. In der Ukraine, vor allem aber in den von Russland besetzten Gebieten, verschlechtert sich zunehmend die humanitäre Lage vor dem Winter. Als besonders dramatisch gilt die Situation in der besetzten Stadt Oleschki in der südukrainischen Region Cherson. Dort bahnt sich eine Hungerkatastrophe an, wie Raffaella Steinbach berichtet.
6: Tausende Menschen in der abgeriegelten Kleinstadt Oleschki sind dort noch immer eingeschlossen. Nahrung gibt es schon seit Monaten nicht mehr. Die Stadt liegt direkt am Fluss Dnipro, an der östlichen von Russland besetzten Seite. Der Fluss bildet hier die Frontlinie. Über ihn hinweg bekämpfen Ukrainer und Russen einander mit Drohnen und Artillerie. Der ukrainischen Journalistin Julia Tarajuk ist es gelungen, mit einer betroffenen Zivilistin zu sprechen. Es würde nur noch Tee mit Honig geben, hat sie ihr erzählt. Alle Versuche sind bisher gescheitert, einen humanitären Korridor einzurichten, um die Menschen rauszubringen. Weil ukrainische Truppen die Gegend unter Beschuss hielten, könne Russland Oleschki nicht versorgen, heißt es zynisch aus Moskau.
4: Einen Erfolg meldet die Raumfahrtfirma SpaceX, denn zum ersten Mal hat eine Starship-Rakete bei einem Testflug die Erdumlaufbahn erreicht. Das größte jemals gebaute Raketensystem hob gestern zu ihrem 14. Testflug vom Weltraumbahnhof Starbase in Texas ab und erreichte nach kurzer Zeit den Orbit in einer Höhe von rund 275 Kilometern. Ziel ist eine Mondlandung noch vor Ende 2028 und damit noch während der Amtszeit von US-Präsident Donald Trump. Das waren die Nachrichten mit Andreas Lechner.
0: Zum Wetter.
7: Aufstehen in ganz Österreich bei blauem Himmel. In Bregenz hat es jetzt schon gleich sonnige 12 Grad. In Linz sind es 10, ebenso in St. Pölten. Wien meldet uns 9, Eisenstadt 12 und Graz im Moment noch am frischesten mit knapp 8 Grad. Aber nachdem uns die Sonne ja wirklich noch spätsommerlich einheizt, erwarten wir 19 bis 25 Grad am Nachmittag. Da, wo es noch Frühnebel gibt, zum Beispiel im Enztal, da lichtet sich das spätestens am Vormittag und im Laufe des Tages tauchen dann wohl ein paar Quellwolken im Bergland auf, aber Regen haben sie keinen mit dabei. Es wird zum Teil heute auch noch windig werden und zum Teil ist dieser Wind auch Föhnwind. Morgen Mittwoch dann Hochdruckwetter, weiterhin mit bis zu 25 Grad, viel Sonnenschein, wenig Frühnebel und auch wenigen Wolken tagsüber.
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7: Ja, um die Zeit, muss man sagen, sind natürlich fast alle schon unterwegs, entsprechend viel ist los, aber keine Verzögerungen, die Sie nicht kennen. 10 Minuten länger dauert schneller mal, aber mehr nicht.
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0: 11 nach 7, munter werden und dann geht's schon los. Entweder so mit 90 Beats per Minute, also ein bisschen ruhiger, oder vielleicht, weil aufgeregt, ein bisschen schneller, vielleicht kurz nach dem Sport oder weil man weiß, heute cooler Tag in der Arbeit und in der Schule oder auf der Uni. Ja, das Herz, das schlägt, Gott sei Dank. Auch wenn es viel da draußen und auch schwer fällt und es gar nicht so ohne ist, deshalb wollen wir am Weltherztag, der heute ist, am 29.09., darauf hinweisen, wie wichtig die Herzgesundheit ist.
1: Und da haben wir jetzt Tipps vom Experten eingeholt, Daniel Scher. Er ist Kardiologe und Präsident der Österreichischen Kardiologischen Gesellschaft. Er hat drei Tipps für uns.
2: Das erste: Beweg dich ein bisschen mehr und stress dich ein bisschen weniger. Bewegung ist gut für unser Herz. Unser Herz ist ein Muskel und freut sich über jede Form der Bewegung. Zum Beispiel, wenn man öfter die Stiege nimmt oder kurze Wege zu Fuß geht, vielleicht eine Station früher bei der Straßenbahn aussteigt und zu Fuß geht oder einen Spaziergang macht.
0: Wichtig auch, regelmäßig das Risiko für Herzerkrankungen checken und überprüfen.
2: Zweitens, know your numbers. Versuch, deine Werte zu kennen. So wie du deine Handy Nummer kennst oder deine Autokennzahl, vielleicht den eigenen Blutdruck kennen oder den Cholesterinwert kennen. Warum? Weil viele dieser Risikofaktoren für Herzinfarkt und Schlaganfälle, die spürt man über Jahre eigentlich überhaupt nicht. Aber wer seine Werte kennt, der kann rechtzeitig etwas tun, um solche Folgeerkrankungen des Herzens zu vermeiden.
0: Liebe Grüße an die Gesundenuntersuchung. Und Tipp Nummer 3, zur Vorsorgeuntersuchung auch gehen.
2: Gerade wenn man sich gesund fühlt. Weil Vorsorge bedeutet ja nicht, nach einer Krankheit zu suchen, sondern Gesundheit möglichst lang zu erhalten. Und vielleicht ist der Weltherztag ein guter Anlass, heute mit einer kleinen Sache anzufangen. 30 Minuten Sport oder die Stiegen nehmen oder einmal den Blutdruck messen. Man muss sein Leben, und das ist ganz wichtig, nicht von heute auf morgen komplett ändern, aber viele kleine Alltagsentscheidungen machen für unser Herz auf Dauer einen sehr großen Unterschied.
0: Klingt alles einfach, klingt alles logisch, jetzt geht es nur mehr ums Tun.
1: Genau.
0: Und machen. Schönen Weltherztag, schönen Dienstag, schön, dass Sie mit dabei sind und uns hier die Treue halten. Radio Steiermark läuft, 13 nach 7.

0: Natalie Imbruglia. Bin ich schon mal korrigiert worden. Nicht Imbruglia sagen, sondern es ist Natalie Imbruglia.
1: Ja, schön weich.
0: Schön weich. Das G spricht man nicht. Natalie Imbruglia. In 10 Minuten ist es 7:30 Dienstag. Gerade Steiermark läuft. Claudia Rath und Thomas Seil sind da. Wir dürfen sie mit ihrer Lieblingsmusik jeden Tag, und das freut uns sehr, durch den Tag begleiten. Und vielleicht auch bei sportlichen Aktivitäten.
1: Oder beim Putzen.
0: Oder beim Lernen. Egal wo. Wann muss es denn für Sie Musik sein? Das ist die große Frage, die wir uns heute stellen.
2: Generell einfach beim Autofahren und sonst halt, wenn ich irgendwas kleine Gartenarbeit mache oder so, da brauche ich es unbedingt.
3: Beim Einschlafen wie beim Tinnitus und hin und wieder beim Autofahren, also weil da hat man Zeit, weil da kann man ein bisschen lauter aufdrehen.
4: Wann müssen Sie Musik hören?
5: Vor allem zur Entspannung. Man legt sich hin, legt Klassik auf. Ich bin noch altbacken eben mit entweder CDs oder sogar mit Vinyl. Da hier entspannt man sich.
6: Tanzen, da brauche ich Musik, die richtige Musik und sonst liebe ich die Stille.
4: Wann muss es Musik sein?
7: Immer.
4: Immer? Die ganze Zeit?
7: Ja, außer beim Arbeiten, aber schon sehr oft.
8: Beim Einkaufen gehen.
4: Wann muss es Musik sein für Sie?
9: Unter der Dusche zum Beispiel. Oder beim Autofahren, beim Schminken und kurz vorm Schlafen gehen.
4: Das heißt, Musik motiviert und entspannt?
9: Ja, auf jeden Fall.
10: Ganzen Tag nonstop, sobald ich die Augen aufmache.
4: Hören Sie Musik?
10: Ja, im Auto, während des Laufens, während des Gesprächs.
4: Während der Arbeit?
10: Unter anderem, ja.
4: Und das lenkt Sie nicht ab?
10: Nein, gar nicht. Im Gegenteil, es motiviert.
0: Genau das ist es, wenn es mal nicht ganz so gut läuft. Dann im Auto ruhig lauter auftragen, wenn der Lieblingssong, die Lieblingskünstlerin, der Lieblingskünstler, die Band kommt, die Sie gerne mögen. Vielleicht ist es jetzt für Sie Shania Twain. Schönes Aufstehen.
1: Guten Morgen.

0: 7.30 Uhr, halb 8, Dienstag.
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0: werden.
1: Es ist so, dass wir in der Lage sind, hervorragend zum Beispiel Herzinfarkte zu behandeln. Ein nächster Schritt wäre, dass wir noch besser darin werden, Herzinfarkte zu verhindern. Es geht nicht darum, bei der Vorsorgeuntersuchung, die wir in Österreich haben und die ein exzellentes Tool ist, mehr zu untersuchen, sondern gezielter zu untersuchen. Die richtige Untersuchung zum richtigen Zeitpunkt beim richtigen Menschen, um die Herzwerte entsprechend zu erfassen.
0: Die österreichische Kardiologische Gesellschaft, deren Präsident Scheer ist, fordert mehr Bewusstsein für dieses Thema in der Bevölkerung. Schon im Alltag könne jeder einen Beitrag zur eigenen Herzgesundheit leisten. Etwa ausreichend Bewegung, genügend Schlaf und auch die eigenen Herzwerte wie Blutdruck oder Cholesterin im Auge behalten. Von der Politik fordert er:
1: Bis zum nächsten Jahr in jedem Land und damit auch in Österreich und damit auch in unserem schönen Bundesland Steiermark einen Herz-Kreislauf-Stoffwechsel-Gesundheitsplan zu etablieren.
0: Sagt der Grazer Kardiologe Daniel Scheer. Mediziner warnen auch vor einer anderen Gesundheitsgefahr. Sie betrifft vor allem kleine Kinder. 40 Kleinkinder landen pro Jahr im Schnitt in Österreich in Krankenhäusern, weil sie Knopfbatterien verschlucken. Eine Gefahr, die nach wie vor unterschätzt wird, wie Wolfgang Böhmer berichtet.
2: Vom Vorlesebuch über Spielzeug bis zum elektrischen D-Licht. Knopfbatterien sind inzwischen allgegenwärtig und nicht immer durch verschraubbare Verschlüsse gesichert. Durch den feuchten Rachen kommt es dann relativ rasch etwa zu Säureschäden am Gewebe, sagt der Direktor der HNO in Innsbruck, Benedikt Hofauer.
3: Es können tatsächlich Perforationen der Speiseröhre stattfinden, können Verletzungen sogar so weit in die Tiefe reichen, dass größere Halsgefäße verletzt werden können. Typische Symptome sind, dass Kinder Schmerzen angeben, dass sie nicht mehr schlucken können, dass der Speichel vermehrt aus dem Mund fließt und dass der Speichel möglicherweise auch blutig tingiert ist.
2: Wichtig, beim Verdacht sofort die Rettung rufen, das Kind nicht zum Erbrechen bringen und rasch handeln. Die ersten 2 Stunden sind wichtig. Danach drohen Narben in der Speiseröhre oder im Darm, was zu lebenslangen Einschränkungen führen kann.
0: Bundesheer und Auer wollen sich künftig Piloten teilen. Kampfpiloten sollen ab 2028 in zivilen Linienmaschinen eingesetzt werden, und zwar von Mai bis Oktober. Bei einem Pilotprojekt werden nun 2 Heerespiloten auf den Airbus A320 eingeschult. Beide Seiten sprechen von einer Win-Win-Situation. Die Auer will Personalengpässe in Spitzenzeiten besser abdecken. Das Bundesheer will Milizpiloten aufbauen und die top ausgebildeten Piloten länger halten. Denn Heerespiloten können derzeit nach 8-jährigen Verpflichtungen in die zivile Luftfahrt wechseln. Ab 1. Oktober gibt es in Österreich ein neues Bundesamt für Cybersicherheit. Es soll den Schutz vor digitalen Bedrohungen bündeln. Denn die Kriminalität im Internet steigt massiv. Vor 10 Jahren wurden österreichweit rund 13.000 Fälle angezeigt. Im Vorjahr waren es über 63.000. Und nur etwa ein Drittel der Fälle kann aufgeklärt werden. Bei einem Sicherheitsgipfel in der Grazer Burg gestern Nachmittag stand ebenfalls das Thema Cybersicherheit im Mittelpunkt. Uli Enzinger informiert.
4: Während Internetbetrug und Erpressung zurückgehen, nehmen Cyberangriffe auf kritische Infrastruktur, öffentliche Verwaltung und Unternehmen zu. Um die Landesverwaltung und andere wichtige öffentliche Einrichtungen bestmöglich zu schützen, haben Experten in der Grazer Burg über neue Entwicklungen im Bereich Cybersicherheit informiert. Landeshauptmann Mario Kunasek von der FPÖ.
5: Also wir versuchen wirklich technisch alles zu tun. Wir versuchen natürlich auch mit Aufklärung die Mitarbeiter dort mitzunehmen. Letztlich gibt es auch noch den Faktor Mensch, aber technisch ist alles daran zu setzen, natürlich unsere Systeme belastbar zu machen, Lücken zu erkennen, letztlich dann auch rasch zu reagieren und diese Lücken zu schließen.
4: Das Bundesamt für Cybersicherheit bündelt ab 1. Oktober den Schutz vor digitalen Bedrohungen und ist zentrale Anlaufstelle, erklärt Gernot Goluch vom Innenministerium.
6: Das Computernotfallteam für den ganzen öffentlichen Bereich ist im Bundesamt. Das heißt, ich sage es vereinfacht, die Feuerwehr im Cyberraum, das wird dann so zentral von dort weg gemanagt. Das heißt, wenn ein Unternehmen einen Cyberangriff hat, Problem hat, dann gibt es hier den Erstansprechpartner, wo auch wirklich konkret Unterstützung gegeben wird.
4: Das neue Amt ist auch Aufsichtsbehörde. Einrichtungen und Unternehmen müssen sich binnen 3 Monaten registrieren, Sicherheitsmaßnahmen treffen und sind verpflichtet, erhebliche Vorfälle im Bereich der Cybersicherheit zu melden. Landeshauptmann-Stellvertreterin Manuela Kohm von der ÖVP.
7: Ich glaube, dass es eine gute Sache ist, weil man dann voneinander lernen kann. Also wenn man jeden Vorfall meldet, kann man sich auch gut darauf abstimmen und auch schauen, wo sind die Feinde gerade unterwegs und wie kann man darauf schneller reagieren?
4: Unternehmen drohen übrigens Geldstrafen bis zu 100.000 Euro, wenn sie Hackerangriffe oder andere erhebliche Vorfälle nicht an das neue Bundesamt für Cybersicherheit melden.
0: Und jetzt noch zu den

0: Wetteraussichten und zu Claudia Rath.
1: Ja, da haben wir in weiten Teilen des Landes wolkenlosen Himmel. In St. Radegund hat es 10 Grad, in Rohrbach an der Lafnitz ebenfalls 10, in Oberwölz sind es 8 und in Mariazell jetzt 13 Grad. Aber es wird noch warm, richtig sommerlich warm eigentlich sogar. 19 bis 25 Grad heute die Höchstwerte. Ein Grund liegt darin, dass noch föhniger Wind aufkommt. Außerdem scheint die Sonne meistens von früh bis spät, Nebelfelder lichten sich und die paar Quellwolken, die am Nachmittag im Bergland auftauchen, sind harmlos. Morgen Mittwoch das gleiche, noch einmal Hochdruckwetter mit Sonne, etwas Frühnebel und wenigen Wolken.
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1: Ja, und in Graz macht uns jetzt wieder die bekannte Baustelle auf der Puntigamer Straße Probleme. 10 Minuten dauert es da länger für Sie. Richtung Liebenau vor der Baustelle bei der Puchstraße.
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1: Schönen guten Morgen.
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0: Schönes Aufstehen, Dienstag 7.42 Uhr. Ich habe jetzt eine Zahl für Sie, in dem Fall die Claudia und ich gemeinsam. 3000 Tonnen landen täglich im Müll. Jeden Tag. Und zwar an essbaren Lebensmitteln.
1: Man mag es sich gar nicht vorstellen, oder?
0: Aber
1: es
0: jeden sind 100 Tag. Wir reden von jedem ja. Tag.
1: Und das sind wirklich jeden Tag 140 LKW-Ladungen voll. Ich weiß nicht, Brot, Obst, Gemüse, Joghurt, Aufstriche, was halt so weggeschmissen wird, obwohl man es essen könnte.
2: Käse, Wurst, einfach was im Kühlschrank liegt, dann schlechtelt, wenn man auswärts essen ist oder sowas. Und das wird dann einfach als ein ganzes den Rest mal gehabt.
3: Brot zum Beispiel, wenn es natürlich jetzt Schimmeln anfängt oder so.
4: Dadurch, dass man am Wochenende immer heimfährt und dann vielleicht was überlässt und wenn man heimkommt, ist er dann schimmelig.
5: Ich glaube, es hat auch was mit Faulheit zu tun, beziehungsweise vielleicht auch ein bisschen die Angst, wenn das Mindesthaltbarkeitsdatum abgelaufen ist, obwohl das halt eh viel länger hält, als das eigentlich umsteht.
0: Ja, das Mutmaßen natürlich, wenn man die Frage stellt, wie geht das überhaupt, dass wir so viel wegschmeißen? Die große Frage, was kann man gegen die Verschwendung tun?
6: Also wir schauen schon drauf, ob es jetzt wirklich noch essbar ist oder nicht, weil oft ist das Mindesthaltbarkeitsdatum eh für nichts und man kann eh drüber auch gehen.
7: Also das Verfallsdatum, das da draufsteht, das ist für mich nur eine Richtlinie. Ich gehe da mindestens 14 Tage oder 3 Wochen drüber.
8: Ich kaufe einmal in der Woche ein und wenn das aufgebraucht ist, gibt es was Neues.
9: Also und bevor ich was wegwerfe, schaue ich auf jeden Fall, ob es noch geht, auch wenn es teilweise schon länger abgelaufen ist oder was.
10: Man muss bewusst einkaufen, sage ich. Einfach auf Qualität zu schauen und dafür weniger.
0: Und vor allem nicht hungrig einkaufen gehen. Kleiner Tipp.
1: Das geht
0: am Rande hungrig einkaufen, ganz schwierig, dann kauft man meistens zu viel. Und das, was die Dame gesagt hat mit dem Kosten, ist ein großes Thema. Auch selbst wenn es jetzt abgelaufen ist, kann man ja mal kurz reinkosten, ob die Milch, das Joghurt, was auch immer, die Butter.
1: Gerade die Geschichten sind ja oft ewig über das Datum haltbar. Wochen,
0: die
1: Monate.
0: Eier mit dem Trick, dass auch, ob sie schwimmen oder nicht. Also gibt es ja viele Dinge, die man machen könnte, um zu checken, ob die Lebensmittel noch genießbar sind. Und man kann auch Apps nutzen, wie zum Beispiel Too Good To Go, wo man wo schon viele Betriebe mit dabei sind. Erntbar, eine steirische App ist auch da mit dabei. Sehr, sehr lässige Sachen, die da helfen. Guten Morgen.

0: Claudia, ganz schnell, wir schauen kurz vor den Nachrichten auf die steirischen Straßen.
1: A2 Südautobahn Richtung Wien am Parksattel. Der Kalcher Kogeltunnel ist gesperrt. Verlorene Fahrzeugteile müssen weggeräumt werden. Es gibt Stau, bitte warten Sie vor dem Tunnelportal ab.
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6: Im Studio Andreas Lechner. Hohe Mieten und Wohnraummangel sind für viele Menschen in Spanien ein riesiges Problem. Das Gesicht dazu ist die 87-jährige Pensionistin Mari Carmen Abascal aus Madrid. Die Delogierung der 87-Jährigen hat zuletzt nämlich zu landesweiten Protesten geführt mit einem Happy End. Mari Carmen darf jetzt in ihre Wohnung zurück. Matthias Humpelstetter.
7: Mari Carmen Abascal ist zur unfreiwilligen Führungsfigur einer Protestbewegung geworden. Ein Investor hatte ihre Wohnung gekauft und die Miete verfünffacht, von 500 auf 2.650 Euro. Abascal konnte sich das nicht mehr leisten und wurde delogiert. Danach ist sie wegen Erschöpfung ins Krankenhaus eingeliefert worden. Von dort aus hat sie sich zuletzt an die Öffentlichkeit gewandt. Sie wolle sicher gehen, dass das, was ihr widerfahren ist, nicht auch noch anderen widerfährt. Sie wolle gegen diese ungerechten Wohngesetze kämpfen. Ihr Schicksal hat Zehntausende Menschen in Spanien berührt und auf die Straße getrieben. Jetzt hat Abascals Anwältin eine Einigung mit dem Investor erzielt. Sie kann in ihre Wohnung zurück, in der sie seit 70 Jahren lebt.
6: Die ukrainische Hauptstadt Kiew ist in der vergangenen Nacht erneut Ziel russischer Raketenangriffe geworden, mit Schäden in mehreren Stadtteilen. Präsident Volodymyr Zelensky berichtet unterdessen von einer zusätzlichen Mobilmachung in Russland und dem Einsatz von weiteren 10.000 Soldaten aus Nordkorea, um die Verluste an der Front auszugleichen. Im Bundeskanzleramt in Wien findet heute eine große Westbalkan-Konferenz statt. Zu diesem Treffen geladen sind Vertreter aller 6 Westbalkanstaaten sowie aus der Slowakei und Tschechien. Zudem kommen die EU-Außen- und Europaminister nach Wien. Die EU-Annäherung der Westbalkanstaaten müsse jetzt konkrete Fortschritte bringen, betonte Österreichs Europaministerin und Gastgeberin Claudia Bauer von der ÖVP. Mediziner warnen vor der Gefahr verschluckter Knopfbatterien, denn immerhin landen 40 Kleinkinder pro Jahr in Österreich im Krankenhaus, weil sie eine Batterie verschluckt haben, die sich in vielen Spielzeugen und Alltagsprodukten befinden, wie Wolfgang Böhmer berichtet.
8: Vom Vorlesebuch über Spielzeug bis zum elektrischen Teelicht. Knopfbatterien sind inzwischen allgegenwärtig und nicht immer durch verschraubbare Verschlüsse gesichert. Durch den feuchten Rachen kommt es dann relativ rasch etwa zu Säureschäden am Gewebe, sagt der Direktor der HNO in Innsbruck, Benedikt Hofauer.
9: Es können tatsächlich Perforationen der Speiseröhre stattfinden, können Verletzungen sogar so weit in die Tiefe reichen, dass größere Halsgefäße verletzt werden können. Typische Symptome sind, dass Kinder Schmerzen angeben, dass sie nicht mehr schlucken können, dass der Speichel vermehrt aus dem Mund fließt und dass der Speichel möglicherweise auch blutig tingiert ist.
8: Wichtig: beim Verdacht sofort die Rettung rufen, das Kind nicht zum Erbrechen bringen und rasch handeln. Die ersten 2 Stunden sind wichtig. Danach drohen Narben in der Speiseröhre oder im Darm, was zu lebenslangen Einschränkungen führen kann.
6: Das waren die Nachrichten mit Andreas Lechner.
0: Zum Wetter.
1: Ja, da geht's jetzt mit der Sonne und den Temperaturen ein bisschen rauf. Knapp 14 Grad haben wir in Lassnitzhöhe, immer noch erfrischende 4 Grad in Mürzzuschlag. Aber für alle wird's noch ein spätsommerlicher Tag. Die Temperaturen am Nachmittag 19 bis 25 Grad. Oft ist der Himmel wolkenlos, bisschen Frühnebel, den es noch gibt, wird sich lichten. Und tagsüber tauchen, wenn überhaupt, nur ein paar Quellwolken über dem südlichen Bergland auf. Es wird heute noch windig und zum Teil föhnig und die Wärme von heute gibt's auch morgen Mittwoch. Viel Sonne, etwas Frühnebel, der sich lichten wird, und wenige harmlose Wolken.
0: 3:08, das Radio Steiermark Verkehrsservice.
1: Da brauchen Sie im Moment eine Viertelstunde länger in Graz auf der Puntigamer Straße Richtung Liebenau vor der Baustelle bei der Puchstraße. Stau gibt es außerdem auf der Grabenstraße stadteinwärts und auf der B73 und in der Folge auf der Liebenauer Hauptstraße stadteinwärts ab Dörfler. Und wir schauen noch auf die A2, die Südautobahn Richtung Wien am Packsattel. Der Kalcher Kogeltunnel war rund eine Viertelstunde lang gesperrt. Die verlorenen Fahrzeugteile sind jetzt aber aus dem Tunnel geräumt. Es geht wieder weiter, der Stau löst sich auf.
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0: Guten Morgen.
1: Morgen.

0: Die Musik, die Sie lieben, die spielen wir. Das ist Ihre Lieblingsmusik auf Radio Steiermark. Schönen guten Morgen am Dienstag, 10 nach 8. Holly Johnson, Nancy Sinatra, gleich die Münchner Freiheit und Eros Ramazzotti. Da kommt einiges auf Sie zu. Gut so, die Musik bereichert unser Leben und kann uns auch unterstützen in vielen Dingen. Wir haben heute schon gehört, beim Sport zum Beispiel.
1: Ganz wichtig beim Sport, finde ich.
0: Und ja, aber auch beim Hausaufgabe machen oder beim Lernen.
1: Das kann ich mir wiederum gar nicht vorstellen.
0: Aber dafür haben wir einen Experten, Christian Enzinger, Neurologe. Wie schauen wir denn aus?
2: Das kann gut funktionieren, weil Musik im Prinzip auch beruhigende Wirkung hat. Und das hängt natürlich davon ab, welche Musikrichtung, hoher Textanteil versus Instrumentalmusik. Aber wenn wir uns wohlfühlen und in einer behaglichen Lernatmosphäre sind, dann kann das Gehirn wunderbar lernen. Und damit kriegt es sozusagen auf fruchtbaren Boden. Kennt man ja auch von sich selbst, wenn man entspannt ist, wenn man in guter Stimmung ist, dann merkt man sich Sachverhalte besser, auch immer wenn es emotional wird. Und die Musik geht ja auch Richtung Emotionszentrum in unserem Gehirn und ist dahingehend ein guter Begleiter.
0: Da hat er vollkommen recht. Ich merke mir noch jede einzelne Sekunde vom Wochenende, wo ich auf der Wiener Wiesn war. Das war total lustig. Da hat die Musik auch Emotionen in mich ausgelöst. Aber Spaß beiseite, als Eltern sagt man ja trotzdem, bitte schalt halt aus, oder?
1: Ja, habe ich ganz oft gesagt.
0: Du kannst dich ja nicht konzentrieren.
2: Wir neigen natürlich dazu, dass wir Musik und dem Gesprochenen und dem Wort genau zuhören, dann würde es ablenken. Aber wenn man für sich eine Musik gefunden hat, die einen beruhigt und eine behagliche Lernatmosphäre schafft, dann sagt man dem Gehirn, hoppla, lernen ist auch angenehm. Man verknüpft sozusagen das eine mit dem anderen und von daher sollten wir uns als Elternteil ein bisschen entspannen.
0: So schaut's aus, ein bisschen ober vom Gas auf gut Deutsch. Christian Enzinger übrigens zum Nachhinein auch, war im Gesprächsstoff zu Gast am Wochenende, am Sonntag. Sehr, sehr hörenswert, der Herr Neurologe aus Graz.

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0: das Aufstehen mit Radio Steiermark am Dienstag. 8.23 Uhr, in 7 Minuten ist es schon 8:30. 29.09. übrigens, passt ganz gut dazu. 2026, heute ein Tag für alle, die an den Mondkalender glauben, auf den vertrauen. Heute sind wir sehr ausdauernd, stimmt das?
1: Unbedingt, bei abnehmendem Mond im Sternzeichen Stier, nämlich sind wir eben wahnsinnig ausdauernd, wir ziehen einfach alles durch, was verlangt ist. Wir sind sehr gut drin, Beziehungen zu pflegen, Freunde zu treffen und putzen. Hocheffizient heute. Probier es einfach aus, schüttel den Kopf, probier es aus.
0: Ja. Es steht immer irgendwas dabei, was in was die Richtung geht. Nein, was in Richtung Putzen geht, also Putzen geht ja jeden Tag. Also.
1: Aber oft nicht so leicht von der Hand. Du musst einmal jeden Tag putzen und dann spürst du den Unterschied.
0: Okay, das ist dann der Mond, meinst du? Ja. Und nicht die empfehlende Motivation, stimmt. Ja. Ja, vielleicht haben sie es schon mitbekommen, ich bin jetzt nicht der ganz größte Fan von diesem Mondkalender, aber es gibt sicher viele, die daran glauben und sich da deshalb auch orientieren. Wir haben ein Geburtstagskind heute für Sie und das ist musikalisch und einfach nur ein Traum. Deshalb wollen wir es einfach nur losspielen. Frau Ment, alles Gute zum Geburtstag 81.
1: Happy Birthday.
0: Viel Spaß beim Feiern.

0: 8.30 Uhr. Guten Morgen, Dienstag.
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2: Es braucht mehr Maßnahmen für die Herzgesundheit. Das fordert am heutigen Weltherztag die Österreichische Kardiologische Gesellschaft. Deren Präsident ist Daniel Scher von der Medizin.

0: Nummer 1 bringt es der Kardiologe Daniel Scherr von der MedUni Graz auf den Punkt, ohne dabei etwas zu beschönigen. Viele dieser Erkrankungen könnten aber vermieden werden.
1: Es ist so, dass wir in der Lage sind, hervorragend zum Beispiel Herzinfarkte zu behandeln. Ein nächster Schritt wäre, dass wir noch besser darin werden, Herzinfarkte zu verhindern. Es geht nicht darum, bei der Vorsorgeuntersuchung, die wir in Österreich haben und die ein exzellentes Tool ist, mehr zu untersuchen, sondern gezielter zu untersuchen. Die richtige Untersuchung zum richtigen Zeitpunkt beim richtigen Menschen, um die Herzwerte entsprechend zu erfassen.
0: Als Beispiel nennt der Präsident der österreichischen kardiologischen Gesellschaft Daniel Scherr eine Kampagne aus Großbritannien.
1: Know your numbers, kenne deine Werte, also den Menschen helfen, auch ein bisschen ihr eigenes Risiko einzuschätzen, beispielsweise ihren Blutdruckwert zu kennen, ihren Cholesterinwert zu kennen, um dann auch besser zu verstehen, was man für die Gesundheit selbst tun kann. Und das sind meist ganz einfache Schritte, die große Wirkung haben können.
0: 30 Minuten Bewegung am Tag können das Risiko für Herz-Kreislauf-Erkrankungen schon deutlich senken.
1: Und jetzt weiß ich selbst aus eigener Erfahrung, dass das im stressigen Alltag, den wir alle haben, oftmals schwer einzubauen und unterzubringen ist. Aber ich glaube, dieses Motto, beweg dich mehr, das kann uns allen im Alltag helfen, etwas zur Herzgesundheit beizutragen, verbunden mit Ernährung, verbunden mit regelmäßiger Vorsorgeuntersuchung.
0: Große Hoffnungen setzt Daniel Scherr auch in die Pläne der EU-Kommission.
1: Bis zum nächsten Jahr in jedem Land und damit auch in Österreich und damit auch in unserem schönen Bundesland Steiermark einen Herz-Kreislauf-Stoffwechsel-Gesundheitsplan zu etablieren.
0: Mehr Fokus müsste auch auf die Frauenherzgesundheit gelegt werden, empfiehlt der Kardiologe, denn oft werde unterschätzt, dass Herz-Kreislauf-Erkrankungen auch bei Frauen Todesursache Nummer 1 sein.
2: Ab 1. Oktober gibt es in Österreich ein neues Bundesamt für Cybersicherheit. Es soll den Schutz vor digitalen Bedrohungen bündeln, denn die Kriminalität im Internet steigt massiv und nur etwa ein Drittel der Fälle kann aufgeklärt werden. Bei einem Sicherheitsgipfel in der Grazer Burg gestern Nachmittag stand ebenfalls das Thema Cybersicherheit im Mittelpunkt. Firmen müssen dem neuen Bundesamt künftig Bescheid geben, wenn sie einen Hackerangriff bemerken. Tun sie das nicht, drohen hohe Geldstrafen. Wer mit der Auer fliegt, wird sich künftig vielleicht ein bisschen an den Hollywood-Film Top Gun erinnert fühlen. Denn Kampfpiloten des österreichischen Bundesheeres sollen in Zukunft auf zivilen Linienflügen eingesetzt werden. Auer und Heer starten dazu ein gemeinsames Pilotprojekt, berichtet Daniel Theisel.
3: Ab 2028 sollen die Bundesheerpiloten halbe-halbe machen. Von November bis April in Tarnkleidung im Kampfjet, dann fliegender Wechsel in die Uniform und von Mai bis Oktober im Auer-Cockpit. Das Bundesheer und die Auer wollen sich in Zukunft die Piloten teilen. Beide Seiten sprechen da von einer Win-Win-Situation. Die Auer möchte mit dem Einsatz von Militärpiloten Personalengpässe in Spitzenzeiten besser abdecken. Das Bundesheer will top ausgebildete Piloten länger halten und Milizpiloten aufbauen. Derzeit können Heerespiloten nach 8-jähriger Verpflichtungszeit in die zivile Luftfahrt wechseln. Im Zuge des Pilotprojekts werden jetzt 2 Bundesheerpiloten auf dem Airbus A320 der Austrian Airlines eingeschult. Im Sommer sollen sie dann auf Linienflügen eingesetzt werden.
2: Ein 15-jähriger Weststeirer ist gestern bei einem Unfall in St. Martin im Sulmtal schwer verletzt worden. Der Jugendliche kollidierte auf einer Kreuzung mit einem Auto. Er wurde von einem Notarztteam versorgt und danach mit dem Rettungshubschrauber in die Grazer Kinderklinik gebracht. Wie es zu dem Unfall kommen konnte, muss von der Polizei noch ermittelt werden. Und jetzt noch zu Claudia Rath und zum Wetter.
4: Oft sonnig ist es aber noch frisch. 8 Grad hat es in Mura und Gröbming, 10 in Afflens, 11 in Fischbach. Da und dort gibt es noch Frühnebelfelder, die werden sich spätestens am Vormittag lichten und am Nachmittag dann tauchen, am erst im südlichen Bergland, ein paar Quellwolken auf. Es wird aber vor allem wolkenlosen Himmel geben und mit der Sonne dann wird es noch warm. 19 bis 25 Grad erwarten wir. Dazu gibt es teils föhnigen Wind. Morgen Mittwoch das gleiche noch einmal. Es wird angenehm warm, viel Sonne, etwas Frühnebel, wenige Wolken und Regen, auch morgen keiner in Sicht.
5: 8.35 Uhr, das Radio Steiermark Verkehrsservice.
4: Ja, im Frühverkehr geht es jetzt deutlich besser als noch vor einer halben Stunde. Wenn Sie das anders erleben, Stern 300, da können Sie rund um die Uhr kostenlos anrufen.
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5: Ja, schönen guten Morgen.
4: Guten Morgen.
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0: 8.42 Uhr. Schönen Dienstag und guten Morgen. Claudia Rath und Thomas Seil sind da.
1: Guten Morgen.
0: Lehre machen, gerade am ein Thema. Kind, Enkel, Neffe, Nichte, gut so. 230 verschiedene Lehrberufe kann man in Österreichs Betrieben lernen.
1: Und da ist aktuell auch viel Neues dabei. Energietechniker zum Beispiel ist neuer, Glasbautechniker, Tierpfleger oder auch Eventkauffrau, Kaufmann.
0: Vieles, was sehr, sehr cool ist, natürlich eine große Auswahl, gar nicht so leicht, sich auch für den Richtigen dann zu entscheiden, was er so machen möchte. Und dann gibt es ab 2027 auch die neue Lehre zum Fahrzeugtechniker. Die löst den guten alten Mechaniker ab, Erich.
2: Aus dem klassischen Schrauber wird ein Allround-Techniker. Die neue Lehre zum Fahrzeugtechniker verbindet klassische Mechanik mit Elektronik und Fahrassistenzsystemen. Wer diese vierjährige Lehre beginnt, muss, so der Weizer Kfz-Unternehmer Manfred Hab, auch ordentlich was drauf haben.
3: Ich meine, der Kfz-Beruf war immer schon sehr, sehr fordernd und umfangreich. Wenn man den Kfz-Techniker jetzt nimmt, das ist ja, da ist ja alles enthalten für Elektronik. Man muss das, die Fahrzeuge über den EDV alles prüfen und alles. Wir haben aber Hydraulik, Mechanik, alles drinnen. Also für einen umfangreicheren Beruf gibt es fast nicht, nicht. Das ist ja auch leider in unserer Branche ein bisschen der Nachteil. Ein Kfz-Mechaniker kann jede andere Branche eigentlich auch was brauchen.
2: Auch im neuen Berufsbild des modernen Mechanikers wird weiterhin geschraubt, repariert und zerlegt, nur eben ergänzt um jede Menge Hightech.
3: Es hat sich dort die Aufteilung ein bisschen verändert. Nicht? Es wird mehr Elektronik und dann kommt natürlich auch die Elektromobilität dazu, nicht, wenn wir es mit Hochvolt arbeiten müssen. Aber es wird, glaubst du, noch geschraubt und repariert.
2: 20 Lehrlinge werden in den Kfz-Betrieben von Manfred Hab ausgebildet und aktuell viele Schnupperlehrlinge auf den neuen Lehrberuf eingeschworen.
3: Heute ein Jugendlicher mit 14 kann ja gar nicht wissen, was auf ihm zukommt, was er wirklich will. Es ist ja herausfordernd. Ne?
2: Auch die Berufsschulen sind gefordert, die das umfassende Wissen in relativ kurzer Zeit vermitteln müssen. Denn mehr Lernen heißt auch mehr Können mit mehr Möglichkeiten.
3: Wir haben sehr viele Anfragen und sehr viele Schnupperer haben sich schon beworben und ich hoffe, dass das auch in Zukunft so ist, dass sich viele für diesen tollen Lehrberuf interessieren und den dann auch machen und ausüben.
0: Jetzt schon viel Spaß, wenn die Lehre beginnt. Schönen Dienstag. Star.

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1: Ja, das Herz, das schlägt. Deshalb wollen wir darauf hinweisen, wie wichtig die Herzgesundheit ist. Heute ist Weltherztag.
2: Genau, und der Tag gegen Lebensmittelverschwendung.
1: Das ist auch noch. 3000 Tonnen landen täglich im Müll.
3: Also wir schauen schon drauf, ob es jetzt wirklich noch essbar ist oder nicht, weil oft ist das Mindesthaltbarkeitsdatum eh für nichts und man kann eh drüber auch gehen.
4: Man muss bewusst einkaufen, sage ich.
5: Ich glaube, es hat auch was mit Faulheit zu tun.
2: Und es gibt viel Neues, das man lernen könnte.
1: Neue Technologien brauchen auch neue Fachkräfte und damit neue Lehrberufe. Die Lehre zum Fahrzeugtechniker, der den guten alten Mechaniker ablöst.
6: Heute ein Jugendlicher mit 14 kann ja gar nicht wissen, was auf ihm zukommt und was er wirklich will. Es ist ja herausfordernd.
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1: Im Studio Andreas Lechner. In Myanmar in Südostasien sind bei einem schweren Luftangriff der Armee auf einen Markt und eine Brücke im Westen des Landes rund 50 Menschen getötet und Dutzende verletzt worden. Viele von ihnen schwer, wie Matthias Humpelstetter berichtet.
2: Dunkle Rauchwolken, Feuer und Chaos, dort wo gerade noch ein Markt gestanden ist. Sie habe gesehen, wie Menschen bei lebendigem Leib verbrannt seien, erzählt Kim Yin-Jai. Kang Nu hat eine Schwester, die auf dem Markt Obst verkauft hat. Nachdem die Bomben gefallen seien, sei sie zum Markt gelaufen. Weder den Markt noch ihre Schwester gebe es noch, sagt Kang Nu. Im Teilstaat Rakhine, wo der sogenannte India Market gestern noch gestanden ist, kämpft die ethnische Rebellengruppe Arakan Army seit Jahren gegen das Militär. Die Region ist weitgehend vom Rest des Landes abgeschnitten. Die Militärregierung hat sich zu dem Angriff bisher nicht geäußert. Menschenrechtsorganisationen werfen ihr schon lange vor, Schulen, Krankenhäuser, Märkte und Wohngebiete anzugreifen.
1: In Myanmar tobt seit dem Militärputsch vor 5 Jahren ein Bürgerkrieg zwischen der Armee und Rebellengruppen. Dabei kommt es auch immer wieder zu Angriffen auf Zivilisten. Der britische Premierminister Andy Burnham hält heute seine mit Spannung erwartete Parteitagsrede bei der Labour-Konferenz in Liverpool. Erwartet wird, dass Burnham seine Visionen und Pläne etwa zum sozialen Wohnbau und zur Pflegereform präsentieren wird. Die Vorhaben könnten jedoch schnell an finanzielle Grenzen stoßen, wie Beobachter vermuten. Die Rede des Parteichefs gilt jedenfalls als erste große Bewährungsprobe für den Premier. In Innsbruck musste in der Früh die Halle des Hauptbahnhofes geräumt werden, nachdem offenbar Kühlmittel bei Bauarbeiten in einem Lebensmittelgeschäft im Untergeschoss ausgetreten war. Seit einer Stunde steht die Berufsfeuerwehr im Großeinsatz. Und jetzt zum Fußball. Bevor das österreichische Fußballnationalteam morgen zum Nations League-Spiel nach Irland aufbricht, gibt es im Kader von Teamchef Ralf Rangnick reichlich Bewegung, Gerhard Prohaska.
3: Ja, da gibt's zum Beispiel frischen Wind von Conny Leimer, der nach seiner Adduktorenverletzung zurück ist.
4: Ich freue mich, dass ich wieder dabei bin, dass ich der Mannschaft helfen kann, auf und neben dem Platz.
3: Und sollte der Bayern-Legionär am Donnerstag in Dublin spielen, dann wird er wohl die Mannschaft als Kapitän aufs Feld führen. Ein Team, das ihm beim Zuschauen zuletzt viel Freude bereitet hat.
4: Sehr gelungener Start mit einer sehr guten Intensität, mit einem sehr guten erkennbaren Spielstil, wie wir da Fußball spielen wollen. Und ich glaube, das hat uns immer ausgezeichnet.
3: Allerdings gibt's heute früh auch unerfreuliche Nachrichten für Ralf Rangnick. Paul Wanner und Nikolas Veratschnik fallen nämlich verletzt aus. Wanner leidet an einer Verletzung der linken Fußsohle. Veratschnik hat sich am rechten Knie verletzt. Dazu sind Zawiszycki und Markovic zum Unter-21-Team abgereist.
1: Berichtet Gerhard Prohaska, das waren die Nachrichten mit Andreas Lechner. Das Wetter.
5: Es geht heute überall in Richtung Sonnenschein, auch dort, wo sich jetzt noch Nebelfelder halten. Die Sonne scheint heute allerdings nicht ganz ungetrübt, doch ein paar hohe, dünne Wolken sind dabei. Am Nachmittag kommen dann über den Bergen ein paar Quellwolken dazu. Die Temperaturen steigen jedenfalls kräftig mit der Sonne auf 19 bis 27 Grad und von Oberösterreich bis zum Burgenland wird der Wind im Tagesverlauf lebhaft bis stark mit Böen zwischen 30 und 70 Kilometer pro Stunde. So viel zum Wetter von Daniel Zeilinger.
6: Gleich 9:04, das Radio Starmark Verkehrsservice. Gut schaut's aus, es sind uns keine Störungen gemeldet worden. Ich wünsche gute und vor allem auch sichere Fahrt.
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6: Sie ist oft einfach da, ohne dass wir sie so richtig wahrnehmen. Dabei kann sie eigentlich so viel. Sie kann Freude machen, motivieren, Erinnerungen wecken. Und darum feiern wir sie heute einen ganzen Tag lang so richtig. Die Musik. Beginnen wir gleich mit Rock'n'Roll. Electric Light Orchestra, Rock'n'Roll is King. Schönen Vormittag.

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1: Und der Stress kann warten.
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0: im Takt der Musik. Apropos, das können wir auch gleich nutzen.
1: Mentaltipps von Manuel Horeth.
0: Am kommenden Donnerstag, Welttag der Musik. Und Musik, das haben wir schon heute in der Früh erfahren, kann eigentlich viel mehr, als uns nur zu unterhalten. Sie kann unsere Stimmung verändern, sie kann uns beruhigen, sie kann uns ein bisschen aufputschen, sie kann uns motivieren und Erinnerungen in Sekunden wieder wachrufen. Unser Mentalexperte verrät heute, wie wir Musik ganz bewusst für unsere mentale Fitness einsetzen können.
2: Musik macht mental fit, zum Beispiel mit Tipp Nummer 1, mit dem Playlist-Trick. Erstellen Sie sich 3 Playlists. Eine zum Runterkommen, eine zum Energietanken und eine für Ihre gute Laune. Der Trick schaut so aus. Hören Sie nicht, was gerade zu Ihrer Stimmung passt, sondern in welche Stimmung Sie kommen möchten. So können Sie Musik ganz bewusst nutzen, um Ihre Gefühle und Ihre Stimmung zu beeinflussen. Tipp Nummer 2 ist die Ein-Song-Pause. Wenn Ihnen alles zu viel wird, brauchen Sie nicht immer gleich eine halbe Stunde Entspannung. Setzen Sie Kopfhörer auf, suchen Sie sich ein einziges ruhiges Lied aus und machen Sie währenddessen einfach nichts. Denn Untersuchungen zeigen, dass Musik unser Stressempfinden positiv beeinflussen kann. Und Tipp Nummer 3 ist der Erinnerungssong. Welcher Song erinnert Sie an einen schönen Moment? An den ersten Urlaub, die große Liebe oder vielleicht einen großartigen Sommer? Hören Sie sich diesen Song ganz bewusst wieder mal an. Musik kann nämlich gute Erinnerungen besonders schnell wachrufen, vor allem dann, wenn uns ein Lied sehr vertraut ist.
0: Und ich pick jetzt gleich Tipp 2 heraus, denn ein Song, die Ein-Song-Playlist, ein ruhiges Lied zum Runterkommen, 4 Minuten ganz für Sie, Diamond Rio.

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1: Neues von Andreas Gabalier, meine Liebe bleibt.
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1: Und bis zu den Nachrichten um halb geht's jetzt noch Smokey und Amy McDonald.

0: Smoky aus den 1970ern, es ist 9.30 Uhr.
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2: Der Steirische Landtag tritt heute ab 10 Uhr zu seiner ersten regulären Sitzung nach der Sommerpause zusammen. Die Opposition stellt 3 dringliche Anfragen. Die Grünen fragen nach Ewigkeitschemikalien im Grundwasser, die KPÖ nach dem Masterplan Pflege und die NEOS nach dem Cargo-Terminal Graz. Außerdem wollen die Regierungsparteien FPÖ und ÖVP den Bund auffordern, ein Verbotsgesetz gegen den politischen Islam zu schaffen. Österreichische Mediziner warnen vor der unterschätzten Gefahr von Knopfbatterien. 40 Kleinkinder landen pro Jahr in Österreich in Krankenhäusern, weil sie Knopfbatterien verschlucken. Wenn Eltern den Verdacht haben, dass ihr Kind eine Batterie verschluckt hat, sollten sie sofort die Rettung rufen und das Kind nicht zum Erbrechen bringen. Sonst drohen Narben in der Speiseröhre oder im Darm. Eine 40 Jahre alte Mopedlenkerin ist gestern Abend bei einem Auffahrunfall in Feldbach verletzt worden. Die Frau war mit ihrem Moped auf der Bundesstraße unterwegs. Ein nachkommender, alkoholisierter Autolenker dürfte sie übersehen haben und fuhr auf das Moped auf. Die 40-Jährige stürzte. Sie wurde mit der Rettung ins LKH Feldbach gebracht. Ein Alkotest bei dem BKW-Lenker ergab laut Polizei eine mittelgradige Alkoholisierung. Zum Wetter. Strahlender Sonnenschein hat in allen Teilen des Landes heute
0: Genau, es scheint die Sonne.
2: Es scheint einfach die Sonne.

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2: 9:09.
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2: Und heute gibt's eine Übung für unsere Körpermitte, also es wird der Rumpf aktiviert. Und am besten wäre es, diese Übung immer wieder zu wiederholen und das Ganze gleich mehrmals täglich. Arne, bitte.
4: Es ist eine gute Möglichkeit, auch zwischendurch meinen Sitzalltag zu durchbrechen. Ich stehe hüftbreit da, die Hände lassen wir runterhängen, dann gebe ich beide Arme nach oben in Schulterhöhe, Handflächen schauen zueinander, der Daumen schaut wieder nach oben und dann drehe ich den Körper, den Oberkörper mit den Armen nach rechts rüber. Die Beine bleiben verwurzelt stehen, gehe maximal so weit es geht, zumindest 90 Grad rüber, Blick der Augen folgt dem Armbereich und dann gehen wir wieder zurück. Dann ziehen wir das Ganze auf die linke Seite. Merke auch da wieder, wie die Rumpfgeschichte dann anspringt, bleib ein bisschen im Endpunkt und gehe wieder zurück.
5: Interessant ist, da geht meistens eine Seite besser als die andere.
4: Ja, hat ein Stück weit mit dem zu tun, wie wir heute drauf sind, Linkshänder und Rechtshänder. Generell sollten beide Seiten gleich gut funktionieren, darum auch wichtig, diese Übung regelmäßig durchzuführen. Gerade im Arbeitsalltag, wenn ich viel sitzen muss, stehe ich jede Stunde mal auf und mache diese Übung. Das dauert 15 bis 20 Sekunden und das bringt so eine große Wirkung.
2: Genau, und das Ganze machen wir jetzt. Ganz einfach auch mit Musik. Amy Grant, Baby, Baby. Einfach mitmachen.

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1: 10 Minuten vor 10 bereits. Wo hören Sie eigentlich am liebsten Musik? Also ich mag ganz besonders gern, mag ich es im Auto. Und da kann es durchaus auch einmal was angenehm Ruhiges sein. Joshua Caddison zum Beispiel.

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1: Das war jetzt richtig zum Durchschnaufen. Und jetzt gehen wir es wieder an.
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1: Im Studio Andreas Lechner. In Frankreich sind bei gewaltsamen Protesten an Schulen Dutzende Menschen verletzt worden. Mehr als 160 Personen sind zudem festgenommen worden. Demonstriert wurde an Schulen in mehreren Städten gegen die schlechte Ausstattung von Bildungseinrichtungen, wie Matthias Humpelstetter berichtet.
2: Überfüllte Klassen und Stundenpläne, fehlende Mittel und Lehrkräfte. So der Vorwurf der Schülerinnen und Schüler an den sogenannten Lycées, den weiterführenden Schulen in Frankreich. An rund 180 Schulen soll es Protest gegeben haben. Vor allem in Schulbezirken vor Paris, aber auch in Städten wie Lille, Lyon und Nizza. Die Bilanz: 12 verletzte Sicherheitskräfte, 8 verletzte Lehrerinnen und Lehrer, mehr als 10 verletzte Schülerinnen und Schüler. Keine Forderungen habe es da gegeben, sondern oft Gewalt in Reinform, behauptet Frankreichs Innenminister Nunez. Auch Frankreichs Premier Le Cornu warnt vor einer Eskalation. Am heutigen Dienstag sollen die Proteste weitergehen. Auf dem Plan steht zudem ein nationaler Streiktag im öffentlichen Dienst.
1: In einer halben Stunde beginnt in der Maria-Theresien-Kaserne in Wien die Kommandoübergabe an der Spitze des Bundesheeres. Generalleutnant Harald Wodosek wird die Funktion von Generalstabschef Rudolf Striedinger übernehmen, der mit einer feierlichen Zeremonie in den Ruhestand verabschiedet wird. Neben Verteidigungsministerin Claudia Tanner wird auch Bundeskanzler Christian Stocker am Festakt beiwohnen. Missbrauch durch KI-generierte und damit gefälschte Nacktbilder sind ein wachsendes Problem für Politikerinnen, denn Frauen in der Politik sind um ein Vielfaches öfter betroffen als Männer. Auch die österreichische EU-Abgeordnete Lena Schilling von den Grünen wurde zum Opfer, berichtet in Brüssel Verena Sophie Meyer.
3: Von 138 Politikerinnen sind sexualisierte KI-Deepfakes gefunden worden. Das zeigt der erste Teil einer EU-weiten Untersuchung. Auch die österreichische EU-Abgeordnete Lena Schilling ist betroffen.
4: Es ist zuerst ein Schock, weil man auf einmal Nacktbilder von sich anschaut, die man nie gemacht hat. Und man denkt sich, was mache ich denn jetzt? Und dann bin ich aber wütend geworden.
3: Wissenschaftler sehen darin ein Problem für die Demokratie. In den meisten Fällen sei es das Ziel, Frauen einzuschüchtern. Das macht auch der grünen Politikerin Lena Schilling Sorgen.
4: Wir haben doch ein demokratiepolitisches Problem, wenn junge Frauen sich Sorgen machen, in der Öffentlichkeit was zu sagen, weil die Angst haben, digitaler Gewalt ausgesetzt zu werden.
3: In der EU tritt am 2. Dezember ein Nudifier-Verbot in Kraft. KI-Systeme, die Personen gegen ihren Willen virtuell ausziehen, sind dann verboten. Die zuständige Durchsetzungsbehörde in Österreich gibt es allerdings noch nicht.
1: Der Hurrikan Polo hat die mexikanische Halbinsel Niederkalifornien erreicht. Mit anhaltenden Windgeschwindigkeiten von rund 175 Kilometern pro Stunde ist der Sturm auf Land getroffen, wie der mexikanische Wetterdienst mitgeteilt hat. Zuvor hatten die Behörden die Bevölkerung wegen lebensbedrohlichen Winden, Sturzfluten und heftigen Regenfällen aufgerufen, sich in Sicherheit zu bringen. Das waren die Nachrichten mit Andreas Lechner. Das Wetter.
5: Die Sonne scheint heute in vielen Landesteilen durchgehend, von der Früh bis zum Abend. Nebel oder Hochnebel halten sich jetzt aber noch teilweise im Bergland und in Unterkärnten. Diese Nebelfelder lösen sich bis Mittag auf. Auch hier wird es heute noch sonnig. Die Temperaturen steigen auf 19 bis 27 Grad. Die 27 sind etwa im Walgau und im Inntal möglich. Von Oberösterreich bis zum Burgenland wird der Wind im Tagesverlauf heute noch lebhaft bis stark. Morgen der Mittwoch wird wieder sonnig und warm. Nach Osten hin bleibt es windig. So viel zum Wetter von Daniel Zeindlinger.
6: 10:04, das Radio Steiermark Verkehrsservice mit guten Nachrichten. Es sind uns nach wie vor keine Störungen gemeldet worden. Sollten Sie von Behinderungen wissen, bitte einfach anrufen. Stern 300, kostenfrei. Ich wünsche gute Fahrt.
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6: An einem sonnigen Herbstvormittag machen wir gemeinsam einen kleinen Einkaufsbummel. Schauen wir uns die neueste Mode an und wir brauchen ein bisschen Motivation. Kein Problem, die haben wir musikalisch mit dabei. Jetzt gleich die Pointer Sisters. Schönen Dienstag.

0: Das ist echte gute Laune Musik für Ihren Vormittag. Dazu gute Laune Wetter. Ein Tag, wo man nicht ganz genau weiß, ist es eher Spätsommer oder Frühherbst. Ganz egal, die Herbstmode, die interessiert uns auf alle Fälle schon. Und wer möglichst modisch heuer aus dem Haus gehen möchte im Herbst, der ist auf alle Fälle mit Karo-Muster gut beraten. Andrea Kobert von Kasten und Döger.
1: Bei den Herbstlooks sieht man mal ganz stark das Muster Karo. Aber damit es auch spannend wird in der jetzigen Zeit, darf das komplett neu kombiniert werden. Und zwar unterschiedliche Karo-Muster zum Beispiel miteinander. Das heißt, man könnte zum Beispiel einen Karo-Bläser tragen als Dame und dazu einen Karo-Rock. Da kann man auch für die Silhouette noch einen Gürtel zum Beispiel um den Bläser tragen und schon hat man einen ganz neuen Look.
0: Und wie schaut das bei den Herren aus?
1: Bei den Herren ist es eigentlich sehr ähnlich. Es geht eher dann natürlich um Hosenformen, die aber auch da ein bisschen weiter im Moment getragen werden. Also die Silhouette eine Spur weiter, vielleicht mal eine Spur verkürzter oder auch mal gerade und lang. Oder man kann auch dem die Klassiker wie eine Levi's 501 dazu kombinieren und genau in diesem Spiel entsteht dann auch Neues.
0: Also Karo nicht kleinkariert, sondern Modetrend heuer im Herbst.

0: Apropos Willkommen im Club. Willkommen im Club der aufmerksamen Radio Steiermark Hörerinnen und Hörer, die uns immer wieder helfen, Vierbeiner zu ihren Besitzern zurückzubringen.
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0: Bitte jetzt wieder mithelfen. Wir suchen nämlich Luffy, eine britische Kurzhaarkatze. 8 Monate ist sie erst alt, sehr, sehr zutraulich. Hat weiße Pfoten, eventuell sind die weißen Pfoten ein bisschen mit rosa Farbe markiert. Entlaufen ist sie in der Grottendorfstraße in Wetzelsdorf. Zuletzt gesehen wurde sie am vergangenen Sonntag. Vielleicht hat sie jemand gesehen oder bei sich aufgenommen. Luffy, eine britische Kurzhaarkatze mit weißen Pfoten und rosa Spuren. 0316 42 12 42, wenn Sie uns da weiterhelfen können.

0: Ein musikalischer Ausflug nach Italien mit Antonello Venditti, gleich 10.30 Uhr.
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2: Ein 23 Jahre alter Mann wollte gestern in Riegersburg in der Südoststeiermark die Bremsscheiben an seinem Auto reinigen. Dazu hat er sich in eine Montagegrube und damit unter den Wagen gestellt. Weil er die Dämpfe des Bremsreinigers eingeatmet hatte, hat der junge Mann das Bewusstsein verloren. Sein Vater hat ihn dann gefunden und die Rettung alarmiert. Der 23-Jährige ist von einem Notarztteam versorgt und dann ins LKA Graz gebracht worden. Am heutigen Internationalen Tag gegen Lebensmittelverschwendung machen die neuen Winzi-Märkte in Österreich darauf aufmerksam, dass knapp 22.000 Menschen landesweit regelmäßig auf günstige Lebensmittel angewiesen sind. Lebensmittel werden dort nämlich zu einem Drittel der handelsüblichen Preise verkauft. Rechnerisch geht sich das nur aus, weil die Winzi-Märkte auf Sachspenden zurückgreifen. Benötigt würden nicht nur Grundnahrungsmittel, sondern auch Obst- und Gemüsespenden oder Konserven. Und morgen steht für Sturm Graz ein Spiel im Women's Europa Cup an. Es geht um den Aufstieg ins Achtelfinale. Die Sturmkickerinnen treffen auf den deutschen Topclub VfL Wolfsburg. Die Grazerinnen nehmen dabei eine absolute Außenseiterrolle ein. Das Hinspiel in Wolfsburg ist aus Sicht der Grazerinnen mit 1:6 verloren gegangen. Und wir blicken auf die Wetteraussichten und das Wetter, das bringt heute viel, viel Sonnenschein in der Steiermark. Dazu kann es sogar in manchen Tälern Föhnwind geben. Die Temperaturen, die entsprechen sich dementsprechend. Sie erreichen nämlich 19 bis 25 Grad heute. In Lasnitzhöhe, da hat es jetzt schon knapp über 20 Grad, in Gröbming knapp über 15 und in Kalwang, da messen wir jetzt 13 Grad. Und morgen bleibt uns dieses Hochdruckwetter erhalten. Das äußert sich dann wieder mit viel Sonnenschein. Es wird auch wieder so warm wie heute.
0: 10.32 Uhr, wir schauen auf die steirischen Straßen, da schaut's gut aus. Es sind uns nach wie vor keine Störungen gemeldet worden. Eine gute und vor allem auch eine sichere Fahrt. Und wir feiern weiter die Musik. Jetzt gleich mit einem Titel aus den 80ern, John Denver. Und zuvor Earth, Wind & Fire aus den 70ern, Fantasy. Schönen Dienstag.

0: Dinner on a Table. Perfection haben da den Tisch gedeckt. Schauen wir mal, was draufkommt.
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0: Die Früchte bzw. Beeren, die wir heute besprechen wollen, die kennen viele eher, würde ich mal sagen, in flüssiger Form und zwar in hochgeistiger. Gemeint sind nämlich die Vogelbeeren, Christine.
2: Sie ist orange, rötlich und die meisten sagen gleich mal ui-giftig. Und da bin ich sehr froh drüber, dass noch immer nicht alle wissen, dass man sie essen kann, denn ich liebe sie. Ich mache mir jedes Jahr eine köstliche Marmelade. Es ist viel Vitamin C drinnen, es ist Fruchtsäuren sind drinnen, Gerbstoffe, Bitterstoffe. Und genau wegen der Gerb- und Bitterstoffe ist es so, dass es viele nicht mögen.
0: Aber auch wichtig, roh nicht essen.
2: Auf keinen Fall. Unbekömmlich ist es. Der Trick dabei ist der, entweder nach dem Frosternten oder in den Tiefkühlschrank geben, einige Tage drinnen lassen, weil dann bewirkt dieses Tiefkühlen, dass die Gerb- und Bitterstoffe etwas abgebaut werden. Es wird bekömmlicher und so kann man es besser verwenden.
0: Du hast schon angesprochen, die Marmelade und das Gelee.
2: Das Gelee ist ein bisschen eine Batzerei, weil es ist ja nicht viel Flüssigkeit in den Früchten drinnen. Das heißt also mit Wasser aufkochen und dann durch ein Tuch laufen lassen, das ist mir ehrlich gesagt zu blöd. Daher nehme ich immer die Beeren, die ich abgerebelt habe und verkoche sie dann. Und gebe aber meistens noch ein bisschen Apfel oder Birne dazu, weil dann wird's runder im Geschmack. Und dann einfach mit Gelierzucker einkochen. Ich verwende es ja nicht nur gerne fürs Brot, sondern ich verwende es auch gerne für Fleischspeisen und da vorwiegend für Wild.
0: Dann hast du noch was Interessantes mitgebracht, einen herben Herbstsirup.
2: Man hat zuerst einen Saft zubereitet. Mehr Wasser nehmen beim Kochen, damit wirklich eine gute Ausbeute ist. Und dann mit Zucker und Zitronensaft so einen Sirup einkochen. Und vielleicht auch wichtig, ich würde nicht ernten entlang von stark befahrenen Straßen, sondern wirklich entlang der Waldesränder zum Beispiel, damit wir wirklich Köstlichkeiten im Glas haben.
0: Ja, viel Spaß beim Nachmachen.

0: Die wirbeln gemeinsam durch den Vormittag. Nena und Kim Wild waren das.
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Das ist die richtige Musik, wenn Sie Motivation bei der Arbeit brauchen. Und da gehört auch diese junge Dame dazu. Born to make you happy, Britney Spears, gibt's gleich nach 11. Außerdem Revolverheld. Und Queen sind mit dabei. I want to break free.

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2: Im Studio Andreas Lechner. Die Vorstandsetagen der börsennotierten Firmen in Österreich sind immer noch männlich dominiert. Langsam aber doch gibt es aber immer mehr weibliche Vorstände, wie eine neue Untersuchung zeigt. Michael Fröschl mit den Einzelheiten.
3: In den Vorständen der börsennotierten Unternehmen in Österreich sitzen wenige Frauen, aber so viele wie noch nie, ergibt eine Erhebung der Beratungsfirma EY. Von 190 Vorstandsposten der im Wiener Börseindex gelisteten Firmen sind 161 von Männern und 29 von Frauen besetzt. Damit liegt der Frauenanteil bei 15,3%. Anfang des Jahres war er mit 14,4% noch etwas geringer. Die Zahl der weiblichen Vorstände steigt also langsam und mit Emma Delaney an der Spitze der teilstaatlichen OMV gibt es immerhin wieder eine Vorstandschefin, aber von den 55 untersuchten Firmen haben 30 keine einzige Frau im Vorstand sitzen, erklärt EY. Anders ist das bei den Aufsichtsräten. Hier gilt eine gesetzliche Frauenquote. Jedes dritte Mandat ist weiblich besetzt.
2: In ganz Europa hat eine groß angelegte Razzia wegen des Verdachts auf millionenfachen Betrug mit online verkauften Handys stattgefunden, darunter auch in Österreich und Deutschland. Der Schaden für Verbraucher beträgt schätzungsweise 300 Millionen Euro, wie die Europäische Staatsanwaltschaft in Luxemburg mitgeteilt hat. Den Betroffenen seien aus gebrauchten Teilen zusammengesetzte Geräte über das Internet als Neuware verkauft worden, wie es heißt. Nach dem mutmaßlich vereitelten Terroranschlag unweit des britischen Militärflugplatzes Fairford sind die 5 Festgenommenen gegen Kaution freigelassen worden. Die Ermittlungen seien damit jedoch noch nicht abgeschlossen, teilte die Polizei mit. Gegen die Männer im Alter zwischen 23 und 25 Jahren werde aber weiterhin eben ermittelt, berichtet Matthias Humpelstetter.
4: 5 Briten festgenommen, Verdacht auf Sprengstoffdelikte und Terror. Aber nach umfangreichen Befragungen und Ermittlungen seien die Männer inzwischen freigelassen worden, erklärt die britische Antiterrorpolizei. Betont aber, gegen die Männer werde weiter ermittelt und sie unterliegen strengen Auflagen zu ihrem Aufenthaltsort und ihren Kontakten zu anderen Personen. US-Außenminister Marco Rubio zeigt sich weit überzeugt, dass ein Staat hinter dem mutmaßlich geplanten Anschlag steckt. Zurückhaltend dagegen der britische Verteidigungsminister. Es sei zu früh, die Sache jemandem zuzuordnen. In den Medien wird über eine Involvierung des Iran spekuliert. Die 5 Männer waren nahe einer britischen Luftwaffenbasis festgenommen worden, die auch von der US-Armee im Krieg gegen den Iran genutzt wird.
2: Bei einem Brand in einer Feuerwerksfabrik in der russischen Region Jaroslawl, rund 300 Kilometer nordöstlich von Moskau, sind mindestens 14 Menschen ums Leben gekommen. Die Ortschaft Kubrinsk, in der sich das Unglück ereignet hatte, musste vom Stromnetz getrennt werden. Die Geschäfte wurden geschlossen. Wie es heißt, mehr als 100 Einsatzkräfte waren mehrere Stunden mit den Löscharbeiten beschäftigt. Die Brandursache ist noch unklar. Das waren die Nachrichten mit Andreas Lechner. Das Wetter.
5: Noch halten sich Nebel oder Hochnebel in einigen Regionen, und zwar im Bereich von Osttirol bis zum oberen Murtal. Diese Nebelfelder werden aber langsam weniger in den nächsten Stunden. Auch hier kommt nach und nach zeitweise die Sonne durch. Abseits davon ist es bereits seit der Früh sonnig. Die Temperaturen steigen heute noch auf 19 bis 27 Grad und der Wind von Oberösterreich bis zum Burgenland wird lebhaft bis stark in den nächsten Stunden. Morgen, der Mittwoch, wird wieder überwiegend sonnig und warm und auch der Wind im Osten bleibt. So viel zum Wetter von Daniel Zeinlinger.
0: 11:04, das Radio Steiermark Verkehrsservice. Nach wie vor gute Nachrichten, Sie kommen gut voran, es sind uns keine Störungen gemeldet worden. Sollten Sie von Behinderungen wissen, bitte einfach anrufen, Stern 300, das Ganze kostenfrei. Gute und sichere Fahrt.
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0: Viel Sonne schon in den meisten Teilen der Steiermark und Temperaturen bereits teilweise jenseits der 20 Grad. Sie müssen heute am Vormittag noch so richtig den Hausputz vornehmen. Da haben wir die beste Motivation dazu, die beste Musik. Schön, dass Sie mit dabei sind. Angenehmen Dienstag.

0: Habe ich Sie mit den letzten beiden Musiktiteln überzeugen können? Mitreißen können bei der Hausarbeit, beim Geschirrspüler ausräumen, Staubsaugen, Wäsche aufhängen, bügeln, Fenster putzen, Kleiderschrank ausmisten, was auch immer so im Haushalt anfällt. Ja, wenn Sie es mir nicht glauben, dass Musik motiviert, dann glauben Sie es bitte Aufräumcoach Olivia Reinmüller.
1: Also Musik bewirkt auf jeden Fall, dass man in den Flow kommt, dass man sich bewegt fühlt, dass man gute Laune kriegt und einfach anfängt zu tun.
0: Ja, und gerade wenn man sich zum Beispiel ans Ausmisten macht, das dauert ja oft länger, dann kann das helfen. Das merkt sie auch bei den Kundinnen und Kunden.
1: Also wenn ich bei meinen Kunden bin, fragen sie oft, ob Musik mich stört. Sage ich, na, ganz im Gegenteil. Sie sollen das reingeben, was ihnen gefällt. Dann kommen sie viel besser in den Flow und haben einfach viel mehr Elan, die Dinge wirklich jetzt umzusetzen und fertig zu kriegen. Außerdem finde ich, dass man mit Musik eine bessere Zeitabschätzung kriegt, für wie lange man braucht für etwas.
0: Und was hört man als Aufräumcoach ganz persönlich beim Putzen und Ausmisten?
1: Es kommt drauf an. Wenn ich zum Beispiel Kleidung ausmiste, dann brauche ich irgendwas Peppiges. Wenn ich aber eher bei den Dokumenten bin, dann brauche ich was Ruhiges. Und wenn ich bei sentimentalen Sachen bin, dann würde ich auf alle Fälle irgendwas hören, was ich von meiner Jugend kenne.
0: Bleiben wir bei was Peppigem. Die Blechquetscher.

0: Born to make you happy mit ihrer Lieblingsmusik durch den Dienstagvormittag. 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

Jessica aus der Steiermark, deine Schwester mit Aurora. Immer wenn ich an Putzen denke und Musik hören, dann sehe ich vor mir ein Musikvideo. Freddie Mercury von Queen im pinken Leiberl mit Ledermini und Staubsauger. I want to break free.

0: Glauben Sie mir, dieser Song hilft wirklich beim Staubsaugen. Queen. 11.30 Uhr ist es.
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2: Ein 15-jähriger Weststeirer ist gestern bei einem Mopedunfall in St. Martin im Sulmtal im Bezirk Deutsch-Landsberg schwer verletzt worden. Der Jugendliche ist auf einer Kreuzung mit einem Auto zusammengestoßen. Er ist von einem Notarztteam dann versorgt und mit dem Rettungshubschrauber in die Grazer Kinderklinik gebracht worden. Wie es überhaupt zu dem Unfall gekommen ist, wird nun untersucht. E-Scooter werden hierzulande häufig mit deutlich zu starker Leistung verkauft. Darauf hat jetzt der Automobilclub ÖAMTC hingewiesen. Erlaubt sind ja 25 km/h, trotzdem sind viele deutlich schneller mit ihren E-Scootern unterwegs. Seit Mai gilt zwar eine Helmpflicht für Jugendliche, außerdem müssen die Roller mit Blinkern ausgestattet sein. Die Forderung des Automobilclubs geht jetzt aber weiter. Der ÖAMTC fordert ein Mindestalter von 14 Jahren. Und die künstliche Intelligenz entwickelt sich ja im rasanten Tempo. Die Kritik daran bricht auch nicht ab. Jetzt hat der ChatGPT-Entwickler OpenAI eingelenkt und wegen Sicherheitsbedenken sogar die Veröffentlichung eines neuen KI-Modells gestrichen. Immer öfter wird die KI auch missbräuchlich verwendet, so sei die Dunkelziffer an KI-generierten Pornobildern hoch. Häufig würden Menschen zum Opfer, die in der Öffentlichkeit stehen, etwa Promis oder Politikerinnen. Mehr dazu hören Sie dann im Radio Steiermark-Journal in einer Stunde um 12.30 Uhr. Und das Wetter, das bringt heute viel Sonnenschein. Dazu kann es sogar in manchen Tälern Föhnwind geben. Die Temperaturen, die erreichen heute 19 bis angenehm warme 25 Grad. In Fürstenfelder messen wir gerade 19 Grad, ebenso auch in Altaussee und in Kapfenberg. Da ist es jetzt noch ein bisschen kühler mit 16 Grad, aber immer noch ganz schön warm. Morgen bleibt das Hochdruckwetter dann erhalten. Das äußert sich dann mit viel Sonnenschein. Es wird wieder so warm wie heute.
0: 11.32 Uhr, schauen wir auf die steirischen Straßen. Erfreulich schaut's aus, sind uns nämlich keine Störungen gemeldet worden. Hoffen wir, dass es so bleibt. Ich wünsche eine gute Fahrt.
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Bernhard Fenrich. Austropop in Rheinkultur. 11.38 Uhr, Dienstagvormittag. Am kommenden Donnerstag, der Welttag der Musik. Und wir haben beschlossen, wir feiern sie heute schon so richtig, die Musik. Und da geht es dann auch um die Frage, wo hören Sie Musik am liebsten? Viele sagen im Auto, im Büro bei der Arbeit, bei der Hausarbeit. Und das Schönste am Musik hören ist, Musik live zu hören. Bei großen Konzerten, bei kleinen Clubkonzerten. Ich habe die Gelegenheit gehabt, die nächsten beiden Bands bzw. Interpreten live zu sehen. Einerseits die Rolling Stones bei einem Riesenkonzert in Spielberg. Andererseits den hier, James Blunt, vor gar nicht allzu langer Zeit, in eher kleinerem Rahmen. Beides toll gewesen.

Oh ja, die Erinnerung an so tolle Live-Konzerte, die lässt schon mein Herz ein bisschen höher schlagen. Wie ist das bei Ihnen? Also wenn ich an so Sonnenaufgänge, Sonnenuntergänge am Meer denke, Spaziergänge im Weinland beispielsweise, einen Nachmittag an einem Bergsee oder ganz gemütlich daheim auf der Terrasse, ein Spaziergang im Wald, das sind so Dinge, da schlägt das Herz gleich ein bisschen lauter. Wie ist das bei Ihnen? Was lässt Ihr Herz hochschlagen? Verraten Sie es uns unter 036 42 58 58.

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1: Es ist 12 Uhr. Sie hören die Glocken der Pfarrkirche Schenkenfelden in

0: Die Marktgemeinde Schenkenfelden im oberösterreichischen Mühlviertel liegt unweit der böhmischen Grenze. Von den Anfängen der heutigen Kirche zum heiligen Ägidius zeugt die Jahreszahl 1525 über dem gotischen Haupteingang. Weitere Quellen sind dürftig, da bei einem Brand im 18. Jahrhundert alle alten Kirchendokumente zugrunde gingen. Das Kirchenschiff dürfte um die Mitte des 15. Jahrhunderts gebaut worden sein. Während der Bau noch der Gotik angehört, weist die Malerei bereits in die Renaissance. Die Neuerungen nach dem Zweiten Vatikanischen Konzil erfordern in den 1960er Jahren eine Neugestaltung des Altarraumes und eine Erweiterung des Kircheninnenraumes.
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2: Willkommen zum Mittagsjournal, heute mit diesen Themen. Die Gesetzeslage bei der Heizungsumstellung soll geändert werden. Innerhalb der SPÖ wagt sich rund um die Personaldebatte weiterhin niemand aus der Deckung. Und der Internationale Skiverband berät heute über seine prekäre Finanzsituation. Aus dem Journalstudio begrüßt Sie Felix Schneider-Storm. Das Umstellen von Heizungen in größeren Wohnbauten ist derzeit rechtlich schwierig. Einzelne Mieter oder Eigentümer können ohne Angabe von Gründen das Umstellen, etwa auf Fernwärme, für ein ganzes Haus blockieren. Die Regierungsparteien sehen hier Handlungsbedarf und sind in Gesprächen über etwaige Gesetzesänderungen. Das war heute zu erfahren. Konkrete Vorhaben werden aber noch nicht angekündigt, wie Peter Daser berichtet.
3: Unter anderem geht es um eine sogenannte Duldungspflicht, damit nicht mehr einzelne Mieter oder Eigentümer verhindern können, dass das Heizsystem fürs ganze Haus umgestellt wird. Das betonen alle drei Regierungsparteien. Gleichzeitig geht es aber auch um die Frage, wie die Kosten aufgeteilt werden. Hier warnt etwa die SPÖ vor zu hohen Belastungen für Mieter. Aktuell wird das Thema verhandelt. Norbert Sieber, Wohn- und Bautensprecher der Volkspartei, sagt:
4: Wir sind genau mit dieser Thematik seit Monaten in Verhandlungen und sind hier auch mit Experten sehr weit gekommen, dass wir hier Lösungen anbieten können und hier auch entsprechende Richtigstellungen auch gesetzlicher Art machen.
3: Bei der Opposition betonen sowohl die Freiheitlichen wie die Grünen, dass eine Heizungsumstellung für die Betroffenen leistbar bleiben müsse.
2: Und die Grünen, auf deren Zustimmung die Bundesregierung bei der geplanten Zivildienstreform hofft, die sind gegen die von der Koalition vorgesehene Einschränkung beim Zivilersatzdienst. Künftig soll sich, laut der Regierung, nur noch 1% der Stellungspflichtigen einen Freiwilligendienst, etwa ein freiwilliges soziales Jahr, anrechnen lassen können. Grünen-Chefin Gewessler warnt, dann gäbe es weniger Gedenkdiener und weniger Burschen, die im Sozialbereich Fuß fassen. Innerhalb der SPÖ wagt sich weiter niemand aus der Deckung, rund um den Vorstoß von Medienmanager Gerhard Zeiler, der SPÖ-Chef werden möchte. Das Duell mit dem aktuellen Parteichef Andreas Babler scheint aber nicht so Fahrt aufzunehmen, wie sich Zeiler das womöglich vorgestellt hat. Astrid Petermann hat heute versucht, SPÖ-Granden dazu zu erreichen. Was ist da herausgekommen?
5: Ja, wir haben heute versucht, die roten Landeschefs zu erreichen. Da wollte er uns aber nur einer ein Interview geben. Der Tiroler SPÖ-Chef Philipp Wohlgemuth drängt auf Klarheit. Ein längerer Machtkampf würde der Partei schaden, sagt er. Sonst heißt es da, man wolle intern diskutieren oder auch, es sei schon alles gesagt. Wir hätten da aber natürlich schon noch die eine oder andere Nachfrage gehabt.
2: Aus der Gewerkschaft ist zu hören, dass der Auftritt von Zeiler bis jetzt eher nicht überzeugend gewesen ist. Was sind da denn die Kritikpunkte?
5: Ja, Zeiler habe nicht geliefert, heißt es da etwa aus Teilen der Gewerkschaft, und das sei noch höflich formuliert. Er habe kein Thema präsentiert, auch keine richtige Botschaft gehabt, hören wir. Er sei jedenfalls nicht wie der Retter der SPÖ aufgetreten. Die Unzufriedenheit mit dem Zustand der Partei ist groß. Viele bezweifeln aber, dass Gerhard Zeiler jetzt der Richtige für die SPÖ-Spitze ist.
2: Berichtet Astrid Petermann. In Genf beginnt heute der Herbstkongress des Internationalen Skiverbands. Dort werden vor allem die prekäre Finanzsituation der FIS Thema sein, wie Gerhard Praske berichtet.
6: Ja, wie groß ist das Finanzloch, das der abgewählte Präsident Johann Eliasch hinterlassen hat? Erstmals kommen die Fakten auf den Tisch und da schwant auch ÖSV-Präsidentin Roswitha Stadlober nichts Gutes.
7: Wir sind schon gespannt. Es gibt viele Gerüchte. Da hängt natürlich sehr viel dran, vor allem auch für den Mitgliedsverbände.
6: Ja, und das kann auch nachhaltige Auswirkungen für den ÖSV haben, denn die nationalen Verbände bekommen von der FIS Ausschüttungen. Die FIS finanziert Weltmeisterschaften. Hinter allem stehen nun Fragezeichen.
7: Geht sich das alles nur aus? Also es sind Fragen und ja, wir haben da Dinge, was dann die Antworten sein werden und wie wir uns weiter ausrichten werden, gemeinsam.
6: Aus Verbandskreisen hat es immer wieder Kritik an Eliasch gegeben, mit der Warnung, man fahre finanziell voll gegen die Wand. Jetzt wird man sehen, wie groß der Scherbenhaufen tatsächlich ist.
2: Das war das Mittagsjournal mit Felix Schneider-Storm. Zum Wetter.
8: Das sonnige, teilweise auch spätsommerliche Wetter hält an. Bis inklusive Donnerstag ist es im Osten aber auch recht windig. In Wien, St. Pölten, Linz, Salzburg und Innsbruck heute Mittag 21 Grad, 20 jetzt in Eisenstadt, 19 in Bregenz, 21 in Graz und 17 in Klagenfurt. Blauer Himmel heute Nachmittag in den meisten Regionen. Nur in Osttirol, Oberkärnten, im Lungau und im oberen Murtal halten sich ein paar Hochnebelfelder. Auch hier lockert es noch weiter auf. Viele spüren heute den lebhaften bis kräftigen Wind. Er kommt aus Ost bis Süd und bläst vor allem von Linz bis Eisenstadt mit Böen um 50 km/h. Die Temperaturen steigen auf 19 bis 27 Grad. Am wärmsten ist es im Westen. Ähnlich warm, sonnig und teilweise windig auch morgen am Mittwoch. Wieder kann es speziell im Südwesten aber länger trüb sein. Ab Donnerstag in Vorarlberg und Tirol etwas mehr Wolken und auch ein paar Regenschauer, sonst weiterhin überwiegend sonnig. So viel zum Wetter von Katrin Ladstätter.
9: Damit schauen wir noch auf die steirischen Straßen. Es ist 12.07 Uhr und ich habe gute Nachrichten. Es sind uns nach wie vor keine Störungen gemeldet worden. Eine gute und vor allem eine sichere Fahrt wünsche ich Ihnen.
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9: Und mit extra viel guter Musik für Ihre Mittagspause. Paper Moon mit dabei, Peter Cornelius und jetzt gleich Dexys Midnight Runners. Echt gute Laune. 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

Viel zu früh verstorben ein Part des Duos Paper Moon, Christoph Straub, der lange die österreichische Musikszene geprägt hat. Ein bisschen ein One-Hit-Wonder ist dieser Herr hier. Also zumindest kam nach seinem Hit beim Song Contest im Vorjahr nicht mehr wirklich was. Tommy Cash, Espresso Macchiato.

Dancing in the Sunshine. Das kann man heute tun in der ganzen Steiermark. 12.24 Uhr ist es. Das sind Mystik Alpin.

0: Die Hughes Corporation, Rock the Boat. Wir haben heute Dienstag, den 29. September. Es ist 12.30 Uhr.
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2: KI-generierte Nacktfotos, die von einem selbst im Internet auftauchen, für die Betroffenen ein Albtraum. Auch die grüne EU-Abgeordnete Lena Schilling aus Österreich ist nun ebenso wie 137 weitere Politikerinnen Opfer von Kriminellen geworden, die solche durch die KI veränderten Nacktfotos ins Netz gestellt haben. Anzeigen gibt es in solchen Fällen nur wenige, aber die Dunkelziffer solcher Pornofotos und Videos dürfte wohl auch in der Steiermark enorm sein. Gregor Waltl hat mit steirischen Expertinnen gesprochen.
3: Auch wenn bei der Polizei Steiermark auf Anfrage keine dementsprechenden Anzeigen vorliegen, der Fall von Lena Schilling ist kein Einzelfall. Im Gegenteil, die Dunkelziffer KI-generierter Nacktfotos oder ganzer Pornovideos dürfte auch in der Steiermark erschreckend hoch sein, wie Sebastian Gölli von der Forschungsstelle für Gewaltprävention und Opferschutz bestätigen muss.
4: Ja, also wir können schon davon ausgehen, dass digitale sexualisierte Gewalt ein durchaus weit verbreitetes Phänomen ist, auch bei uns, und da auch ein riesiges Dunkelfeld vorherrscht, also Fälle, die gar nicht zur Anzeige gelangen.
3: Betroffen seien aber längst nicht nur Prominente, auch in Schulen würden immer öfter solche künstlich erzeugten Fotos oder Videos kursieren, auch immer öfter von Lehrerinnen und Lehrern. Ausschlaggebend dafür, dass sich kaum eine Betroffene, es sind auch meist Mädchen oder Frauen, zur Anzeige trauen, seien vor allem Scham und die Angst, den gefälschten Aufnahmen noch mehr Öffentlichkeit zu verschaffen. Mehr Verständnis seitens der Polizei fordert deshalb Greta Pomberger, Gründerin der Selbsthilfegruppe Mutausbruch.
5: Und dementsprechend kann man auch sagen, ist es für Betroffene schwierig, wenn ich das so offen sagen darf, dass ich mit zum Beispiel einem Deepfake-Porno, der von mir erstellt wurde, zur Polizei spazieren und dann dort beweisen muss, dass das nicht ich bin.
3: Neben treffsicheren Gesetzen braucht es auch mehr Medienkompetenz, vor allem für Mädchen und Frauen.
5: Und es ist auch ganz wichtig, dass man über eigene Geräte selber die Verfügungsmacht hat und nicht zum Beispiel der Freund oder der Ehemann das Handy einrichtet. Das sehen wir in der Praxis ganz oft, das ist ein Riesenproblem.
3: So Greta Pomberger. Es gibt aber auch eigene Tools wie Take It Down oder Stop NCII, wo man gezielt nach eigenen Nacktfotos suchen und diese löschen kann.
2: Die Bundes-SPÖ verbeißt sich wieder einmal in eine Obmann-Debatte. Wie berichtet, würde sich Medienmanager Gerhard Zeiler als neuer Bundesparteichef der Sozialdemokraten anbieten. Für den amtierenden Obmann Andreas Babler kommt ein Rückzug zum jetzigen Zeitpunkt aber nicht in Frage. Die SPÖ ist wie so oft in den vergangenen Jahren wieder in zwei Lager gespalten. Der steirische Landesparteichef Max Lercher hat sich heute ähnlich wie die SPÖ Kärnten schon gestern im Radio Steiermark-Interview mit Gernot Frischenschlager für ein Treffen der SPÖ-Landesparteichefs ausgesprochen, es brauche eine schnelle Entscheidung.
6: Parteitaktik, persönliche Befindlichkeiten, das alles muss weg. Wir müssen Entscheidungen treffen, wie wir mit dieser Situation jetzt umgehen, und die ist noch nicht geklärt. Deswegen finde ich es gescheit, dass die Kärntner ein Treffen der Landesparteivorsitzenden vorgeschlagen haben. Bin ich dabei?
7: Das heißt, Sie wollen auch so ein Treffen?
6: Das brauchen wir. Wir müssen jetzt die Architektur, einen Prozess entwerfen, wie die Sozialdemokratie nach vorne kommt, wie wir schnellstmöglich auch wieder die gesamte Debatte so einordnen, dass wir einen

0: Debatten, dass ich das nicht über die Kamera so beantworte. Ich werde morgen mit meinem Vorstand noch einmal darüber debattieren. Mir geht es vor allem um eines, meine kritischen Wortmeldungen, meine Einstellung ist bekannt. Ich glaube, die Sozialdemokratie braucht Versöhnung und Disziplin. Dafür setze ich mich ein.
1: Warum tut sich die SPÖ so schwer, sich irgendwie klar zu definieren? Gut, wollen wir weiter mit dem einen oder wollen wir den anderen oder wollen wir überhaupt wen ganz anderen?
0: Die Bundespartei hat in ihrem Statut beschlossen, dass man sich bewerben kann. Das hat jetzt jemand gemacht, jetzt folgt aber keine Reaktion. Das heißt, wir müssen eine Reaktion definieren. Ich halte nichts davon, dass wir uns die Reaktion jetzt über alle Fernsehkameras ausrichten, sondern auch wenn es für viele schwierig ist, müssen wir miteinander reden. Das möchte ich tun, das werde ich tun. Wir haben nicht ewig Zeit. Wir brauchen schnelle Entscheidungen. Diese Woche haben Entscheidungen stattzufinden. Ich werde mich dafür einsetzen.
2: Sagt der steirische SPÖ-Chef Max Lercher zur aktuellen Obmann-Debatte in der Bundes-SPÖ. Morgen tagt dazu auch der SPÖ-Parteiverstand. Die polizeiliche Schutzzone im Meterhofpark in Graz wird am Donnerstag abermals verlängert. Mit dieser Schutzzone sollen die Drogenkriminalität eingedämmt und Kinder sowie Jugendliche geschützt werden. Die Polizei hat in der Zone besondere Befugnisse. So können Menschen, von denen ausgegangen wird, dass sie die öffentliche Ordnung gefährden könnten, aus dem Park verwiesen werden. Der Status als Schutzzone gilt jetzt ein halbes Jahr lang. Die ersten Absolventinnen des Lehrgangs Elementar Plus der Uni Graz schließen diesen Freitag ihre dreijährige Ausbildung ab. Gerade im Bereich der Kindergärten und Kinderkrippen sind die Job- und Aufstiegschancen derzeit gut. Die Uni Graz bietet zusätzlich ab dem neuen Wintersemester auch ein Bachelorstudium Elementarpädagogik an. An der Pädagogischen Hochschule Steiermark gibt es eine solche Bachelor-Ausbildung bereits. Einzigartig ist das Masterstudium der Uni Graz für Elementarpädagogik und Eva Pöttler berichtet.
3: 2023 sind die ersten Studierenden mit dem österreichweit einzigartigen Lehrgang Elementar Plus an der Uni Graz gestartet. Diese Woche sind die ersten 43 damit fertig. Katrin Walter-Lager, Vizerektorin und Leiterin des Zentrums für Professionalisierung der Elementarpädagogik an der Uni Graz, sagt zu den Absolventinnen:
4: Also die arbeiten bereits seit Beginn ihrer Ausbildung in den Einrichtungen oder schon lange davor, aber die Funktion zum Teil jetzt wechseln. Also die werden jetzt wahrscheinlich alle als gruppenführende Pädagoginnen eingesetzt.
3: Durch Online-Lehre ist der Lehrgang berufsbegleitend möglich. Die Zahl der Ausbildungsplätze hat sich von anfangs 50 pro Jahr auf jetzt 300 versechsfacht.
4: Ja, das wird unterstützt vom Bildungsminister. Wir haben 300 Plätze jedes Jahr, die nächsten 3 Jahre auf sicher. Und wir starten immer im Herbst und im Frühjahr mit 150 Plätzen. Jetzt läuft gerade das Auswahlverfahren für den März.
3: Last-Minute-Bewerbungen sind noch möglich. Das österreichweit einzigartige Masterstudium Elementarpädagogik wird an der Uni Graz weiter angeboten. Zusätzlich startet im Wintersemester das an der Uni Graz neue Bachelorstudium Elementarpädagogik ohne Beschränkungen.
4: Man kann sich bald schon wieder für den Februar, März bewerben. Da haben wir keine Platzbeschränkung,
3: sagt Katrin Walter-Lager, Vizerektorin und Leiterin des Zentrums für Professionalisierung der Elementarpädagogik an der Uni Graz.
2: Der Meister der vergangenen Saison in der Eishockey League, die Graz 99ers, verstärken sich auf der Torwartposition mit dem Finnen Henri Kiviaho. Hintergrund ist die längerfristige Verletzung von Goalie Max Lagerset. Erstmals zum Einsatz könnte der Neue in der Champions Hockey League gegen den finnischen Club Saipa Lapeen Ranta kommen. Das ist ausgerechnet jener Club, wo die Karriere des 32-Jährigen begonnen hatte. Und wir kommen zum Wetter jetzt. Sonnenschein, soweit das Auge reicht. So schaut es derzeit aus in der Steiermark und es ist wieder richtig warm heute. Die höchsten Temperaturen, die erreichen 19 bis 25 Grad. Und so geht es auch morgen weiter mit dem Wetter. Es wird wieder sonnig und warm und das war es noch nicht. Die warmen Temperaturen, die bleiben uns noch die ganze Woche lang erhalten.
5: Verkehrstechnisch kann ich nichts hinzufügen, außer es ist alles ruhig derzeit. Es sind uns keine Störungen gemeldet worden um 12.38 Uhr. Ich wünsche gute und vor allem sichere Fahrt. Bin Sigrid Roch, begleite Sie heute.

0: Billy Joel. Für Ihre Mittagspause am Dienstag. 12:45 ist es.
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Neu auf Radio Steiermark, die Tobacco Road Blues Band gemeinsam mit dem Friedl Würcher. Apropos neu auf Radio Steiermark, Alessa hat ein neues Album und präsentiert es bei uns in Hallo Steiermark nach 14 Uhr

0: Ja, da haben wir offensichtlich ein Problem mit der Sendeleitung nach Wien. Wir liefern Ihnen die Nachrichten und die Verkehrsinformationen natürlich sofort nach. Hier ist Radio Steiermark. Sie hören Hallo Steiermark. Ich war jetzt ein bisschen überrumpelt, wenn die Nachrichten da nicht gespielt werden aus Wien. Ja, dann hätte ich gesagt, legen wir einfach gemeinsam los.
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0: Ja, Mahlzeit. Eine kleine Aufregung. Am Anfang, wir klären das für Sie natürlich und werden die Nachrichten nachliefern. Viel zu viele Zucchini sind im Garten bei Ihnen gewachsen oder Isabella-Trauben. Der Apfelbaum ist bummvoll und irgendwann können Sie einfach keine Marmelade mehr einkochen. Aber bevor das alles verdirbt, vielleicht kann da ja jemand zwei Gassen weiter das Obst, das Gemüse von Ihnen gut brauchen, wird sich vielleicht sogar drüber freuen. Jetzt müsste man sie nur noch zusammenbringen, gell? Und genau dabei hilft eine Idee aus der Steiermark. Wie das funktioniert, gleich bei mir in Hallo Steiermark.

Ja, noch einmal Entschuldigung, dass keine Nachrichten um 13 Uhr gekommen sind. Wir haben jetzt recherchiert, das Problem lag nicht bei Radio Steiermark, sondern in Wien bei den Kollegen. Aber wir arbeiten dran, versprochen. Vanity Fair jetzt.

0: Supergirl, Rareman Radio Steiermark ist da am Dienstag, 13.15 Uhr ist es. Ist es bei Ihnen auch so gewesen heuer? Der Apfelbaum hängt voll, die Zwetschgen sind gleichzeitig reif. Irgendwann stellt sich die Frage, wohin denn mit dem ganzen Obst, bevor es am Boden landet und dann irgendwie kaputt wird. Heute ist ja der internationale Tag gegen Lebensmittelverschwendung und ausgerechnet aus der Steiermark kommt eine Idee, die dafür sorgen soll, dass Überschüsse aus dem eigenen Garten nicht im Müll landen, sondern bei jemand anderem auf dem Teller. Erntbar heißt die App und die Idee dazu hat Marco Glavitsch aus Hartberg-Harz gehabt.
1: Erntbar ist eine KI-gestützte App, die über ein Foto innerhalb von weniger Sekunden Produkt, Sorte und Menge erkennt und daraus automatisch ein Inserat erstellt. Dieses wird anschließend auf einer Karte und in einer Liste für Menschen in der Umgebung sichtbar.
0: Wer also mehr Äpfel, Paradeiser oder Zucchini oder Karotten hat, als er selber verbrauchen kann, stellt die da kostenlos rein, entweder zum Verschenken oder gegen einen fairen Preis.
1: Ja, grundsätzlich ist es so, in meiner Tätigkeit bei der Destillerie Bauer bin ich halt immer wieder mit Lebensmittelüberschüssen bzw. mit Obstüberschüssen konfrontiert worden aus der Bevölkerung, die angerufen haben oder geschrieben haben und gesagt haben, wir haben so viel Äpfel, Zwetschgen und wie auch immer bei uns im Garten, bitte kannst du das abholen. Und aus produktionstechnischen Gründen ist uns das natürlich nicht immer gelungen. Und dann haben wir nach einer Lösung gesucht im Internet, wo wir die Leute darauf hingewiesen hätten. Und wir haben dann einfach gemerkt, es gibt nichts in dem Segment und haben uns dann entschieden, dass wir das sozial-ökologische Projekt quasi hochziehen.
0: Mhm. Seit Juni ist Erntbar online. Mittlerweile nützen die Plattform laut Marco Glavitsch mehr als 3000 Menschen und rund 150 bis 200 Inserate sind bereits zu finden.
1: Wir kriegen aus der Bevölkerung, wir kriegen so viele E-Mails und auch Dankeschreiben, die das Projekt quasi unterstützen und unterstützen wollen. Und wir sind extrem stolz drauf, dass wir das ins Leben gerufen haben. Es funktioniert wirklich sehr gut.
0: Und im nächsten Jahr soll Erntbar dann österreichweit ausgerollt werden. Im Moment gibt es Erntbar nur in der Steiermark. Und wer weiß, vielleicht kann ja zwei Straßen weiter bei Ihnen genau jemand das beim Abendessen brauchen, was bei Ihnen im Garten gerade zu viel wächst. Coole Idee.

Matze war fleißig, Matthias Reim, hier ganz neuer Song. Und es ist ja wirklich so, da wo Matthias Reim steht, draufsteht, ist Matthias Reim auch drin. Fängt ganz typisch an. Sehr cooler Sound. Song heißt Flashback, ab sofort bei uns auf Radio Steiermark. Es ist 9 Minuten vor 1:30.

Ganz super 90er Jahre Musik, Inner Circle Games, People Play. Es ist 2:13 Uhr, gleich die Nachrichten, Wetter und Verkehr. Bis dahin, Diana Ross, Mahlzeit Steiermark.

0: Diana Ross. 29. September, Dienstag, es ist 13.30 Uhr.
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2: Ein 72 Jahre alter Radfahrer ist gestern bei einem Zusammenstoß mit einem Inlineskater lebensgefährlich verletzt worden. Die beiden Männer waren in Seiersberg-Pirka im Bezirk Graz-Umgebungen entgegengesetzte Richtungen unterwegs. Trotz eines Ausweichmanövers durch den Inlineskater ist es aber zu der Frontalkollision gekommen. Anders als der Fahrradfahrer ist der 50-jährige Inlineskater mit leichten Verletzungen davongekommen. Heute ist der Tag gegen Lebensmittelverschwendung. In den Haushalten der Steiermark fallen jährlich etwa 88.000 Tonnen Lebensmittelabfälle im Wert von im Schnitt 300 bis 400 Euro pro Haushalt und Jahr an. Das Land Steiermark startet in Kürze ein Pilotprojekt zur Vermeidung von Lebensmittelabfällen gemeinsam mit den landwirtschaftlichen Fachschulen. Das teilt das Büro der zuständigen Landesrätin Simone Schmidbauer von der ÖVP mit. Auch ein sogenannter Küchengipfel ist heuer geplant, um konkrete Maßnahmen für weniger Lebensmittelabfälle umzusetzen. Und am Uniklinikum Graz konnten die Lebensmittelabfälle so halbiert werden. E-Scooter werden hierzulande häufig mit deutlich zu starker Leistung verkauft. Darauf hat jetzt der Automobilclub ÖAMTC hingewiesen. Erlaubt sind ja 25 km/h, trotzdem sind viele deutlich schneller mit ihren E-Scootern unterwegs. Seit Mai gilt zwar eine Helmpflicht für Jugendliche, die Roller müssen außerdem mit Blinkern ausgestattet sein. Die neue Forderung des Automobilclubs geht aber deutlich weiter. Der ÖAMTC fordert ein Mindestalter von 14 Jahren. Und wir kommen zu den Wetteraussichten. Sonnenschein, soweit das Auge reicht. So schaut es derzeit aus in der Steiermark. Und es ist wieder richtig warm heute. Die höchsten Temperaturen, die erreichen 19 bis 25 Grad. Und so geht es auch morgen weiter. Und auch übermorgen. Und auch übermorgen.
0: Es ist 13.32 Uhr noch zum Verkehrsservice. Da haben wir wieder unser bekanntes Problem. Auf der Buntigammer Straße brauchen Sie eine Viertelstunde länger in Graz, Fahrt Richtung Liebenau vor der Baustelle bei der Puchstraße. Das war's. Wenn Sie trotzdem noch irgendwo im Stau stehen oder wissen, wo es gefährlich ist, Stern 300 ist unsere Nummer für Ihre Verkehrsmeldungen. Vielen Dank und gute Fahrt mit Phil Collins.
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0: Hallo, schön, dass Sie da sind.

0: Luisa Fernandez. Radio Steiermark am Dienstag. Es ist 2:02.
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0: Peter Maffay, Radio Steiermark ist da. Ja. Super Musik für die Kaffeepause. Es gibt ja Dinge, die gehen theoretisch auch ohne Musik, putzen zum Beispiel. Aber die Frage ist, macht es dann auch nur halb so viel Spaß? Beim Sporteln kann ja der richtige Song im Ohr plötzlich ein paar Prozent rausholen. Beim Autofahren wird vielleicht aus einer ganz normalen Fahrt mitunter ein Privatkonzert. Ja, manche brauchen sogar bei der Arbeit ständig was in den Ohren. Radio Steiermark, eh klar. Deshalb wollen wir heute von Ihnen wissen, bei welcher Gelegenheit drücken Sie denn als erstes auf Play? Was geht bei Ihnen einfach nicht ohne Musik?
1: Generell einfach beim Autofahren und sonst halt, wenn ich irgendwas kleine Gartenarbeit mache oder so, da brauche ich es unbedingt.
2: Beim Einschlafen wird man Tinnitus und hin und wieder beim Autofahren, also weil da hat man Zeit, weil da kann man ein bisschen lauter aufdrehen.
3: Wann müssen Sie Musik hören?
4: Vor allem zur Entspannung. Man legt sich hin, legt Klassik auf. Ich bin noch altbacken eben mit entweder CDs oder sogar mit Vinyl. Da hier entspannt man sich.
5: Tanzen, da brauche ich Musik, die richtige Musik und sonst liebe ich die Stille.
3: Wann muss es Musik sein?
6: Immer.
3: Immer? Die ganze Zeit?
6: Ja, außer beim Arbeiten, aber schon sehr oft.
7: Beim Einkaufen gehen.
3: Wann muss es Musik sein für Sie?
8: Unter der Dusche zum Beispiel. Oder beim Autofahren, beim Schminken und kurz vorm Schlafen gehen.
3: Das heißt, Musik motiviert und entspannt?
8: Ja, auf jeden Fall.
9: Ganzen Tag nonstop, sobald ich die Augen aufmache.
3: Hören Sie Musik?
9: Ja, im Auto, während des Laufens, während des Gesprächs.
3: Während der Arbeit?
9: Unter anderem ja.
3: Und das lenkt Sie nicht ab?
9: Nein, gar nicht. Im Gegenteil, motiviert.
0: Ja, Musik motiviert, besser kann man es gar nicht sagen. Also red mal nicht lang nur drüber, sondern liefern wir gleich den nächsten Beweis. Hier sind Fairground Attraction. Perfekt.

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0: Es ist kurz vor 14 Uhr, ich freue mich riesig. Weil Alessa zu mir kommt, live.
1: Das kann's doch nicht gewesen sein.
0: Jetzt gleich um 14 Uhr. Sie hat was zu feiern und sie hat was Neues mitgebracht.
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0: Jetzt Nachrichten, Wetter und Verkehr und dann coole Musik und ein wahnsinnig sympathischer Gast. Alessa gleich bei mir.
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3: Im Studio ist Felix Schneider-Storm. WIFO-Chef Gabriel Felbermayr hat kürzlich darauf gedrängt, das gesetzliche Pensionsalter von 65 auf 67 Jahre anzuheben, weil die Menschen immer älter werden und die Kosten daher steigen. Heute präzisiert Felbermayr, ab wann das Pensionsalter steigen sollte. Maria Kern berichtet.
4: WIFO-Chef Gabriel Felbermayr betont, dass eine Anhebung des Pensionsalters all jene, die kurz vor der Pension stehen, gar nicht betreffen würde. Erst in 10 Jahren sollte das Pensionsalter schrittweise angehoben werden.
5: Und dann würde man in kleinen Schritten, zum Beispiel über 6 Jahre, dann von 2036 bis 2042 auf die 67 hochlaufen. Die erste Kohorte, die dann voll betroffen wäre, das wäre die Kohorte der 1976 geborenen Menschen.
4: Ab dem Jahr 2042 sollte das Pensionsalter dann an die Lebenserwartung angepasst werden. Felbermayr sagt aber auch, dass man etwa für Schwerarbeiter eine andere Lösung finden müsste. Grundsätzlich müsse das Pensionsalter aber steigen, weil andernfalls die Kosten für Pensionen, Gesundheit und Pflege aus dem Ruder laufen würden.
3: Das Bundesheer hat einen neuen Generalstabschef. Harald Wodosek hat das Amt heute bei einem Festakt in Wien von Rudolf Striedinger übernommen. Mit der Verlängerung des Wehrdienstes auf 6+3 Monate zeigt sich Wodosek zufrieden. Das sei ein ultimativer und maximaler Gewinn für die Sicherheit der Republik Österreich, so Wodosek. In Frankreich streikt heute der öffentliche Dienst. Im ganzen Land haben die Gewerkschaften zu Demonstrationen aufgerufen. Sie fordern höhere Gehälter. Die Gehaltserhöhungen sind in den letzten Jahren deutlich hinter der Teuerung zurückgeblieben. Ernst Kernmeier berichtet aus Paris.
6: Begonnen hat es an den Gymnasien. In mehreren Städten wurden Schulen schon am Freitag und gestern blockiert. Von Schülern, die gegen mangelnde Ausstattung der Schulen und überfüllte Klassen protestieren. Bei teilweise gewalttätigen Ausschreitungen wurden mehrere Personen verletzt. Es gab mehr als 160 Festnahmen. Für heute haben die Gewerkschaften des öffentlichen Dienstes zum Streik aufgerufen. Beamte haben in den letzten 10 Jahren nur moderate Gehaltserhöhungen bekommen. Das ist jetzt angesichts der Teuerung aufgrund der hohen Benzinpreise besonders deutlich zu spüren. Aufgrund der leeren Kassen will die Regierung die Gehälter im öffentlichen Dienst allerdings auch im nächsten Jahr nicht erhöhen.
3: Die Westbahn verbessert ab Mitte Dezember ihre Anbindung nach Oberkärnten. Eine der 5 täglichen Verbindungen von Wien nach Villach fährt dann weiter bis Spital an der Drau, wie die Westbahn heute mitteilt. Als Zielgruppe gelten Touristen, Ausflügler, Geschäftsreisende und Pendlerinnen. Die Fahrt von Spital nach Wien dauert 4 Stunden und 5 Minuten. Laut der Westbahn wird damit auch die Region um den Millstätter See besser angebunden. Die geplante Weiterführung bis Lienz kommt vorerst zwar nicht, man halte aber an dem Ziel fest. Das waren die Nachrichten mit Felix Schneider-Storm. Zum Wetter.
7: Größtenteils geht es sonnig weiter und für Ende September ist es warm. Sogar sommerliche 27 Grad sind es aktuell in Bludenz. Teilweise hartnäckig sind aber die Wolken in Osttirol, in Oberkärnten, im Lungau und im oberen Murtal. Und ohne Sonne hat es zum Beispiel in Döllach auch nur 13 Grad. Im Osten ist es windig heute, Böen um 50 km/h, aktuell etwa in Bad Fürslau. Weiterhin windig, warm und überwiegend sonnig morgen am Mittwoch, am ehesten wieder länger trüb im Südwesten. So viel zum Wetter von Katrin Ladstätter.
0: 14 Uhr und 4 Minuten, hier ist noch das Verkehrsservice. Da haben wir jetzt Probleme auf der S36 der Murtal-Schnellstraße Richtung Judenburg. Bitte aufpassen, in der Abfahrt Graubad hat ein LKW eine Panne und ragt auf die Abfahrtspur. Ich wiederhole, S36 Murtal-Schnellstraße. Fahrt Richtung Judenburg, bitte Vorsicht, in der Abfahrt Graubad hat ein LKW eine Panne und ragt auf die Abfahrtspur. Und wir stauen uns wieder mal durch Graz, eine Viertelstunde Verzögerung aktuell auf der Puntigammer Straße. Fahrt Richtung Liebenau vor der Baustelle bei der Puchstraße. Das war's. Wenn Sie trotzdem noch irgendwo ein Problem entdecken, im Stau stehen oder wissen, wo es gefährlich ist, Stern 300 ist unsere Nummer für Ihre Verkehrsmeldungen. Danke, eine gute Fahrt und kommen Sie immer gesund an.
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0: Und ich freue mich, dass wir einander wieder einmal getroffen haben, einmal wieder einander sehen und miteinander tratschen. Begrüß Alessa bei mir, servus.
8: Ja, hallo und grüß euch.
0: Wie geht's dir denn?
8: Ja, spitze bei dem Wetter da in der Steiermark.
0: Bist du auch so ein Wärmemensch?
8: Ja, natürlich. Also ich hoffe immer, dass der Sommer etwas länger dauert, als er dauert. Ja.
0: Wo kommst du gerade her?
8: Aus Halbenrhein, da wo ich wohne.
0: Okay. Und hast gesagt, ich habe was Neues mit im Gepäck, ich habe was zu feiern und da besuche ich Radio Steiermark
8: einmal. Natürlich.
0: Das ist schön. Neue Songs, neues Album und bitteschön 6 Wochen Platz 1 in Deutschland. Unglaublich.
8: Ja, das ist wirklich eine Ehre, das passiert nicht so häufig. Also ich glaube, außer mir ist es noch Simone und Petra Frey passiert, aber ich bin momentan mit 6 Wochen der neue Rekordführer. Also da kann man schon ein bisschen stolz sein. Mhm. Und natürlich, wenn man Steirer ist, du weißt, die singen am besten. Ne?
0: Ja, natürlich, absolut.
8: Wir Steirer können am besten singen. Ja.
0: Und sind am sympathischsten. Wir haben eine halbe Stunde Zeit zu plaudern. Alessa heute mit neuer Musik. Gleich reden wir weiter nach Cheap Trick.

0: Cheap Trick, I want you to want me. 8 Minuten nach 14 Uhr ist es, der Dienstag auf Radio Steiermark. Alessa ist heute bei mir, Sängerin aus Halbenrhein, aus der Steiermark, die wie lange schon eigentlich auf der Bühne steht, Alessa? Wie lange machst denn du schon Musik?
1: Naja, so knapp 2 Jahrzehnte sind es mittlerweile. Ja, und mit meinem Solo-Projekt bin ich jetzt seit 2007, 2008 war das, habe ich begonnen, unterwegs.
0: Man muss sagen, höchst erfolgreich, weil es hat selten eine Zeit gegeben, wo du nicht unter den Top 10, Top 5 in Deutschland warst.
1: Ja, das stimmt. Und da bin ich sehr stolz drauf, dass mir das gelungen ist, weil es halt nicht so ist, dass so viele Österreicher nach Deutschland gelassen werden. Muss man sagen, wir sind ja die Ösis, was die dort, ja. Aber ich werde auch von vielen in Deutschland als Deutsche wahrgenommen, weil ich sehr hochdeutsch singe. Ne? Und deswegen ist vielleicht auch ein bisschen ein Mitgrund, gell? Weil da findet jetzt also Mundart oder was oder eigene Mundart Deutsche gar nicht statt so sehr wie bei uns, muss man dazu sagen. Mhm. Das Radio ist dort sehr auf hochdeutschen Schlager ausgelegt.
0: Und du machst dir wirklich den richtigen, echten, klassischen Schlager?
1: Ja, auf jeden Fall. Also ich schreibe das auch so. Ne?
0: Ja.
1: Und bin ja total happy, dass es so super passt. Und dass ich jetzt auch mit vielen Deutschen zusammenarbeite, hat natürlich auch ein bisschen einen Grund. Das Team ist richtig deutsch geworden. Ich bin aber trotzdem noch sehr viel in Österreich auch live unterwegs und das ist mir sehr wichtig natürlich.
0: Und bist jetzt einmal gerade in der Steiermark, du bist ja Tierärztin eigentlich vom Beruf aus Pferdeln.
1: Ja, genau. Ja. Und also wenn jetzt einer zuhört, gell, der ein bisschen Zeit hat, uns auszuhelfen, ja, bei uns in der Halbenrhein unten, der sollte in der Nähe wohnen oder Auto haben, weil wir brauchen ab und zu ein bisschen Hilfe im Stall auch oder auch mit dem Reiten und Versorgen der Pferde, bitte melden, auf meiner Homepage gibt es dir den Kontakt, ja. Muss aber jemand sein, der keine Angst hat vor Pferden und wirklich umgehen kann, aber wir hätten da ein bisschen Aushilfe brauchen.
0: Vielleicht hört hier jemand zu, kann sich einfach bei dir melden. Dafür ist die Radio Steiermark
1: da. Natürlich.
0: Wir bringen gleich
1: Jobbörse,
0: zusammen.
1: Ja.
0: So wie die Musik, du spielst ja auch sehr, sehr viel, gell? Immer mit großem Zuspruch. Du hast eine sehr, sehr treue Fanbase, muss man sagen.
1: Ja, da Gott sei Dank, weil davon leben wir Künstler ja. Ja, man sieht es halt am Streaming und an den ganzen Zugriffen oder am CD-Verkauf, dass etwas funktioniert, weil ich lebe ja davon und das ist natürlich eine große Freude, dass das so funktioniert hat. Dann darf ich es weitermachen. Ja.
0: Ich habe jetzt die 20.000 Meilen aufgelegt, das ist ein ganz neuer Song vom neuen Album. Erzähl drüber.
1: Ja, die 20.000 Meilen haben mich eben zu diesem Rekord gebracht, dass ich so lange auf der 1 in Deutschland war. Und in Österreich habe ich es auch immerhin auf die 4 geschafft. Ne? Das ist nicht mehr so leicht mit dem vielen Austropop und so, den wir seit haben, dass wir noch mitmachen dürfen. Ja. Aber ich liebe diesen Titel, weil er eben so frisch ist und so viel Schwung macht und live macht er auch viel Spaß.

0: Ich finde das so super. 20.000 Meilen, ganz neuer Song vom neuen Album. Alessa ist heute da, aus Halbenrhein angereist, wieder mal nach Graz.
1: Ja, grüß euch.
0: Schön, dass du da bist. Was tut sich sonst bei dir?
1: Ja, was tut sich sonst? Also ich habe das neue Album mit, gell? Spielerin heißt es. Mhm. Da habe ich auch den Einstieg in Deutschland von 0 auf 5 in die Schlagercharts, Verkaufscharts geschafft. Und deswegen freut es mich besonders, weil auf dem Album ist ganz, ganz besonders viel von mir drauf, was ich geschrieben habe. Und neues Team und quasi neues Gewand, alles, was man sich vorstellen kann. Und damit bin ich jetzt unterwegs.
0: Mhm. Apropos unterwegs, du bist ja, glaube ich, mit einem neuen Live-Team auch unterwegs.
1: Genau, ich habe also der Willi Ganster und der Mario Strauß, also auch der Kurt Strohmeier, die waren quasi bei Nick P. und der Kurt war bei Nock Alm Quintett. Mit denen bin ich jetzt live unterwegs. Weil wir haben da ganz ein anderes Programm, teilweise länger und ein bisschen mehr, ja, sagen wir so, Vorwärtsmarsch, ein bisschen Party auch. Und das taugt mir voll. Also ich bin irrsinnig gern mit Band unterwegs, womöglich. Und schauen wir mal, ob das im November jetzt auch gelingt, wo ich in Bad Radkersburg spiele. Am 14. November bin ich in Bad Radkersburg. Möglicherweise mit meinen beiden Jungs. Ich muss nur gucken, ob sich das irgendwie ausgeht noch, ja. Braucht ja auch quasi bühnentechnischen Platz im Vitalhotel.
0: Ja, man merkt, du bist wirklich immer wieder in Deutschland. Das Gucken hat sich schon ein bisschen manifestiert in der Sprache.
1: Echt? Muss auch sagen, manchmal sage ich auch Rührei statt Eierspeis. Weißt du, weil
0: und lecker.
1: Gewohnt, ja. Ja, lecker? Ist das nicht österreichisch? Ich weiß nicht mehr. Ich gehe mich schon immer aus. Ja. Ja.
0: Bist aber auch viel in der Steiermark unterwegs, in Kärnten,
1: ja,
0: in deinem Brotberuf.
1: Ja, genau. Ich habe Brotberuf, ich habe Tierärztin gelernt und ich mache jetzt für den Tiergesundheitsdienst des Landes Steiermark und Kärnten die Fahrten für die Tiergesundheit, also für die quasi Besuche auf den Bauernhöfen und um zu schauen, ob es allen Tieren gut geht, der Gesundheitszustand, die Medikamentengabe vom Tierarzt, ob das alles passt und ob das alles regelkonform ist, weißt du und so. Aber es macht Spaß, weil ich komme viel rum, lerne viele Landwirte kennen und ich hoffe, dass es noch lang viele Landwirtschaften bei uns gibt, weil ich merke, es ist ein bisschen ein Rückzug leider, was mir ein bisschen wehtut auch, weil es ist so schön quasi, diese ganze Naturlandschaft, die wir da haben noch.
0: Für Alessa, du beeindruckst mich immer wieder aufs Neue, in der Steiermark unterwegs, in Kärnten, viel in Deutschland, Auftritte,
1: ja,
0: Songs komponieren, neues Album produzieren und aufnehmen und nebenbei hast du tatsächlich noch Zeit, ein Buch zu schreiben.
1: Wie ja, genau. Geht das? Ein deutscher Verleger hat mich angesprochen aus Kiel, dass er, seine Tochter ist ein Fan von mir gewesen, hat die ganze Zeit Alessa hören müssen und hat sich dann gedacht, na, jetzt schaue ich mir das mal an, was ist das, wer ist das? Und dann hat er ein bisschen so von mir gelesen und hat gemeint, das könnte interessant sein, dass ich ein bisschen was Autobiografisches auch aus der Szene schreibe und wir bringen das Buch dann nächstes Jahr raus.
0: Erzählen.
1: Genau. Also das ist ein bisschen autobiografisch, ein bisschen was aus dem Nähkästchen, ein bisschen was aus der Szene, was ich so erlebt habe und so. Mhm. Nicht ganz eine Autobiografie, da muss ich noch, also ein bisschen älter werden, schätze ich noch, damit es richtig auszahlt. Ja. Aber momentan schon mal ein bisschen ein Einblick. Ja.
0: Und bei 20 Jahren auf der Bühne, da hat man schon viel zu berichten. Und weil du vorher gesagt hast, du hast ganz viel eigene Musik am neuen Album auch drauf, zum Beispiel auch Zwischen deinen Zeilen hast du geschrieben.
1: Ja, zusammen mit zwei Freunden, also den Text in erster Linie ich und ein Slowene hat damit komponiert, also das ist der Micha Herzog, der ist irgendwie total schräg, der macht so viel für Deutsche und für Österreicher an Kompositionen und dann noch der Stefan Krug aus Nürnberg, wir sind da jetzt ein bisschen so ein Team, ein neues und ganz ein neuer, frischer Sound auch, also das Experimentieren finde ich einfach immer mega mit diesen ganzen, weißt du, neue Sounds, etwas Klassisches rein, auch echte Instrumente, viel, das habe ich gern.
0: Ja, man merkt, dir macht es nach wie vor Spaß.
1: Ja, na sicher, Musik ist einfach meiner Meinung nach das Schönste.
0: Super. Und wir haben das Glück, dass uns deine Musik zuteil wird, jetzt eben im neuen Album. Wir spielen jetzt natürlich noch den Song, den du geschrieben hast, Zwischen deinen Zeilen. Liebe Alessa, ich gratuliere dir ganz herzlich zum neuen Album.
1: Vielen Dank.
0: Wünsche dir alles Gute. Dann am 14. November
1: bin ich in Bad Radkersburg im Vitalhotel. Ich freue mich auf viel Besuch.
0: Und nächstes Jahr geht's aufs Schiff?
1: Nein. Ah ja, genau. Nicht aufs Schiff, aber nach Kroatien zu einer Fanreise oder beziehungsweise Musikreise. Alles steht auf der Homepage www.alessa.at. Da kann man mich auch erreichen, wenn es irgendwelche Ideen, Anfragen oder Sonstiges gibt.
0: Zum Beispiel wegen die Pferde.
1: Ja, genau, wegen Pferdepfleger, den wir brauchen. Ja.
0: Gut. Liebe Alessa, danke für deinen Besuch. Bleib schön gesund.
1: Danke auch. Ja. Gut. Liebe Grüße an alle. Ja. Ciao.
0: Ciao.

vom neuen Album Spielerin Alessa zwischen deinen Zeilen. 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Jim Croce jetzt, 14:22 Uhr.

0: Daniel Scheer. All I Ever Need Is You. Das ist der Dienstag, 14.30 Uhr. Wieder Zeit für aktuelle Informationen. Wir schalten in die Nachrichtenredaktion.
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2: In der Debatte um die Führung der Bundes-SPÖ kommt für den amtierenden Obmann Andreas Babler ein Rückzug zum jetzigen Zeitpunkt nicht in Frage. Wie berichtet, würde sich ja Medienmanager Gerhard Zeiler als neuer Bundesparteichef der Sozialdemokraten anbieten. Der steirische SPÖ-Landesparteichef Max Lercher hat sich heute, ähnlich wie die SPÖ Kärnten gestern, für ein Treffen der SPÖ-Landesparteichefs ausgesprochen. Es brauche eine schnelle Entscheidung, so Lercher. Die polizeiliche Schutzzone im Grazer Meterhofpark wird übermorgen abermals verlängert. Mit dieser Schutzzone sollen die Drogenkriminalität eingedämmt und Kinder sowie Jugendliche geschützt werden. Die Polizei hat in der Zone besondere Befugnisse. So können Menschen, von denen ausgegangen wird, dass sie die öffentliche Ordnung gefährden könnten, aus dem Park verwiesen werden. Der Status als Schutzzone gilt dann wieder ein halbes Jahr. Und der Meister der vergangenen Saison in der Ice Hockey League, die Graz 99ers, verstärken sich auf der Torwartposition mit dem Finnen Henri Kiviaho. Hintergrund ist die längerfristige Verletzung von Goalie Max Lagersee. Erstmals zum Einsatz könnte der neue Keeper in der Champions Hockey League gegen den finnischen Club Saipa Lapeen Ranta kommen. Das ist ausgerechnet jener Club, wo der 32-Jährige seine Karriere begonnen hat. Zum Wetter jetzt. Heute gibt es viel Sonnenschein. Wolken, die gibt es nur wenige. Die höchsten Temperaturen, die liegen heute auch bei 19 bis angenehm warmen 24 Grad. Am wärmsten ist es da im Ennstal und ganz im Süden der Steiermark, etwa in Bad Radkersburg, derzeit Spitzenreiter mit 23,8 Grad. Der Tag, der klingt heute sonnig aus. Die Nacht ist trocken und lange überall klar. Und morgen geht es dann mit dem sonnig warmen Wetter wieder weiter.
0: 14.33 Uhr, hier ist noch das Verkehrsservice. Ich bringe Sie gut durch diesen frühen Dienstagnachmittag. Bitte aufpassen, noch immer auf der S36 der Murtalschnellstraße, Fahrt Richtung Judenburg. In der Abfahrt Graubad hat ein LKW eine Panne und ragt auf die Abfahrtsspur. Das sind die Störungsmeldungen, die uns vorliegen, was aber nicht heißt, dass nicht trotzdem noch irgendwas los ist. Wenn Sie im Stau stehen und sagen, habe ich jetzt nicht gehört auf Radio Steiermark, dann liegt das daran, dass uns noch niemand informiert hat. Tun Sie das bitte kostenlos unter Stern 300. Vielen Dank und eine gute Fahrt.
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0: und den Doobie Brothers.

0: start to finish there, you're saying that I'm wrong.
1: You said I had to think about Kylie when I was doing this, and I was.
0: You obviously weren't thinking about Kylie, were you? You were thinking about June Whitfield.
1: I can't hear you.
0: Yeah, well, you're thinking about June Whitfield. That's who you were thinking about.
1: I had to think about somebody. You told me Kylie.
0: Well, listen, you just came in wrong, and then it got progressively worse from there.
1: What?
0: It started wrong, then it just went
1: can't
0: worse.
1: Can't hear you, cutting out.
0: It went bad, bad, bad, bad, right towards.
2: Das ist der 29. September. Wir kümmern uns heute schon seit in der Früh um das Herz. Und wenn Ihr Herz heute reden könnt, was würdet ihr uns denn erzählen? Vielleicht von einem Menschen, ohne den es gar nicht mehr geht, von der Familie, von einem Hobby, für das Sie alles stehen und liegen lassen, oder eh klar von einem ganz bestimmten Song im Radio. Heute ist Weltherztag und da interessiert uns einmal nicht nur, wie unser Herz schlägt, wie es gesund bleibt, sondern vor allem auch, wofür es schlägt. Manuel Bader hat deshalb nachgefragt, ja, wofür schlägt denn eigentlich Ihr Herz?
3: Mein Herz schlägt für meine Frau und für meine Familie, weil es natürlich das Wichtigste ist.
4: Boah, für einen Mann?
5: Und was schätzt du so sehr an dem Mann?
4: Dass er einfühlsam ist, dass er nett ist, dass man gut mit ihm reden kann, dass man gemeinsam eine Ebene hat.
6: Für meine Frau. Wir sind seit 50 Jahren verheiratet.
5: Was bedeutet das für Sie?
6: Zufriedenheit, Geborgenheit, Harmonie.
7: Für die Arbeit. Arbeit ist mein Leben. Ich bin Dissertant an der Universität Salzburg. Ich sehe das so, das ist irgendwie ein Mittel, um zu sich selbst zu kommen, den Sinn in der Welt zu finden oder so, oder halt auch in sich.
8: Mein Freund. Weil ich ihn halt liebe.
9: Auch für meine Freundin, aber auch für meinen Hund.
8: Für den Hund, genau.
5: Wieso für den Hund auch?
8: Weil er immer glücklich ist. Das freut einen ja natürlich.

0: Oder soll es vielleicht doch ein Keks sein?
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Die Bellamy Brothers. Wunderbare Musik der späten 70er. Es ist 3 Minuten vor 15 Uhr, darf sie jetzt vertrauensvoll in die Stimme der Kathi Wenosch übergeben. Sie begleitet sie in den nächsten Stunden hier auf Radio Steiermark mit dem besten Musikmix, mit interessanten Geschichten und allem, was Sie wissen müssen. Mein Name ist Daniel Neuhauser, habe jetzt noch Roger Cicero mit Die Liste und freue mich auf ein Wiederhören morgen zur selben Zeit ab 13 Uhr bei Hallo Steiermark. Bis morgen. Bleiben Sie schön gesund.

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1: Am Mikrofon ist Felix Schneider-Storm. Nach dem Amoklauf an der Grazer Schule in der Dreierschützengasse wurde das Waffenrecht verschärft. Trotzdem verzeichnet Österreich aktuell einen Anstieg an Waffen. Seit letztem Jahr ist es ein Anstieg um 42.000 gemeldeten Schusswaffen. Annabelle Mini aus unserer Chronikredaktion, woran könnte das denn liegen?
2: Ich habe mit einer Waffenrechtsexpertin darüber gesprochen, wieso es trotz strengerer Regeln zu einem Anstieg von gemeldeten Waffen gekommen sein könnte. Und sie sieht mehrere Gründe. Eben, dass sich viele neu für den Schießsport oder die Jagd interessieren oder andere aber auch aus Vorsicht überprüft haben könnten, ob all ihre Waffen auch korrekt gemeldet sind und ihre alten Bestände nachträglich registriert haben. Mehr registrierte Waffen heißt also nicht unbedingt, dass alle neu gekauft worden sind.
1: Berichtet Annabelle Mini. In der Slowakei hat ein Schüler mit einem scharfen Gegenstand, vermutlich ein Messer, auf Lehrerinnen und Mitschüler eingestochen. Eine 61 Jahre alte Frau ist laut der Polizei ihren Verletzungen erlegen. Ein Kind sei in kritischem Zustand mit einem Rettungshubschrauber in ein Krankenhaus gebracht worden. Bei dem Angreifer dürfte es sich um einen Achtklässler an der Schule handeln. Genaueres zu der Tat ist bisher nicht bekannt. Die Tat ereignete sich in der nordslowakischen Gemeinde Staschkov, 185 Kilometer nordöstlich der Hauptstadt Bratislava. Ministerpräsident Robert Fico spricht von einem tragischen Vorfall. In ganz Europa ist heute eine groß angelegte Razzia wegen des Verdachts auf millionenfachen Betrug mit online verkauften Handys gelaufen, darunter auch in Österreich und Deutschland. Der Schaden für Verbraucher beträgt geschätzt 300 Millionen Euro, wie die Europäische Staatsanwaltschaft in Luxemburg mitteilt. Den Betroffenen seien aus gebrauchten Teilen zusammengesetzte Geräte über das Internet als Neuware verkauft worden. Nach Sicherheitsbedenken stoppt der ChatGPT-Entwickler OpenAI die Veröffentlichung eines neuen KI-Modells. Die künstliche Intelligenz hat offenbar eigenmächtig gehandelt. Nicht der erste derartige Zwischenfall ist das, wie Michael Froschl berichtet.
3: Das neue KI-Modell von OpenAI hätte eigentlich in den nächsten Tagen oder Wochen herauskommen sollen. Das wird nun gestoppt. Die Software habe in Tests Nutzer nicht immer ehrlich darüber informiert, welche Aktion sie unternommen oder nicht unternommen hat, so eine für Sicherheitssysteme zuständige OpenAI-Managerin. Ferner habe das KI-Modell teils auf eigene Initiative gehandelt, ohne die Erlaubnis des Users einzuholen. Eigenmächtige Aktionen fortgeschrittener künstlicher Intelligenz gab es bei OpenAI zuletzt immer wieder. Erst am Wochenende hat die Firma nach einem Zwischenfall das Training seiner leistungsstärksten KI-Modelle ausgesetzt. In den USA trifft Präsident Trump heute die Chefs der großen Technologiefirmen, um über die Zukunft der KI zu beraten. Trump hat sich mehrfach gegen eine stärkere Regulierung ausgesprochen.
1: Fernando Alonso bleibt der Formel 1 erhalten. Der 45-jährige Spanier hat seinen Vertrag bei Aston Martin um ein weiteres Jahr bis Ende 2027 verlängert. Der zweifache Weltmeister Alonso betont, er fühle sich weiterhin schnell und motiviert. Seine Formel 1-Karriere begann 2001. Das waren die Nachrichten mit Felix Schneider-Storm. Zum Wetter.
4: In Landeck, Imst und Fraxern aktuell 27 Grad, 26 in Melk und Golling und dazu scheint weiterhin im Großteil Österreichs die Sonne. Von Osttirol bis ins obere Murtal aber hartnäckige, hochnebelartige Wolken und ohne Sonne sind es auch nur um die 15 Grad. Bis in den Abend hinein windig ist es vor allem von Passau bis Eisenstadt. Ähnlich warm, sonnig und teilweise windig, auch morgen am Mittwoch. Wieder kann es speziell im Südwesten länger trüb sein. So viel zum Wetter von Katrin Ladstätter.
5: 3 nach 3. Wir kommen für Sie zum Radio Steiermark Verkehrsservice. Eine Meldung habe ich für Sie. S36 Murtal-Schnellstraße Richtung Judenburg in der Abfahrt Graubart hat ein LKW eine Panne. Ausweichen können Sie da über die Abfahrt Lorenzen. Das soll es gewesen sein. Gute und sichere Fahrt.
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5: Da schlagt das Herz bis in den Hals. Das Herz ist mir in die Hose gerutscht. Das lässt das Herz höher schlagen. Es gibt so viele Sprichwörter, die sich ums Herz drehen. Ist Ihnen das schon mal aufgefallen? Ja, es ist Weltherztag. Und eine besonders schöne Geschichte mit Happy End. Haben wir gleich für Sie. Natürlich auch Musik mit Herz. Zum Beispiel Modern Talking. You're my heart, you're my soul.

0: Sie hören Radio Steiermark am Dienstagnachmittag. Heute ist Welttag des Herzens und da haben wir eine herzerwärmende Geschichte, nämlich die von Benita Gutsche. Sie war schwanger mit einem Mädel und bei einer Vorsorgeuntersuchung ist was passiert?
1: Genau, also wir waren damals ganz normal beim Organscreening. Wir haben dann die Nachricht bekommen, dass die Herzklappe vom Herzen zur Lunge zu eng ist und dass wir zu einem Spezialisten müssen deswegen. Wir sind dann weiter überwiesen worden. Also wir waren ziemlich verunsichert. Ja, natürlich nicht so, wie man sich das vorstellt. Man geht so am Termin und geht natürlich irgendwie vom Besten aus. Und wir haben dann in weiterer Folge am nächsten Tag einen Termin bei den Spezialisten gehabt. Ja, die haben das dann nochmal bestätigt, dass sie eben diesen Herzfehler hat, also eine Pulmonalklappenstenose. Dann waren wir sehr engmaschig unter Kontrolle.
0: Also nachdem die Kardiologen und die Ärzte entschlossen haben, dass nicht im Bauch operiert wird, hat man die Geburt abgewartet. Dann war die Ilvi zum Glück so gut benannt, dass man sie noch in Ruhe ankommen hat lassen. Welche Operationen haben dann stattgefunden?
1: Genau, die Ilvi hat ankommen dürfen und sie hat auch wachsen dürfen und zunehmen dürfen, weil sie einfach 4 Wochen zu früh gekommen ist und sehr klein war. Sie hat nach 3 Wochen einen Herzkatheter-Eingriff gehabt am LKH Graz. Da wird über die Leiste ein kleiner Ballon eingefädelt bis zu der Klappe und damit wird dann diese Klappe aufgedehnt, die zu eng war. Der war dann leider gar nicht so erfolgreich, weil sie wirklich noch sehr, sehr klein war. Es hat sich danach gar nicht so viel verändert, sodass sie nach 8 Wochen noch einmal den gleichen Eingriff gebraucht hat. Und seitdem ist sie stabil. Wir haben jetzt nächste Woche tatsächlich wieder mal nach einem Jahr eine Kontrolle.
0: Im Jänner wird die Ilvi 3, das heißt, auf einmal hat das Herz bei euch einen ganz neuen Stellenwert gehabt, gell?
1: Genau, genau.
0: Dann wünschen wir der kleinen Ilvi alles, alles Gute und sind einmal sehr dankbar, dass die Medizin da schon so viel machen kann, gell?
1: Ganz genau, so ist es. Wir sind sehr, sehr dankbar für die Medizin und auch für das super Ärzteteam. Ganz egal, ob während der Schwangerschaft oder danach. Ohne dem wäre das alles nie so gut für uns gewesen.
0: Also ein Hoch auf den Welttag des Herzens. Benita Gutsche, alles Liebe.
1: Vielen Dank.

0: Ihr Alibi für den Dienstagnachmittag. Beatrice Egli ist das. Sie werden mir ganz sicher bestätigen, also es gibt so Lieder, die, wenn man sie anhört, da fühlt man sich auf einmal wieder jung. Oder man hat so eine spezielle Erinnerung im Kopf. Vielleicht haben Sie dazu auch eine. Elton John gibt gleich kräftig Gas mit Crocodile Rock.
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0: Was für ein Scheibern, ich lieb's. Liza Stansfield, All Around the World um 3:30.
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2: Aus der Oststeiermark melden die Kreditschutzverbände heute die Insolvenz eines Traditionsbetriebes in Weiz. Die Firma Trieb und Kreimer, spezialisiert auf Heizungs- und Sanitäranlagen, hat Verbindlichkeiten in der Höhe von einer Dreiviertelmillion Euro. 14 Beschäftigte sind betroffen. Ziel ist es, das Unternehmen zu sanieren und fortzuführen. Ein Antrag auf ein Sanierungsverfahren ist bereits eingebracht worden. Als Grund für die Insolvenz des Installationsunternehmens wird die Krise in der Bauwirtschaft genannt. Ein 72 Jahre alter Radfahrer ist gestern bei einem Zusammenstoß mit einem Inlineskater lebensgefährlich verletzt worden. Die beiden Männer waren in Seiersberg-Pirkheim, Bezirk Graz, Umgebung in entgegengesetzte Richtungen unterwegs. Trotz eines Ausweichmanövers durch den Inlineskater ist es zu der Frontalkollision gekommen. Und anders als der lebensgefährlich verletzte Fahrradfahrer ist der 50-Jährige, der mit den Inlineskates unterwegs war, mit leichten Verletzungen davongekommen. An der Uni Graz schließen diesen Freitag die ersten Absolventinnen und Absolventen des einzigartigen Lehrgangs Elementar Plus ihre Ausbildung ab. Mit stark gestiegenen Ausbildungsplätzen und flexibler Online-Lehre bietet der Lehrgang gute berufliche Perspektiven in Kindergärten und Kinderkrippen. Neben dem fortlaufenden Masterstudium wird ab dem neuen Semester ein Bachelorstudium in Elementarpädagogik ohne Platzbeschränkungen angeboten. Last-Minute-Bewerbungen sind also für die nächste Lehrgangsrunde noch möglich. Und wir kommen schon zu den Wetteraussichten. Ja, Sonnenschein, soweit das Auge reicht, heute in der Steiermark. So schaut es nämlich aus. Und es ist wieder richtig warm heute. Die höchsten Temperaturen, die liegen derzeit bei 19 bis knapp 25 Grad. Und so geht es auch morgen weiter. Und übermorgen und überübermorgen und überübermorgen. Die ganze Woche ist warm und schön.
0: Solche Sachen kannst du mir gern öfter erzählen. Zumindest, wenn es um schöne Herbsttage geht. 15.32 Uhr, das nächste mag ich auch. Machen wir es kurz und bündig. Wir kommen zum Radio Steiermark Verkehrsservice. Alles gut. Gute Fahrt.
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0: Stand by me. Der Kalender zeigt's an, der Herbst ist da. Die Tage werden kürzer, die Nächte deutlich frischer. Und damit wird's auch wieder Zeit für den Zwiebellook. Um möglichst modisch aus dem Haus zu gehen, ist Karo-Muster ein guter Tipp. Andrea Kobart von Kasten und Öhler in Graz.
1: Den Herbstlook sieht man mal ganz stark, das Muster Karo. Aber damit es auch spannend wird in der jetzigen Zeit, darf das komplett neu kombiniert werden. Und zwar unterschiedliche Karo-Muster zum Beispiel miteinander. Das heißt, man könnte zum Beispiel einen Karo-Bläser tragen als Dame und dazu einen Karo-Rock. Da kann man auch für die Silhouette noch einen Gürtel zum Beispiel um den Bläser tragen und schon hat man einen ganz neuen Look.
0: Wahnsinn! Und wie schaut es bei den Herren aus?
1: Bei den Herren ist es eigentlich sehr ähnlich. Es geht eher dann natürlich um Hosenformen, die aber auch da ein bisschen weiter im Moment getragen werden. Also die Silhouette eine Spur weiter, vielleicht mal eine Spur verkürzter oder auch mal gerade und lang. Oder man kann auch dem die Klassiker wie eine Levi's 501 dazu kombinieren. Und genau in diesem Spiel entsteht dann auch Neues.
0: Na bitte. Also mit Karo ist man immer gut gerüstet für die Herbstzeit. Zusätzlich finden sich heuer herrliche Braun, Grün, Dunkelrot, Beeren und Blautöne und eine herrliche Mischung aus verschiedensten Stoffen. Von Cord bis Jeans, von Spitze bis Strick.

Ach, die Liebe. I love to love. Tina Charles auf Radio Starmark am Dienstagnachmittag für Sie. Es gibt so ein Liedl über Vertrauen, über die ganz großen und ehrlichen Gefühle und die Gewissheit, dass man bei seinem Lieblingsmenschen absolut richtig ist. Der perfekte Moment also, um vielleicht bei der Arbeit ganz kurz durchzuschnaufen und einen absoluten Wohlfühlklassiker genießen lassen und einfach zulassen, dass man das spürt, das Lied. Oder vielleicht die schönen Momente, an die man denkt. Mit lieben Grüßen aus den 1990ern. Charles und Eddie sind das. Mit Would I Lie to You.

Das ist die Ella Stern mit Lügner. 4:08 ist es an diesem Nachmittag. Und wir hätten da schon so einiges, was wir schon wissen, was in den Nachrichten kommt. Spannend dieses Jahr, gell? Auf der einen Seite geht es darum, dass wir eine Wehrdienstreform brauchen. Auf der anderen Seite braucht da die Regierung die Unterstützung von zumindest einer Oppositionspartei, um das irgendwie durchzubringen. Und morgen wird weiter verhandelt, wo da so ein bisschen das Problem liegen könnte. Wer ja sagt, wer nein sagt, wer Publikumsjoker ist, Sie hören es gleich bei uns in den Nachrichten.

0: Die Wings mit Silly Love Songs. Nicht silly, sondern einfach nur gut. Bryan Adams, lass mal aus ihrem Kastel hupen mit You Belong To Me. Außerdem in der nächsten Stunde mit dabei. Engelbert und Ina Regen. Und viele, viele, viele mehr.
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2: Im Studio ist Felix Schneider-Storm. Für die Wehrdienstreform braucht die Regierung die Unterstützung von zumindest einer Oppositionspartei. Morgen wird weiter verhandelt. Im Vorfeld ziehen die Grünen weitere rote Linien. Sie lehnen die geplanten Einschränkungen beim Zivildienstersatz ab und fordern, den Gesetzesentwurf zunächst in Begutachtung zu schicken. Niklas Lercher.
3: Eine Begutachtung des Gesetzesentwurfs zur Wehrdienstreform sei essentiell, sagt Grünen-Chefin Leonore Gewessler.
4: In so einer Frage, die jeden jungen Menschen, also jeden jungen Mann in dem Land betrifft, die ganz viele Organisationen betrifft, auch in der Begutachtung diesen Input der Zivilgesellschaft einzuholen und auch ernst zu nehmen.
3: Erst danach sollen die Verhandlungen weitergehen, was das Ganze weiter in die Länge ziehen dürfte. Zudem fordern die Grünen, die vorgesehenen Einschränkungen beim Zivilersatzdienst zurückzunehmen. Der Plan der Regierung sieht vor, dass sich nur noch 1% der Stellungspflichtigen den Gedenkdienst oder ein freiwilliges soziales Jahr anrechnen lassen kann. Bei der anderen Oppositionspartei geht es eher in die andere Richtung. Die FPÖ will den Zivildienst gleich verlängern und nicht erst, wenn sich zu wenige junge Männer für das Bundesheer melden.
2: Der Lehrermangel in Österreich ist eine Herausforderung, denn fast 7% aller Lehrkräfte sind nicht voll qualifiziert. Das zeigt der aktuelle OECD-Bericht. Mehr dazu von Viktoria Waldhäusl.
5: Die Zufriedenheit des Lehrpersonals ist in Österreich auffallend hoch. Mehr als 81% sind mit den Arbeitsbedingungen zufrieden und fast 72% mit dem Gehalt. Dennoch sind im Schuljahr 2024/25 3% der vollqualifizierten Lehrpersonen ausgeschieden, wobei es besonders viele Kündigungen bei den Junglehrkräften mit weniger als 5 Jahren Berufserfahrung gab. Hier hat fast jede oder jeder Zehnte aufgehört. Dazu kommt, 10% der Lehrkräfte sind mindestens 2 Monate nicht in der Klasse gestanden, etwa wegen Elternkarenzen, unbezahlten Urlaubs oder Sabbaticals. Laut OECD brauche es jedenfalls mehr Unterstützung und weniger Bürokratie, um den Beruf attraktiv zu halten, vor allem aber auch Wertschätzung. Denn derzeit fühle sich nur 1/5 von der Gesellschaft ausreichend wertgeschätzt.
2: In Österreichs Städten steigt die bereits hohe Supermarktdichte weiter an. In kleinen Gemeinden allerdings fehlen Nahversorger oftmals. Im Jahr 2024 hat fast jede 5. der rund 2100 Gemeinden in Österreich über kein eigenes Lebensmittelgeschäft verfügt. Das geht aus einer Studie der KMU-Forschung Austria hervor. Demnach hat die Zahl der Standorte in dicht besiedelten Gebieten zwischen 2021 und 2024 um rund 14% zugenommen. In dünn besiedelten Gebieten ist sie um rund 3% gesunken. Angesichts der landesweiten Proteste gegen die Wohnungsnot und die hohen Mieten billigt die spanische Regierung ein Gesetzespaket, das einen Aufschub für Zwangsräumungen bis 2030 vorsieht, sowie die automatische Entfristung von zeitlich begrenzten Mietverträgen. Darauf hat sich die Regierungskoalition in Spanien nach 10 Verhandlungen geeinigt. Das waren die Nachrichten mit Felix Schneider-Storm. Zum Wetter.
6: Um die 16 Grad aktuell in den trüben Regionen von Osttirol bis ins obere Murtal. Im Großteil Österreichs ist es aber wärmer, mit um die 24 Grad im Moment, sogar 28 sind es im Oberinntal geworden. Bis in den Abend hinein windig ist es vor allem von Passau bis Eisenstadt. Ähnlich warm, sonnig und teilweise windig auch morgen am Mittwoch, wieder kann es speziell im Südwesten länger trüb sein. Ab Donnerstag in Vorarlberg und Tirol auch mehr Wolken und ein paar Regenschauer, sonst weiterhin überwiegend sonnig. So viel zum Wetter von Katrin Ladstätter.
0: 4 nach 4. Wir kommen für Sie zum Radio Steiermark Verkehrsservice. Gute Nachrichten. Bei uns in der Steiermark kommen Sie gut voran. Hoffentlich bleibt es so. Wir wünschen gute Fahrt. 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
0: Übermorgen ist Welttag der Musik. Und die Musik kann so viel mehr als uns nur zu unterhalten. Sie kann Stimmungen verändern, sie kann uns beruhigen, motivieren, aufbauen oder in Sekunden Erinnerungen wachrufen. Warum tut uns Musik so gut? Ja, das lassen wir uns gleich ordentlich beantworten.

0: Ina Regen.
1: Du bist da.
0: Egal ob Schlager, Pop, Rock, Austropop, Klassiker, Oldie, ja, das kennen Sie bestimmt. Man hat seine persönliche Lieblingsmusik, die einen motiviert, die einen entspannt oder die einen auch einfach durch den Alltag begleitet. Und viele hören ganz bewusst zu bestimmten Zeiten Musik, wieder andere den ganzen Tag lang. Wo uns Musik im Alltag besonders gut tut, hat sich Alina Samonik-Karner angeschaut.
2: Kopfhörer rauf, Musik an, Bügeleisen an, Staubsauger an, Mittagessen kochen. Musik kann gerade bei so Alltagstätigkeiten schon sehr viel Motivation geben.
3: Generell einfach beim Autofahren und sonst halt, wenn ich irgendwo kleine Gartenarbeit mache oder so, da brauche ich es unbedingt.
4: Vor allem zur Entspannung, man legt sich hin, legt Klassiker auf.
5: Tanzen, da brauche ich Musik, die richtige Musik und sonst liebe ich die Stille.
6: Beim Einkaufen gehen.
7: Unter der Dusche zum Beispiel. Oder beim Autofahren, beim Schminken und kurz vorm Schlafen gehen.
8: Im Auto, während des Laufens, während des Gesprächs.
2: Und bei manchen Tätigkeiten gibt sie einem so den letzten Anstoß zum Aufraffen. Das bestätigt auch Aufräumcoach Olivia Reinmüller.
9: Also Musik bewirkt auf jeden Fall, dass man in den Flow kommt, dass man sich bewegt fühlt, dass man gute Laune kriegt und einfach anfängt zu tun.
2: Aber wie ist es beim Lernen, wenn man sich doch eigentlich konzentrieren sollte? Neurologe Christian Enzinger.
10: Das kann gut funktionieren, weil Musik im Prinzip auch beruhigende Wirkung hat. Und es hängt natürlich davon ab, welche Musikrichtung, hoher Textanteil versus Instrumentalmusik. Aber wenn wir uns wohlfühlen und in einer behaglichen Lernatmosphäre sind, dann kann das Gehirn wunderbar lernen.
2: Und vorm Einschlafen?
10: Beim Einschlafen muss das Gehirn ja in einen Ruhemodus wechseln. Und da kann die Musik uns natürlich einbegleiten, vor allem wenn man es mit angenehmen Dingen verbindet. Man wird nicht Heavy Metal zum Einschlafen hören oder ein Rap beispielsweise oder Hip-Hop, aber beruhigende Musik kann uns dabei helfen. Wir gleiten dann so ins Reich der Träume.
2: Also die persönliche Lieblingsmusik für jeden Moment suchen und los geht's.
0: Tja, und es gibt ja ganz viele, die lieben Bryan Adams. Ich habe jetzt ein besonderes Scheiberl rausgesucht, das man wirklich nicht so oft hört. You Belong to Me.

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2: Haben Sie heute schon ein paar Minuten Zeit für sich gehabt? Oder sich selbst genommen? Mitten im Trubel vom Alltag vergessen wir ja oft, dass es gut tut, kurz einmal die Augen zu schließen, die Gedanken fliegen zu lassen. Und zwar dorthin, wo Sie wollen und nicht zu den To-Do-Listen. Die nächste Künstlerin, die ist in den Corona-Zeiten ganz, ganz groß geworden. Da hat sie nämlich einfach mit ihrem Schmäh, mit ihrem gesanglichen Talent und mit viel, viel Pink unsere Bildschirme erobert. Die Rede ist von Billy Steirisch, und jetzt hat sie aber was für uns gemacht, was ein bisschen anders ist als sonst. Es handelt von Träumen, vom Loslassen und von den leisen Wünschen, die wir alle in unseren Herzen haben. Trami.
3: 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Ich bin vor ein paar Tagen noch am Strand gelegen, jetzt habe ich Schnee in die Schuhe.

0: It's a beautiful day. Oh, it's a beautiful day. Michael Bublé. Um 16:30.
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2: Der steirische SPÖ-Chef Max Lercher fordert in der Debatte rund um eine mögliche Ablöse von Bundesparteiobmann Andreas Babler eine rasche Lösung. Wie berichtet, zeigt ja Medienmanager Gerhard Zeiler Ambitionen, den eher glücklosen Babler abzulösen. Die SPÖ Steiermark wird dazu morgen den Landesparteivorstand einberufen. Michael Pendl berichtet.
3: Gestern rückte die SPÖ Kärnten aus und forderte ein Treffen der roten Landeschefs und danach eine rasche Entscheidung. Heute zog der steirische SPÖ-Parteiobmann Max Lercher nach.
4: Parteitaktik, persönliche Befindlichkeiten, das alles muss weg. Wir müssen Entscheidungen treffen, wie wir mit dieser Situation jetzt umgehen, und die ist noch nicht geklärt.
3: Zum engsten Fankreis des amtierenden Bundesparteiobmannes Andreas Babler zählte der Steirer Max Lercher bekanntlich nie. Ob er jetzt für Babler oder für Zeiler ist, lässt Lercher heute aber offen.
4: Und das habe ich gelernt aus den vergangenen Debatten, dass ich das nicht über die Kamera so beantworte. Ich werde morgen mit meinem Vorstand noch einmal drüber debattieren. Mir geht es vor allem um eines, meine kritischen Wortmeldungen, meine Einstellung ist bekannt. Ich glaube, die Sozialdemokratie braucht Versöhnung und Disziplin. Dafür setze ich mich ein.
3: Morgen Nachmittag kommt der Landesparteivorstand der steirischen SPÖ zusammen, um über die weitere Vorgehensweise abzustimmen. Um 17.30 Uhr will Lercher dann im Rahmen einer Pressekonferenz in der Grazer Parteizentrale mit dem Abstimmungsergebnis an die Öffentlichkeit treten. Wie gespalten die SPÖ in dieser Obmann-Debatte Babler versus Zeiler ist, zeigt nur ein Beispiel. Während die SPÖ in Kärnten und der Steiermark eben für eine flotte Lösung ist, tritt die SPÖ Oberösterreich dafür ein, sich Zeit zu lassen. Eine Meinung dürfte aber die gesamte SPÖ einen, und die kommt heute von der SPÖ vor Adelberg. Aus dem Ländle heißt es, man sei die Personaldebatte leid. Weitergehen wird sie aber trotzdem.
2: Ein Motorradfahrer ist heute in Mariazell im Bezirk Bruckmürz Zuschlag mit seinem Beiwagen gegen eine Hauswand geprallt. Zuvor war er nämlich auf die Gegenfahrbahn geraten. Bei dem Unfall ist der Mann schwer am Kopf verletzt worden. Ersthelfer und das Rote Kreuz haben den Mann versorgt. Er ist mit dem Rettungshubschrauber in ein Spital gebracht worden. Das Geldvermögen der österreichischen Haushalte ist im vergangenen Jahr um 5% auf knapp 970 Milliarden Euro angewachsen. Inflationsbereinigt beträgt der Zuwachs nur 1,4%. Von 2019 bis 2025 ist die Kaufkraft der österreichischen Haushalte um 1,7% gestiegen. Das ist mehr als im Rest Westeuropas, aber deutlich weniger als im globalen Durchschnitt. Zum Sport jetzt. Hartberg ist spätestens seit letzter Saison, seit dem ersten österreichischen Meistertitel, der Hotspot im Männervolleyball. Aber das ist nicht genug. Hartberg wird kommenden Donnerstag und Freitag, also am 1. und 2. Oktober, ein internationaler Volleyball-Hotspot. Wolfgang Eichinger.
5: Ja, Olympiasieger, Weltmeister und Europameister kommen in die Obersteiermark zu einem richtig hochkarätigen Turnier. Organisator Gottfried Ratzobernick ist es gelungen, den italienischen Cupsieger Verona, den deutschen Traditionsklub und ehemaligen Champions-League-Sieger Friedrichshafen und den slowenischen Rekordmeister Laibach nach Hartberg zu bringen. Das Volleyballfieber in der knapp 7000 Einwohnerstadt, das steigt von Tag zu Tag.
6: Ja, ich freue mich schon riesig auf die Coppa Pallavolo Senza Confini und ich glaube, ich bin da einer der Einzige.
5: Bestätigt Hartberg-Kapitän Max Thaler. Ist auch logisch, denn da kommt zum Beispiel der Beachvolleyball-Olympiasieger und mehrfache Welt- und Europameister Anders Mohl nach Österreich. Der Norweger hat sich heuer gedacht, ich probiere es wieder in der Halle und spiele mal für Verona.
6: Für uns als Hartberger ist es natürlich einmalig, gegen solche Top-Teams zu spielen. Das ist so wie wenn Chelsea, Liverpool und Manchester United nach Hartberg kommt.
5: Mohl ist aber nur einer von vielen Topstars und auch die beiden derzeit besten Volleyballer Österreichs kommen nach Hartberg. Sie spielen auch für den italienischen Cupsieger Verona. Das sind der Hartberger Lukas Glatz und Mr. Power, Paul Buchecker.
7: Wieder mal was Neues, zurückkommen nach Österreich und dann im Verein spielen.
5: Es ist also alles angerichtet für ein echtes Volleyballfest am 1. und 2. Oktober.
6: Wieder ein Event, das der Volleyballhauptstadt Österreich würdig wird. Das wird eine richtig coole Sache.
5: Restkarten gibt es noch an der Abendkasse. Wer keine Karten bekommt, auch kein Problem. Beide Spiele des österreichischen Meisters Hartberg sind im Stream auf ORF ON zu sehen.
2: Und wir kommen zu den Wetteraussichten und wie immer um diese Zeit werfen wir auch einen Blick auf die Temperaturstatistik. Die höchste Temperatur in Graz, die betrug heute 23 Grad, die tiefste 9 Grad, das ist ein Mittel von 16 Grad und damit sind wir 2 Grad über dem langjährigen Schnitt. Der Tag, der klingt heute noch sonnig aus, der Wind, der flaut auch ab und die Nacht ist dann trocken und lange überall klar. Und zum Morgen gibt es dann ein Wetter, das so ähnlich wird wie das heutige, also wieder sehr schön warm, 25 Grad, ja, die Kathi freut sich schon. Sind da stellenweise wieder möglich und auch die Sonne, die wird uns durch den ganzen Tag lang begleiten.
0: Es ist 16.35 Uhr zum Radio Starmark Verkehrsservice. Geduld brauchen Sie diesmal in der Meran- und der Plüdemanngasse statt auswärts. Da dauert es nämlich 15 Minuten länger. Gute und sichere Fahrt und viel Geduld.
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0: Das ist Kultmusik, die Kurt Gober Band. Wenn ich bei dir bin. Spannend irgendwie, es gibt Themen, da können immer und alle mitreden, oder? Das Wetter war er zu eins, aber auch die Gesundheit.
1: Also, mir ist es nicht gut gegangen und mir ist sehr geholfen worden und ich bin sehr dankbar dafür.
2: Ja, und du bist jetzt wieder,
1: mir geht's jetzt wieder
2: komplett
1: gut, ja. Ich
2: fresse
1: Tabletten.
2: Echt, welche? Cholesterin,
1: ja.
2: Denker. Ja, aber da muss man aufpassen. Es gibt ja die Cholesterinlüge. Die Tabletten, glaube ich, sind schädlicher als die Werte ohne Tabletten.
1: Ich vertraue da lieber Ärzten als dir.
0: Robert Palfrader vertraut also seinen Ärzten mehr als dem Weisen Rat von Stermann und Grissemann. Darf er auch. Aber er ist heute am Abend dort zu Gast, um sein neues Kabarettprogramm vorzustellen, das sich mit dem Tod beschäftigt. Das wird spannend. Willkommen in Österreich, heute ab 22 Uhr in ORF 1.

So haben wir sie kennengelernt, die Helene Fischer mit. Und morgen früh küsse ich dich wach und wir freuen uns schon drauf, wenn sie dann im Winter nach Schladming kommt und in Schladming kräftig Gas gibt. Wunderschönen Nachmittag. Ich hoffe, Sie haben sich jetzt in den nächsten Minuten nicht allzu viel vorgenommen. Stillsitzen ist nämlich jetzt absolut verboten. Ich habe steirische Musiklegenden für Sie hier und jetzt im Radio, die uns ein bisschen zum Mitmachen einladen. Hands in the air. Ja, soll kreislaufanregend sein. Hier sind Opus.

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2: A9 Pyrnautobahn Richtung Linz, der Bosruck-Tunnel ist gesperrt. Lkw-Reifenteile müssen da raus entfernt werden. Am besten ist, Sie warten die Dauer der Sperre ab. Und 15 Minuten länger brauchen Sie derzeit in Graz auf der Meran- und der Blüdemanngasse. Stadt auswärts, da heißt es viel Geduld. Wir wünschen Ihnen gute Fahrt, wo immer Sie auch gerade unterwegs sind.
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4: Willkommen zum Journal um 5. Das sind einige der Themen. Laut einer NEOS-Studie verbreitet die FPÖ russische Narrative. Heute fanden europaweit Großrazzien wegen Mogelhandys statt. Aus dem Journalstudio begrüßt Sie Felix Schneider-Storm. Pro-russische Propaganda ist auch in Österreich ein Thema. Zu diesem Schluss kommt eine neue Studie, die NEOS in Auftrag gegeben haben. Im Fokus sind dabei die Freiheitlichen. Die Studie zeigt, dass die FPÖ im Parlament und in den Landtagen pro-russische Propaganda verbreite. Dazu wurden Wortmeldungen aus den Jahren 2022 bis 2025 untersucht. Die FPÖ weist die Studienergebnisse zurück. Katja Arthofer.
5: Über 43.000 Reden aus 3 Jahren sind analysiert worden und demnach ist es eindeutig die FPÖ, die russische Desinformation verbreitet, sagt NEOS-Klubobmann Schetti.
6: Es geht um die Frage, wie wurden russische Narrative, die vom Kreml auch aus gesteuert werden, 1:1 übernommen, und das ist in 141 von 145 Fällen durch die FPÖ passiert.
5: Etwa dadurch, dass wiederholt gesagt werde, die Sanktionen gegen Russland schadeten nur Österreich selbst oder ohne russisches Gas drohe der wirtschaftliche Absturz. EU-Mandatar Brandstätter.
7: Das, was Putin will, ist die Gesellschaft bei uns verunsichern. Genau das macht die FPÖ auch und sieht, in einer verunsicherten Gesellschaft kann man Stimmen gewinnen.
5: FPÖ-Generalsekretär Hafenecker kontert.
8: Wir haben da, glaube ich, rund 19 Seiten, wo jetzt irgendwelches wirres Zeug drinnen steht. Das Ganze lebt ohne irgendeine Wissenschaftlichkeit.
5: Die Studie sei bestellte Propaganda, so die FPÖ, bezahlt mit Geld aus dem EU-Parlament.
4: Im Westjordanland ist es erneut zu massiver Gewalt radikaler Siedler gekommen. Mehr als 100 Extremisten sollen an Ausschreitungen im Bereich der Ortschaft Jalut südlich von Nablus beteiligt gewesen sein, wie palästinensische Medien berichten. Nach israelischen Angaben wollten die Siedler die Rückkehr einer palästinensischen Familie in ihr Haus verhindern. Sie haben Straßen blockiert, Gebäude und Fahrzeuge in Brand gesetzt und Steine auf Sicherheitskräfte geworfen. Bei einer Großrazzia in Europa ist ein groß angelegter Betrug mit Handys aufgeflogen. Die Täter haben offenbar mehr als 1 Million gebrauchte Smartphones als neu verkauft. Nach Angaben der Ermittler liegt der Schaden bei mindestens 300 Millionen Euro. Volker Obermeier berichtet.
9: Ein Zentrum der Razzia war Krefeld im deutschen Bundesland Nordrhein-Westfalen. In einer Halle hat die Polizei mehr als 10.000 Handys sichergestellt. Die Geräte waren aus Altteilen in Asien sowie im Nahen Osten zusammengebaut, frisch verpackt in die Niederlande gekommen und wurden an Online-Händler verteilt. Auch 2 Verdächtige in Österreich sollen festgenommen worden sein. Es gehe in dem Fall nicht nur um den Betrug an den Kunden, sagt Finanzminister Markus Machterbauer.
10: Es geht auch massiv um Steuerhinterziehung. Jedenfalls ist der Verdacht da und deshalb hat die internationale Zusammenarbeit auch so gut funktioniert.
9: Die Täter sollen in Summe an die 30 Millionen Euro an Mehrwertsteuer hinterzogen haben. Der Betrug mit Althandys als Neuware soll vor 8 Jahren begonnen haben. An den Ermittlungen waren Fahnder aus 20 Ländern beteiligt.
4: Mehr als 30 Organisationen fordern mit der Petition Meine Würde eine Reform von ärztlichen Begutachtungen. Bei einer Aktion in Wien schildern Betroffene heute ihre Erfahrungen. Sozialministerin Corinna Schumann stellt sich der Kritik, wie Annabelle Mini berichtet.
11: Dorothea Broschek lebt mit einer fortschreitenden Muskelerkrankung. Sie erlebt die Begutachtungen als
12: entwürdigend und ich komme mir vor wie eine Bittstellerin und es ist auch mit viel Angst verbunden.
11: Die Organisationen fordern weniger Wiederholungsbegutachtungen, weil diese häufig sehr anstrengend für die Betroffenen sind. Und sie fordern die verpflichtende Berücksichtigung vorhandener Fachgutachten. Sozialministerin Corinna Schumann von der SPÖ verweist auf Änderungen seit September. Eine Vertrauensperson darf mitkommen und für Gutachter der Pensionsversicherung gilt eine verbindliche Richtlinie. Weitere Reformen sollen folgen.
13: Klar ist, dass wir ein besseres Zusammenwirken der einzelnen Gutachtteile brauchen. Das Zusammenführen wäre das Ziel, steht auch im Regierungsprogramm, aber da braucht es viele Vorarbeiten.
11: Ziel bleibt also eine gemeinsame Begutachtungsstelle. Ein gemeinsamer Gesprächstermin wurde heute im Rahmen der Aktion angekündigt und vereinbart.
4: Das Innsbrucker Unternehmen MedL hat das erste völlig unter der Haut liegende Cochlea-Implantat entwickelt. Es ist quasi unsichtbar. Das Implantat gilt als Meilenstein für Menschen mit Hörverlust. Das System ist für Personen mit hochgradiger Innenohrschwerhörigkeit gedacht und ist das erste seiner Art weltweit. Das war das Journal um 5 mit Felix Schneider-Storm. Zum Wetter.
0: Der Tag klingt vielerorts sonnig und warm aus, nur im Südwesten halten sich weiterhin Wolken. Von Osttirol bis ins obere Murtal ist es auch morgen länger trüb, sonst scheint morgen am Mittwoch wieder die Sonne. Nur ein paar wenige Wolken tauchen im Westen auf und Nebelfelder, etwa in den Becken in Kärnten, verschwinden am Vormittag. Im Nordosten ist es ähnlich windig wie heute und die höchsten Temperaturen liegen morgen bei 19 bis 27 Grad. Etwas kühler bleibt es ohne Sonne im Südwesten. Ab Donnerstag wird es in der Westhälfte etwas unbeständiger. So viel zum Wetter von Katrin Ladstätter.
2: 5 Minuten nach 5 ist es. Wir kommen für Sie zum Radio Steiermark Verkehrsservice. A9 Pyrnautobahn Richtung Linz. Die Sperre des Bosruck-Tunnels ist aufgehoben. Die Reifenteile sind entfernt. Der Stau, der löst sich langsam auf. Und 15 Minuten länger brauchen Sie derzeit in Graz auf der Meran und der Blödemanngasse stadtauswärts. Wenn Sie weiteres wissen, gern kostenlos anrufen. Unter Stern 300 erreichen Sie die Verkehrsredaktion. Ich wünsche gute und sichere Fahrt.
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2: Also ich sag's Ihnen, es gibt Menschen, vor denen ziehe ich den Hut. Zum Beispiel vor dem Parasportler Tom Fröwirth. Den dürfen wir nämlich gleich sozusagen begleiten mit seinem Handbike.

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0: Einen richtigen goldenen Herbst erlebt Parasportler Tom Frühwirt. Vor 2 Wochen Gold im Zeitfahren mit dem Handbike in den USA. An diesem Wochenende vergoldet sich der Oststeirer bei der Triathlon-Weltmeisterschaft in Spanien. Florian Brates, es war spannend bis zum letzten Meter.
2: Es war ein echter Krimi. Sportlich hat alles gepasst, nur hat die Technik für zusätzliche Spannung gesorgt.
3: Ja, es war wirklich ein bisschen ein Chaosrennen,
2: sagt Tom Frühwirt. Die Titelverteidigung bei der Triathlon-WM in Pontevedra in Spanien war nichts für schwache Nerven. Nach dem Schwimmen geht Frühwirt als Zweiter auf die Radstrecke.
3: Am Rad habe ich eben dann meine Stärke ausspülen können schon. Auch dort schon ein kleines Hoppala gehabt, weil sie irgendwie mein Bremsseil verhackt hat bei den Kurbeln.
2: Damit nicht genug auf der Laufstrecke im Rennrollstuhl, geht dem Südoststeirer sprichwörtlich die Luft aus.
3: Ja, hat's Angst gemacht, wie es so schön heißt. Und hab gedacht, scheiße, runtergeschaut und gemerkt, ja, ich habe einen Plattfuß auf dem linken hinteren Laufrad. Ja, hab ich gedacht, stehen bleiben bringt überhaupt nichts. Bin dann so weitergeholt, nach einem Kilometer oder so, aber der Franzose wieder zurückgeholt.
2: Beim führenden Franzosen bricht ein Gurt und Frühwirt rollt mit einem Platten vorbei.
3: Und war da recht überrascht, dass ich das als Führender wirklich ins Ziel gebracht habe.
2: 2 Wochen nach WM-Gold im Paracycling-Zeitfahren in den USA gibt's Titel Nummer 2 im Triathlon. Beim Graz-Marathon am 11. Oktober. Wird Frühwirt übrigens für seinen Verein an einer Labe ausschenken. Eine Rennrollstuhlwertung gibt es leider noch nicht.
3: Aber wäre natürlich eine lässige Geschichte. Leider ist ja in Wien beim Marathon das Gleiche. Da dürfen wir mit dem Rennrollstuhl leider auch nicht mitstarten. Grundsätzlich natürlich super Event, super Sache.
2: Allen Läuferinnen und Läufern rät er, eine Woche vor dem Marathon einen Gang runterzuschalten.
3: Dass man schaut, dass man sie ausruht und dann einfach mit kürzeren, harten Einheiten die Spritzigkeit aufrechterhaltet. Gut ernähren, gut schlafen und dann wird da ein super Event.
0: Wahnsinn, ein grandioser Sportlandmensch, Tom Frühwirt. Gute Heimreise. Und was den Graz-Marathon angeht, die Anmeldung für den Laufklassiker im Herbst, die läuft noch und zwar bis zum 10. Oktober.
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0: Also der ist momentan weit und breit nicht in Sicht, der Regen. The Cascades, Rhythm of the Rain. Rhythm of gute Laune gibt es immer bei uns in der Früh. Heute zum Beispiel mit Thomas Seidel und Claudia Rath.
1: Ja, das Herz, das schlägt. Deshalb wollen wir darauf hinweisen, wie wichtig die Herzgesundheit ist. Heute ist Weltherztag.
2: Genau, und der Tag gegen Lebensmittelverschwendung.
1: Das auch noch. 3000 Tonnen landen täglich im Müll.
3: Also wir schauen schon drauf, ob es jetzt wirklich noch essbar ist oder nicht, weil oft ist das Mindesthaltbarkeitsdatum eh für nichts und man kann eh drüber auch gehen.
4: Man muss bewusst einkaufen, sage
5: ich. Ich glaube, es hat auch was mit Faulheit zu tun.
2: Und es gibt viel Neues, das man lernen könnte.
1: Neue Technologien brauchen auch neue Fachkräfte und damit neue Lehrberufe. Die Lehre zum Fahrzeugtechniker, der den guten alten Mechaniker ablöst.
6: Mehr Elektronik und dann kommt natürlich auch die Elektromobilität dazu. Nicht? Aber sie glaubst du noch geschraubt und repariert.
1: Und ab morgen suchen wir wieder den schönsten Platz Österreichs, der natürlich wieder aus der Steiermark kommen wird.
0: Ganz bestimmt, wir haben drei super Kandidaten dieses Jahr im Rennen.
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0: Wir freuen uns auf Sie. Schönen Nachmittag wünsche ich Ihnen. Kennen Sie das? Es gibt Momente im Leben, wo auf einmal zack, boom, alles anders ist. Ja? Da begegnet man einem Menschen oder sieht einen speziellen Ort, riecht einen Duft oder spürt einfach, dass jetzt irgendeine Veränderung da ist. Und man kann es eigentlich gar nicht so richtig in Worte fassen. Es ist dieses besondere Gefühl im Bauch, das da irgendwie auf einmal da ist. Die Band Ö5 hat genau darüber ein Lied geschrieben und das darf ich Ihnen jetzt servieren. Vor dem Journal noch, das es in 4 Minuten zu hören gibt. Es heißt, was es tut mit mir.

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2: Wenn Sie gerade zum Supermarkt fahren oder vielleicht schon beim Abendessen sitzen, haben wir jetzt Zahlen für Sie, die am heutigen Tag gegen die Lebensmittelverschwendung zum Nachdenken anregen dürften. 88.000 Tonnen Lebensmittelabfälle entstehen nämlich jährlich alleine in den steirischen Haushalten. Das macht pro Kopf rund 70 Kilogramm Lebensmittel pro Jahr, die im Müll landen. Mit verschiedenen Maßnahmen versucht das Land Steiermark hier gegenzusteuern bzw. mehr Bewusstsein für den Wert von Lebensmitteln zu schaffen. Näheres dazu jetzt von Michael Pendl.
3: Apropos Wert, jährlich entsorgt jeder steirische Haushalt im Schnitt Lebensmittel im Wert von 300 bis 400 Euro. Eine bessere Planung beim Einkaufen, die richtige Lagerung oder auch das Verwerten von Resten können dazu beitragen, die Tonnen an Lebensmittelabfällen zu reduzieren, heißt es heute aus dem Büro der zuständigen Landesrätin für Nachhaltigkeit Simone Schmidbauer von der ÖVP. So gibt es zum Beispiel die Lebensmittelstrategie Weiß-Grün mit mehreren Aktionen und Initiativen. Etwa der Großküchengipfel, damit konnte am Uniklinikum Graz die Zahl der Lebensmittelabfälle in den vergangenen 2 Jahren halbiert werden. Auch für heuer ist laut Schmidbauer wieder ein Küchengipfel geplant. Und in Kürze startet das Land Steiermark gemeinsam mit den landwirtschaftlichen Fachschulen ein Pilotprojekt, um Lebensmittelabfälle zu reduzieren oder im besten Fall zu vermeiden. Rund um den heutigen Tag gegen Lebensmittelverschwendung gibt es viele Aktionen, etwa die Initiative Nix übrig für die Verschwendung, die bis zum 4. Oktober dauert. Mit Großküchenpartnern, Hotellerie und Gastronomie gibt es Informationskampagnen für Mitarbeiter und Gäste, wie sie dazu beitragen können, Lebensmittelabfälle zu vermeiden. Informiert wird unter anderem über Fachveranstaltungen, Broschüren und auch Kampagnen in den sozialen Medien.
2: An der Uni Graz schließen diesen Freitag die ersten Absolventinnen und Absolventen des einzigartigen Lehrgangs Elementar Plus ihre Ausbildung ab. Mit stark gestiegenen Ausbildungsplätzen und flexibler Online-Lehre bietet der Lehrgang gute berufliche Perspektiven in Kindergärten und Kinderkrippen. Neben dem fortlaufenden Masterstudium wird ab dem neuen Semester auch ein Bachelorstudium in Elementarpädagogik ohne Platzbeschränkungen angeboten. Last-Minute-Bewerbungen sind für die nächste Lehrgangsrunde noch möglich. KI-generierte Nacktfotos, die von einem selbst im Internet auftauchen, für die Betroffenen ein Albtraum. Auch die grüne EU-Abgeordnete Lena Schilling aus Österreich ist nun ebenso wie 137 weitere Politikerinnen Opfer von Kriminellen geworden. Diese haben nämlich derartige, durch die KI veränderte Nacktfotos ins Netz gestellt. Anzeigen gibt es in solchen Fällen nur wenige, aber die Dunkelziffer solcher Pornofotos und Videos dürfte wohl auch in der Steiermark enorm sein. Gregor Waltl informiert.
4: Der Fall von Lena Schilling ist kein Einzelfall. Die Dunkelziffer KI-generierter Nacktfotos oder ganzer Pornovideos dürfte auch in der Steiermark erschreckend hoch sein, wie Sebastian Gölli von der Forschungsstelle für Gewaltprävention und Opferschutz bestätigen muss.
5: Ja, also wir können schon davon ausgehen, dass digitale sexualisierte Gewalt ein durchaus weit verbreitetes Phänomen ist, auch bei uns, und da auch ein riesiges Dunkelfeld vorherrscht, also Fälle, die gar nicht zur Anzeige gelangen.
4: Betroffen seien aber längst nicht nur Prominente, auch in Schulen würden immer öfter solche künstlich erzeugten Fotos oder Videos kursieren, auch immer öfter von Lehrerinnen und Lehrern. Ausschlaggebend dafür, dass sich kaum eine Betroffene, es sind auch meist Mädchen oder Frauen, zur Anzeige trauen, seien vor allem Scham und die Angst, den gefälschten Aufnahmen noch mehr Öffentlichkeit zu verschaffen. Mehr Verständnis seitens der Polizei fordert deshalb Greta Pomberger, Gründerin der Selbsthilfegruppe Mutausbruch.
6: Und dementsprechend kann man auch sagen, ist es für Betroffene schwierig, wenn ich das so offen sagen darf, dass ich mit zum Beispiel einem Deepfake-Porno, der von mir erstellt wurde, zur Polizei spazieren und dann dort beweisen muss, dass das nicht ich bin.
4: Neben treffsicheren Gesetzen braucht es auch mehr Medienkompetenz, vor allem für Mädchen und Frauen, so Greta Pomberger. Es gibt aber auch eigene Tools wie Take It Down oder Stop NCII, wo man gezielt nach eigenen Nacktfotos suchen und diese löschen kann.
2: Und seit heute ist bekannt, wann das nächste Erzberg-Rodeo stattfindet. Die 31. Auflage geht vom 27. bis zum 30. Mai 2027 in Eisenerz über die Bühne. Beim Erzberg-Rodeo trifft sich ja die weltweite Elite im Motorrad-Offroad-Sport. Eine Neuerung gibt es für das kommende Jahr. Das Steilhangrennen wird in der nächsten Ausgabe eben erweitert. Highlight soll aber wieder das Hauptrennen sein, bei dem heuer nur 15 von 500 gestarteten Teilnehmerinnen und Teilnehmern innerhalb des Zeitlimits das Ziel erreicht haben. Ganz schön hart. Und wir kommen zu den Wetteraussichten. Der Tag, der klingt heute noch sonnig aus, der Wind flaut am Abend ab, die Nacht, die verläuft dann trocken und es ist lange überall klar und es wird auch frisch. 11 bis 3 Grad hat es da in der Nacht in der Steiermark und morgen dafür die andere Seite, es wird wieder sehr warm. 25 Grad sind nämlich morgen wieder stellenweise möglich und auch die Sonne, die wird uns durch den Tag begleiten.
0: Es ist 17.35 Uhr. Wir kommen für Sie zum Radio Steiermark Verkehrsservice und das, ja, so mögen wir es. Sie kommen gut voran, heißt's. Gute Fahrt.
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0: Gibt heute keine Ausreden, denn wir brauchen nichts Zusätzliches. Es gibt eine Übung für unsere Körpermitte. Der Rumpf wird aktiviert. Am besten wäre es, diese Übung immer wieder mal zu überholen. Wiederholen. Und zwar mehrmals täglich.
2: So gute Möglichkeit, auch zwischendurch mal einen Sitzalltag zu durchbrechen. Ich stehe hüftbreit da, die Hände lassen wir runterhängen. Dann gebe ich beide Arme nach oben in Schulterhöhe. Handflächen schauen zueinander, der Daumen schaut wieder nach oben. Und dann drehe ich den Körper, den Oberkörper mit den Armen nach rechts rüber. Die Beine bleiben verwurzelt stehen. Gehe maximal, soweit es geht, zumindest 90 Grad rüber. Blick der Augen folgt dem Armbereich und dann gehen wir wieder zurück. Dann ziehen wir das Ganze auf die linke Seite. Merke auch da wieder, wie die Rumpfgeschichte dann anspringt. Bleib ein bisschen im Endpunkt und gehe wieder zurück.
3: Interessant ist, da geht meistens eine Seite besser als die andere.
2: Ja, hat ein Stück weit mit dem zu tun, wie wir heute drauf sind, Linkshänder und Rechtshänder. Generell sollten beide Seiten gleich gut funktionieren, darum auch wichtig, diese Übung regelmäßig durchzuführen. Gerade im Arbeitsalltag, wenn ich viel sitzen muss, stehe ich jede Stunde mal auf und mache diese Übung. Das dauert 15 bis 20 Sekunden und das bringt so eine große Wirkung.

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Fünf Minuten vor sechs ist es. Und Sie kennen sicherlich das Sprichwort, immer wenn du denkst, es geht nicht mehr, kommt von irgendwo ein Lichtlein her. Ja, kennen wir alle. In dem Fall ist es jetzt nicht nur ein Lichtchen, sondern sind es a million lights. Und das Ganze bringt Ihnen Thomas David in die Ohren. A million lights.

0: Hoffnung, Mut und richtig viel positive Energie für unseren gemeinsamen Nachmittag. Und der geht auch in der nächsten Stunde fein weiter. Mit dabei die Holies mit Bus Stop. Chris Steger, zu fix, ich stehe auf die. Und er hat angekündigt, dass er zum letzten Mal auf Tournee geht. Na, nicht der, der. Rod Stewart hat gestern in den Kulturnotizen angekündigt, dass er zum letzten Mal auf Tournee gehen wird.
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2: Am Mikrofon begrüßt Sie Cornelia Krebs. Staffelübergabe heute an der Spitze des Bundesheers. Der bisherige Generalstabschef Rudolf Striedinger geht in Pension. Für ihn übernimmt der bisherige Rüstungsdirektor Harald Wodosek. Das wurde heute mit einem Festakt in der Maria-Theresien-Kaserne in Wien offiziell. Auf den neuen obersten Offizier des Bundesheers warten herausfordernde Jahre. Felix Nowak.
3: Einen schweren Rucksack bekommt der neue Generalstabschef beim Festakt von Verteidigungsministerin Tanner, ÖVP, überreicht.
4: Sinnbildlich für all das, was wir noch zu bewältigen haben, von dem wir überzeugt sind, dass du das mit Bravour meistern wirst. Und das ist wirklich schwer.
3: Die Herausforderungen sind tatsächlich groß, von der Umsetzung der Wehrdienstreform, die nicht ganz den Vorstellungen der Fachleute entspricht, bis hin zur Aufrüstung, für die es deutlich weniger Geld gibt als geplant. Mit beiden zeigt sich Wodosek vor Journalisten dennoch grundsätzlich zufrieden.
5: Wir sind mit dieser Lösung auch Avantgarde,
3: sagt er über den neuen Grundwehrdienst. Generell sei die Bedrohungslage heute eine andere als früher. Das Bundesheer befinde sich zwischen Einsatzvorbereitung und Einsatz.
5: Also das ist so ein Schwebezustand. Definitiv sind wir nicht im Frieden.
3: Gefordert sei aber nicht nur das Bundesheer, sondern die gesamte Gesellschaft.
2: Eigentlich sollen die Heizungen in Österreich von Öl und Gas auf erneuerbare Energie umgestellt werden. Bei Neubauten ist das schon verpflichtend, nicht aber bei bestehenden Gebäuden. Bei größeren Wohnhäusern kann eine Umstellung schon von wenigen rechtlich verhindert werden. Die Regierungsparteien arbeiten bereits an neuen gesetzlichen Regeln. Peter Dasser.
6: In privaten wie in öffentlichen Wohnbauten kann der Umstieg, zum Beispiel von Gas auf Fernwärme, oft leicht verhindert werden, erklärt Nicole Büchel vom Wohnfonds Wien.
7: Einzelne Mieter haben das Recht, den Zugang zu ihrer Wohnung bei dem Tausch des Heizsystems zu verweigern. Und das macht das Ganze natürlich schwierig.
6: Fachleute fordern ein Ändern des Mietrechts. Die Regierungsparteien verhandeln bereits, etwa über eine sogenannte Duldungspflicht von Umbauarbeiten. Norbert Sieber von der ÖVP sagt:
8: Natürlich sind es die Duldungspflichten, die hier angepasst werden müssen. Aber schlussendlich ist es immer ein Gesamtpaket. Nicht nur der Heizungsstaus, es geht auch um Sanierung, Beschattung, Kühlung.
6: Auch Neos und Sozialdemokraten sehen Änderungsbedarf. Letztere warnen aber auch vor zu hohen Kosten für Mieter. Das tun auch Freiheitliche und Grüne.
2: Bei einem Protesttag für Lohnerhöhungen im öffentlichen Dienst sind in Frankreich nach Gewerkschaftsangaben heute landesweit mehr als 300.000 Menschen auf die Straße gegangen. Die im öffentlichen Dienst Beschäftigten beklagen Reallohnverluste, weil ihre Gehälter seit 2017 nur um 5% gestiegen sind, bei 24% Inflation. Kurz vor den Nobelpreisen werden morgen in Stockholm die Preisträger des diesjährigen Right Livelihood Award bekannt gegeben. Die auch alternativer Nobelpreis genannte Auszeichnung wird an Menschen und Organisationen vergeben, die sich besonders in den Bereichen Klima- und Umweltschutz, Menschenrechte, Gerechtigkeit und Frieden engagieren. Das waren die Nachrichten mit Cornelia Krebs. Zum Wetter.
9: In vielen Regionen geht der Tag wolkenlos zu Ende. Einzig im Südwesten, von Osttirol bis in die westliche Obersteiermark, halten sich den ganzen Tag schon einige Hochnebelfelder. In der kommenden Nacht sinken die Temperaturen von jetzt noch oft über 20 Grad auf meist 13 bis 5 Grad. Auch der Wind im Nordosten lässt vorübergehend nach. Morgen geht es dann recht ähnlich wie heute weiter, also sonnig und sehr warm bei 19 bis 27 Grad am Nachmittag. Im Südwesten können sich allerdings wieder zähe Nebel- oder Hochnebelfelder halten und in und um Niederösterreich frischt teils kräftiger Südostwind auf. So viel zum Wetter von Georg Brack.
0: 4:06 ist es. Wir kommen für Sie zum Radio Steiermark Verkehrsservice. Alles gut in der Steiermark. Wir schauen Richtung Burgenland auf der A2 der Südautobahn Richtung Wien zwischen Lafnitztal und Pinkerfeld ist die Feuerwehr bei einem Fahrzeugbrand im Einsatz. Der rechte Fahrstreifen ist gesperrt. Es gibt Stau und Sie brauchen 15 Minuten mehr Fahrzeit. Gute und sichere Fahrt.
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0: 300 Gramm schwer circa. Es hat 4 Kammern, ist faustgroß. Und es pumpt täglich 7000 bis 8000 Liter Blut durch unseren Körper. Das Herz, Welttag des Herzens. Und das hat ja so viele Bedeutungen. Gleich dazu mehr.
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0: Pass. Stopp beim nächsten Thema, nämlich dem Herzen. Zwei Bögen, die sich in der Mitte treffen und unten spitz zusammenlaufen. Die Beschreibung klingt jetzt ein bisschen faktisch, aber es ist eigentlich der Inbegriff der Leidenschaft. Das ist nämlich das Herz, das Symbol der Liebe, das wir uns heute am Weltherztag ein bisschen genauer anschauen. Warum würden wir heute so ein Herz malen, obwohl das Organ irgendwie ganz anders ausschaut? Kunsthistoriker Martin Hochleitner weiß warum.
1: Es gibt bestimmte Gewächse, ob das Efeu ist, ob das Feigen sind, Weinreben, die eben auch durch diese Symmetrie gekennzeichnet sind. Und die stehen tatsächlich auch in der Antike schon für die Liebe. Und das wird dann sozusagen vom Christentum aufgenommen und dann in diese klare Form der uns heute geläufigen Herzform gebracht.
0: Spannend. Ich habe mir immer gedacht, die sind zum Abdecken von bestimmten Dingen. Aus den Blättern der Antike sind die Herzeln von heute geworden. Einfach, weil es ähnlich ausschaut. Blätter sind bekanntlich grün. Warum ist das Herz dann rot?
1: In der christlichen Überlieferung spielt ja das Herz Jesu, also auch bei der Kreuzigung und dem Blut, das aus dem Herzen kommt und quillt, eine enorme Rolle, auch hinsichtlich der Gründung dann der Kirche. Also das ist sozusagen der Sitz des Lebens, des Herzens, des Blutes, das kommt dann alles hier zusammen.
0: Und Jesus hat ja laut christlichem Glauben sein Leben und Blut für uns gegeben. Aber es gibt so Momente, die lösen echt Herzklopfen aus. Taschentuchalarm jetzt, weil auch dieses Lied dreht sich rund ums Herz. Céline Dion, My Heart Will Go On.

Norman Lange, einer von Millionen. Also ich kriege immer mehr mit, dass momentan viele sehr, sehr nachdenklich sind. Und was halten Sie von einem klaren Urlaub für die Seele? Wir holen uns dieses Gefühl von Freiheit, deutsche Vita und der Leichtigkeit des Südens in die Ohren. Alice entführt uns mit ihrer markanten, tiefen Stimme in eine ganz besondere Nacht. In Una Nota Speziale. Ja, bitteschön. Hier ist Mare Gelati und quasi der Aperol-Spritzer.

0: Die Igels für Sie um 6:30.
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2: Am Mikrofon Paul Kraker. Russland hat wieder die ukrainische Hauptstadt Kiew angegriffen. Dabei ist eine Frau getötet worden, 6 Menschen sind verletzt worden. Auch ein Spital ist bei dem Angriff getroffen worden. In anderen Teilen der Ukraine sind viele weitere Menschen getötet oder verletzt worden. Auch nahe der Grenze zum Land Polen ist eine russische Drohne eingeschlagen. Menschen sind dort nicht verletzt worden. Das österreichische Bundesheer und die Fluglinie Austrian Airlines arbeiten in Zukunft zusammen. Die Austrian Airlines brauchen im Sommer mehr Piloten. Deshalb wollen 2 Piloten vom Bundesheer von Mai bis Oktober Passagiere für die Fluglinie fliegen. Das Bundesheer möchte die Piloten dadurch länger behalten können. Bisher verpflichten sich Militärpiloten für 8 Jahre beim Bundesheer. Danach können sie zur privaten Luftfahrt wechseln. Das neue Modell soll den Piloten ermöglichen, weitere 10 Jahre für beide Seiten zu arbeiten. Nach einem Jahr wird geprüft, ob das Modell gut funktioniert und weitergeführt wird. In Spanien gibt es große Proteste gegen hohe Mieten und fehlende Wohnungen. Vor wenigen Tagen hat eine 87-jährige Frau in der Stadt Madrid ihre Wohnung verlassen müssen. Sie hat dort 70 Jahre lang gelebt. Die Miete ist stark gestiegen. Die Frau hat die Miete nicht mehr bezahlen können. Danach ist die Frau wegen der Belastung ins Krankenhaus gekommen. Ihr Fall hat in ganz Spanien für Aufsehen gesorgt. Jetzt darf die Frau wieder in ihre Wohnung zurück. Ihre Anwältin hat sich mit dem Eigentümer geeinigt. Die Regierung will jetzt ein neues Gesetz gegen hohe Mieten beschließen. Dafür braucht sie die Mehrheit im spanischen Parlament. Diese Mehrheit ist bisher nicht sicher. Das waren die Nachrichten einfacher Sprache. Redaktion Rainer Reinsamer, gelesen von Paul Kraker.
0: 18:32 zum Radio Steiermark Verkehrsservice. Bei uns in der Steiermark kommen es gut voran. Wir schauen ins Burgenland. Da gab es ein Problem, gerade frisch hereingekommen. Auf der A2 der Südautobahn Richtung Wien zwischen Lafnitztal und Pinkerfeld sind die Arbeiten nach dem Fahrzeugbrand abgeschlossen. Der Stau, der hat sich aufgelöst. Gute und sichere Fahrt.
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Feier der Ostbahnkurti auf Radio Steiermark. Erinnern Sie sich noch an das Gefühl der ersten großen Liebe, an diesen einen Moment, wo die Welt plötzlich stillsteht, die Schmetterlinge im Bauch verrückt spielen, die Knie zuckerweich sind und alles, was zählt, nur dieser eine Mensch ist. Es gab einen Film, eine wie keiner hat er geheißen, weiß nicht, ob Sie den gesehen haben, Ende der 1990er Jahre. Ein Typ, der eigentlich der volle Frauenheld ist, soll eine Einzelgängerin aktivieren, was dann ja auch funktioniert. Und ja, also ich erinnere mich damals noch, ja, Schulkind mit meiner besten Freundin im Kino gesessen. Irgendwo in der Mitte, große Augen Richtung Leinwand und das war zu hören. Sixpence None the Richer, Kiss Me.

Die Welt sei out of joint, also aus den Fugen, das hat bereits William Shakespeare gemeint. Und dieses Zitat nimmt das Grazer Literaturhaus zum Anlass, ein Literaturfestival auf die Bühne zu stellen unter diesem Namen. Out of joint sieht sich als Partnerfestival des Steirischen Herbsts und mehr dazu auch gleich bei uns in den Kulturnotizen. Außerdem natürlich auch der neue Film der steirischen Regisseurin und Drehbuchautorin Marie Kreuzer. Diesen Film gibt's mit internationalen Starschauspielerinnen und er gibt's unter die Haut.

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1: Willkommen zu den Kulturnotizen, sagt Lukas Meißl. Heute mit Film und Literatur. Die Welt sei out of joint, also aus den Fugen. Das meinte bereits William Shakespeare. Out of Joint nennt sich auch das Festival im Grazer Literaturhaus, das heute beginnt. Es ist ein Partnerfestival des steirischen Herbst. Ausgangspunkt war eben das Shakespeare-Zitat, das Herbstintendantin Ekaterina de Goth und Klaus Kastberger vom Literaturhaus zum Anlass genommen haben, Literatur auszuwählen, die die Welt repräsentiert, wie sie aus den Fugen gerät. Auch im 7. Jahr ist der Titel hochbrisant. Meint Literaturhausleiter Klaus Kastberger.
2: Und wir haben eigentlich nicht gedacht, dass 7 Jahre später die Welt so sehr aus den Fugen sein wird wie heuer. Heuer haben wir als Untertitel Dissident gewählt, aber kleingeschrieben als Eigenschaftswort. Und wir versammeln ganz unterschiedliche Positionen, literarische und auch philosophische Positionen, die sich sozusagen dissident gegen die Zeitläufte stellen. Ja, ich glaube, es ist einfach zu hinterfragen, was da passiert. Einerseits gibt es ja wirklich Krisen multipler Natur, Kriege mitten in Europa, Finanzkrisen. Krisen, die drohen, eine Technikblase, Technikmilliardäre, die die Weltherrschaft übernehmen wollen. Und es gibt aber aus meiner Sicht auch eine starke Dramatisierung all dessen. Und diese Positionen, die wir versammeln, die schließen durchaus auch die Kritik an diesen Dramatisierungen mit ein.
3: Hochkarätige Gäste sind da zu Gast?
2: Also ein Buch heißt tatsächlich Dissident von dem slowakischen Autor Michael Swarecki, der seine Erfahrungen beschreibt, mit die er gemacht hat als Kritiker des Regimes in der Slowakei. Wir haben Liz Hirn zu Gast mit einem sehr tollen Buch über Gehorchen, wo sie eben auch hinterfragt, wann Gehorchen angebracht ist. Bei Gehorchen hat man ja immer die erste Reaktion, nein, das mache ich nicht. Also, aber es hat durchaus Sinn, dass man Autoritäten auch anerkennt in diesen Situationen. Wir haben Florian Schäuber, der das Ganze humorvoll nimmt, aber für mich einer der schärfsten österreichischen Kabarettisten ist. Und besonders freut mich auch, dass Scheda Kurt da ist, eine türkisch-deutsche Geisteswissenschaftlerin, die in Graz schon eingeführt ist. Die hat das Elevate Festival mit einer großartigen Rede heuer eröffnet und die hat ihr erstes Buch geschrieben. Zeit der Monster heißt das, wo irgendwie eine Welt wirklich auch am Kippen ist, an der Apokalypse ist und wo eine junge Frau da quer durchläuft.
3: Viel Stoff für die Autorinnen und Autoren.
2: Ja, sehr viel Stoff. Wir sind auch sehr glücklich, dass wir Christine Scheucher verpflichten konnten, eine der glorreichsten Moderatorinnen, die wir haben, die all diese 4 Abende moderieren wird und die auch einen gegenseitigen Bezug herstellen kann. Am Samstag dann schließen wir mit einer Literaturshow, Roboter mit Senf. Da gibt es ja immer 3 Gäste, die wir einladen und auch auf diese Gäste bin ich auch besonders stolz. Das ist einerseits Julia Zanger, die in Graz am Stadtrand oder knapp außerhalb ein tolles privates Theaterhaus geschaffen hat. Das ist Gabriel Brödel, der ein glänzender Vertreter des Erzähljournalismus ist und der nebenbei gesagt auch dem Martin Auer geholfen hat, dass der seinen Laden in New York positionieren kann, indem er ihn journalistisch begleitet hat. Und dann gibt es eine wirklich unglaublich bunte Autorin, die in Wien und in Deutschland lebt, Sascha Hanten, eine unglaublich bunte Figur, die ein Buch geschrieben hat, Talent zum Glück, und die sich selber eine Cowboy-Elfe nennt. Also was will man mehr als eine Cowboy-Elfe zum Abschluss?
1: Soweit Literaturhausleiter Klaus Kastberger zum Festival Out of Joint. Gernot Rath hat mit ihm gesprochen. Out of Joint, die Welt ist aus den Fugen. Und das trifft auch immer wieder auf die Welt im Kleinen, auf die Familien zu. Eindrücklich verarbeitet dies zurzeit der Film Gentle Monster, ein Streifen über sexuellen Missbrauch von Kindern. Regie und Drehbuch kommen von der in Graz geborenen Filmemacherin Marie Kreuzer. Der Film geht nun um die Welt. Er war im Übrigen auch Teil des Filmfestivals in Cannes. Gernot Rath war bei der Steiermark-Premiere dabei und hat mit Marie Kreuzer gesprochen.
4: Familienidyll einer Musikerin. Bis die Polizei ins Haus kommt und die Computer ihres Mannes beschlagnahmt.
5: Wir ermitteln gegen Ihren Mann und stellen seine Datenträger sicher. Ihr Mann hat außerdem zugestimmt, uns mit auf die Dienststelle zu begleiten, freiwillig.
4: Kinderpornografisches Material auf Festplatten und Computer. Filmemacherin Marie Kreuzer hat im Milieu recherchiert.
6: Ich habe gelernt, dass 1 von 5 Kindern in Europa in irgendeiner Form sexualisierte Gewalt erfährt und dass bis zu 85% der Täter Menschen sind, die diesen Kindern sehr nahe stehen. Und das ist schon erschreckend, wenn man sich das so vor Augen führt.
7: I love you so much, it hurts.
4: Der Film Gentle Monster berichtet vom Unfassbaren aus der Perspektive der Angehörigen.
6: Weil das ist, glaube ich, für uns als Gesellschaft so schwierig, wenn es um jemanden geht, den wir kennen, dem wir vertrauen, uns einzugestehen, dass jemand, den wir mögen, der auch andere Seiten hat, sowas, zu sowas in der Lage ist.
1: Im Film mit dabei sind im Übrigen auch die Starschauspielerinnen Catherine Deneuve und Lea Seydoux. Mehr zum Film heute Abend in Steiermark heute. Erst vor wenigen Minuten wurde auch der genaue Inhalt des neuen Films mit Tom Cruise in der Hauptrolle bekannt. Er zeigt sich in der neuen Actionkomödie Digger von Alejandro González Iñárritu in einer völlig neuen Rolle. Als exzentrischer Ölbaron Digger Rockwell versucht er, die Welt vor einer selbst ausgelösten Katastrophe zu retten. Der Film, der am 1. Oktober in die Kinos kommt, entpuppt sich als grotesker Kommentar auf die Weltlage und menschlichen Größenwahn. Cruise, bekannt für seine spektakulären Stunts, könnte mit dieser Rolle erneut Oscar-Chancen haben. Ob der Film das Publikum spalten wird, das bleibt abzuwarten. Die Berliner Philharmonie steht vor einer umfassenden Sanierung, die rund 800 Millionen Euro kosten könnte. Ab 2032 soll das ikonische Gebäude für 8 Jahre geschlossen werden, um dringende Arbeiten wie Brandschutz und Klimatechnik zu modernisieren. Eine Machbarkeitsstudie schlägt den früheren Flughafen Tempelhof als Ausweichspielstätte vor, was zusätzliche 350 Millionen Euro kosten würde. Die Gesamtkosten könnten sich somit auf etwa 1,15 Milliarden Euro belaufen. Fragen zur Finanzierung sind noch offen. Der Bund und das Land Berlin haben bisher zusammen 575 Millionen Euro zugesagt. Die Grazer Meerschein-Konzerte starten in ihre Saison 2026-27 und nehmen das Publikum mit auf eine musikalische Reise durch Zeit und Kulturen. Im barocken Minoritensaal erklingen orientalische Melodien, Wiener Klassik und englische Meisterwerke. Den Auftakt am 15. November macht das Never-Quartett mit einer einzigartigen Mischung aus europäischer Klassik und traditionellen Klängen des Nahen Ostens. Bis zum 7. März folgen dann Konzerte entweder mit der Band Alma, dem Trio Trianima oder dem Styrian Klezmer String Quartet. Die Vorstellungen dauern etwa 70 Minuten. Und nun abschließend noch zu einer etwas kuriosen Meldung. In Uganda regiert nun ein Fernsehmoderator, der ausschließlich für die Kultur verantwortlich ist. Im kleinen Königreich Toro in Uganda nämlich, da gibt es einen neuen Monarchen, Edward Rukidi Kyanangoma Nyabongo II. Ein Fernsehmoderator hat nach einem symbolischen Kampf den Königspalast in Fort Portal erobert und die Regentschaft übernommen. Er folgt seinem Cousin, der kürzlich an Krebs verstorben ist. Eine Kommission wählte ihn zum Nachfolger, trotz Einspruch der Mutter, der Königin. Ugandas Königshäuser haben laut Verfassung nur kulturelle Befugnisse. Ein Moderator als Monarch mit Kulturzuständigkeiten. Vielleicht habe ich ja auch noch weitere Karrierechancen. In diesem Sinne, bis morgen bei den Kulturnotizen, sagt Lukas Meißl.
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0: I like Chopin. Gazebo auf Radio Steiermark. Um 8 haben wir heute den Zauber der Blasmusik, aber in der nächsten Stunde verzaubernde Musik, zum Beispiel Johannes Oerding im Duett mit Sarah Connor, aber auch feines Scherberl von Dolly Parton. Aber auch Günter Mockisch ist mit dabei. Ich bin Kathi Wenusch und wünsche Ihnen einen feinen Dienstagabend.
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2: Am Mikrofon begrüßt Sie Cornelia Krebs. In Myanmar geht das Militär weiter ohne Rücksicht auf die Zivilbevölkerung vor. Die Armee hat einen Markt und eine Brücke im Westen des Landes aus der Luft angegriffen. Mindestens 50 Menschen wurden dabei getötet, Dutzende weitere verletzt, viele von ihnen schwer. Mehr von Raffaella Steinbach.
3: Wieder hat Myanmars Militär ein ziviles Ziel ins Visier genommen. Zu sehen sind Bilder eines zerstörten Marktes, Feuer, schwarzer Rauch. Augenzeugen berichten, dass ein Kampfflugzeug 3 Bomben abgeworfen hat. Diese Frau erzählt, dass sie ihre jüngere Schwester, eine Marktverkäuferin, noch immer vermisst. Der Markt gilt als wichtiges Handelszentrum für die Region Rakhine. Dort kämpft die Rebellengruppe Rakhine Army seit Jahren schon gegen das Militär und für mehr Autonomie und kontrolliert inzwischen fast die ganze Region. Indessen hat Malaysia mit einer umstrittenen Rückführung von tausenden Asylsuchenden nach Myanmar begonnen. Menschenrechtsorganisationen haben die Aktion verurteilt und erklärt, den Rückkehrern würden Gewalt drohen, Verfolgung und Zwangsrekrutierung in die Armee.
2: In Marokko steht erstmals eine Frau an der Spitze der Regierung. König Mohammed VI. Hat Fatima El Mansouri vor kurzem zur Ministerpräsidentin ernannt. Ihre Partei war bei der Parlamentswahl vorige Woche stärkste Kraft geworden. El Mansouri war bisher Ministerin für Raumplanung und Bürgermeisterin von Marrakesch. Sogenannte Cochlea-Implantate helfen Menschen mit einer starken Gehörschädigung wieder zu hören. Sie kommen zum Einsatz, wenn das Gehör kaum noch funktioniert. Bisher tragen Betroffene dafür meist einen sichtbaren Audioprozessor hinter dem Ohr. Nun erprobt die Wissenschaft aber Geräte, die vollständig implantiert werden. Das soll den Alltag deutlich erleichtern. Jens Lang berichtet.
4: Klassische Hörgeräte arbeiten wie kleine Lautsprecher hinter dem Ohr. Sie nehmen Geräusche auf und verstärken sie. Cochlea-Implantate dagegen wandeln Geräusche in elektrische Signale um und leiten diese direkt an den Hörnerv weiter. Sie helfen Menschen, deren Gehör sehr stark geschädigt ist. Ein Innsbrucker Unternehmen hat die Geräte nun weiterentwickelt. Künftig soll die gesamte Technik implantiert werden, inklusive dem Mikrofon. Nach ersten klinischen Studien ist die Technik nun so weit, dass 2 Patienten in Wien und St. Pölten solche Implantate erhalten haben. Sie sollen dadurch unabhängiger werden. Sie müssen keine großen Geräte mehr am Ohr tragen und auch das Anlegen in der Früh und das Abnehmen am Abend entfällt.
2: Jede 8. Krebserkrankung wird laut einer Studie durch Infektionen ausgelöst, die häufig vermeidbar wären. Zu diesem Ergebnis kommt eine Studie der WHO-Organisation für Krebsforschung, die heute im Fachjournal The Lancet Oncology veröffentlicht wurde. Die meisten infektionsbedingten Krebsfälle treten in Ländern mit niedrigem Einkommen auf, wo Zugang zu Prävention und Behandlung oft fehlt. Das waren die Nachrichten mit Cornelia Krebs. Zum Wetter.
5: Vor kurzem ist die Sonne in Bregenz hinter dem Horizont verschwunden, vor etwa einer halben Stunde in Wien. Die Nacht verläuft größtenteils klar, der Wind im Nordosten lässt vorübergehend nach und die Temperaturen sinken auf meist 13 bis 5 Grad. Morgen am Mittwoch überwiegt meist die Sonne, dichte Nebel- oder Hochnebelfelder können sich allerdings vor allem im Südwesten auch tagsüber halten. Von Linz und Graz ostwärts weht außerdem teils kräftiger Südostwind. Das Ganze bei Höchstwerten zwischen 19 und 27 Grad, am wärmsten wird es im Westen. So viel zum Wetter. Von Georg Brack.
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1: Am Mikrofon begrüßt sie Cornelia Krebs. In Israel wird in einem Monat ein neues Parlament gewählt. Die Feinde des Landes könnten versuchen, Darfur wieder anzugreifen. Es gebe entsprechende Hinweise darauf, warnt Premier Benjamin Netanyahu heute. Gleichzeitig ist es im besetzten Westjordanland erneut zu Gewaltausschreitungen radikaler Siedler gekommen, bei denen israelische Sicherheitskräfte verletzt wurden. David Kriegleder.
2: Über 100 radikale israelische Siedler stürmen in der Nacht das Palästinenserdorf Jalut im Westjordanland. Sie setzen Gebäude und Fahrzeuge in Brand und werfen Steine auf israelische Polizisten und Soldaten. Die hatten davor versucht, eine im Sommer geflüchtete Palästinenserfamilie zurück in ihr Haus zu begleiten und damit ein Urteil des israelischen Höchstgerichts umgesetzt. Israels Regierungsspitze und Präsident Herzog haben die Gewalt scharf verurteilt. Doch der Vorfall macht deutlich, wie sehr den israelischen Sicherheitskräften die Kontrolle über die radikalen Siedler zunehmend entgleitet.
1: Russland plant angesichts drastisch steigender Rüstungsausgaben eine Kürzung der Sozialausgaben. Die Mittel für die Sozialpolitik, zu der unter anderem Rentenzahlungen an Kriegsveteranen und Mutterschaftsleistungen gehören, sollen im kommenden Jahr um 7% sinken. Dies geht aus Regierungsdokumenten hervor, die der Nachrichtenagentur Reuters vorliegen. Gleichzeitig sollen die Militärausgaben um etwa 27% steigen. Aufgrund der Trockenheit fällt die Zuckerrübenernte heuer deutlich schlechter aus. In Oberösterreich etwa wird mit einem Minus von 30% gerechnet. Erstmals seit dem Zweiten Weltkrieg wird sich Österreich damit nicht selbst mit Zucker versorgen können. Christian Schwarz.
3: Wenn Rübenbauer Teddy Steinmeier aus Wolfern im Bezirk Steierland über seine Felder geht, dann fallen ihm die deutlich kleiner gewachsenen Zuckerrüben auf.
4: In der Regel brauchen wir 80 Tonnen, um kostendeckend zu sein. Aber im heurigen Jahr schaut so aus, wie es eher 70 Tonnen pro Hektar werden und nicht die 100 Tonnen, die wir sonst haben, sind an der großen Rübe. Die Dürre hat uns sehr wehgetan.
3: Steigende Treibstoffpreise, höhere Kosten für die Erntemaschinen und verdoppelte Düngermittelpreise seit 2022 wirken sich ebenfalls negativ aus. Die Zahl der Rübenbauern ist in Oberösterreich auf unter 1.000 gefallen. Angesichts der schlechten Ernte wird sie weiter fallen, rechnet die Rübenbauerngenossenschaft. Um die hohen Kosten etwas abzufedern, fördert das Land Oberösterreich heuer den Ankauf von Vollerntemaschinen, die Qualität der geernteten Rüben steigern soll, mit 20%. Jetzt bleibt für die Rübenbauern nur noch die Hoffnung auf steigende Zuckerpreise, um die Einnahmen doch noch etwas zu erhöhen.
1: Auf der griechischen Insel Kreta sind mindestens 8 Millionen Jahre alte Überreste eines Nashorns gefunden worden. Die Fossilien wurden bereits im März bei paläontologischen Untersuchungen entdeckt. Ein Forscherteam brachte die Fundstücke in ein Labor der Universität Patras. Dort stellte sich heraus, dass der Schädel von einem Nashorn stammte. Das waren die Nachrichten mit Cornelia Krebs. Zum Wetter.
5: Im Großteil des Landes verläuft die Nacht sternenklar. Einzig von Osttirol bis in Teile Unterkärntens und der Obersteiermark halten sich weiterhin Hochnebelfelder. Die Tiefstwerte meist 5 bis 13 Grad. Morgen erwartet uns dann wie heute einiges an Sonnenschein. Die Hochnebelfelder im Südwesten können allerdings auch tagsüber noch zäh bleiben. Sonst kommen nur vorübergehend von Salzburg westwärts Wolken zur Sonne. Damit steigen die Temperaturen auf ausgesprochen warme 19 bis 27 Grad am Nachmittag. Im Nordosten weht außerdem teils kräftiger Südostwind. So viel zum Wetter von Georg Brack.
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bunt wie der Herbst. So habe ich Ihnen diese heutige Stunde versprochen. Mit dem Alpenklangmarsch hat uns die Musikkapelle Kleinzölk heute begrüßt und schöne Erinnerungen an den Kleinzölker Kirtag mitgeschickt. Erinnerungen werden heute auch noch anderweitig geweckt an den großen Udo Jürgens beispielsweise. Lassen wir die bloß musikalische Farbenpracht erstrahlen. Da ist jetzt die Jaroslawitschka-Polka und Martinsdorf-Musik und ich wünsche Ihnen viel Vergnügen mit dieser Ausgabe von Zauber der Blasmusik.

Die Brauhausmusikanten waren das mit der Weinkellerpolka und damit haben wir, denke ich, schon in Stimmung gebracht. Bläserklänge, die das Herz erreichen, Trompetenherz könnte man das vielleicht auch nennen, so wie jetzt der Musikverein St. Martin Karl.

Trompetenherz der Musikverein St. Martin Karlsbach. Genrewechsel jetzt von der traditionellen alpenländischen Blasmusik zur Musik, die vielleicht auch gedacht war, eine Weltoffenheit entstehen zu lassen, von der man heute möglicherweise weiter entfernt ist als je zuvor. Zumindest im Sinne einer Welt des Miteinander. 1938 hat Dmitri Schostakowitsch seine Suite für Jazzorchester Nummer 2 geschrieben, für das neu gegründete sowjetische Jazzorchester damals. Wir freuen uns jetzt auf die Interpretation der Werkskapelle Veitsch.

Song for Freedom. Die Musikkapelle Groß St. Florian war das unter Kurt Mörth. Jan de Haan hat hier die Europahymne als Kern seines Werkes eingearbeitet, die bekanntermaßen wiederum der Schluss aus Beethovens 9. Symphonie ist, die Ode an die Freude. Freude oder einfach einmal nur Spaß gibt's jetzt im Klarinetten-Dulia von der Martinsdorf-Musik.

Die Musikkapelle Donnersbach mit dem Gruß aus Donnersbach, Marsch von Hans Schneider. Die Klarinetten der Martinsdorf Musik haben wir heute schon bestens gelaunt gehört. Ähnliches können wir jetzt wohl erhoffen, wenn es heißt der fidele Bombardon. Musik.

Die Musikkapelle Garming war das mit der Hühnerpolka. Am 30. September wäre Udo Jürgens 92 Jahre alt geworden. Am 21. Dezember 2014, also vor bald 12 Jahren, ist er unerwartet in der Schweiz verstorben. Ich weiß noch ganz genau den Ort, die Zeit, das Ganze drumherum, wie ich die Nachricht erfahren habe. Das sind so Momente im Leben, die man nicht vergisst. Sein Nachlass ist nicht nur riesengroß, sondern auch ein besonderer Schatz im Bereich der Unterhaltungsmusik, dessen wahrer Wert nicht nur an hohen Verkaufszahlen zu bemessen ist, sondern vielmehr an der geistigen Tiefe vieler Lieder, die Udo Jürgens erdacht hat. Die Stadtkapelle Leibniz jetzt mit dem Medley Udo Live.

die Stadtkapelle Leibniz mit dem Medley Udo Jürgens live. Was Udo Jürgens auch ausgemacht hat, was zumindest so aus der Ferne und seinen Auftritten wahrnehmbar war, das war seine Aufgeschlossenheit, seine Toleranz, seine Neugier und vor allem sein Respekt gegenüber der Jugend. Ein Konzert von ihm habe ich in Graz erlebt, mit der Pepe Linhardt Band hat er damals zusammen gespielt, wie viele Jahre hindurch. Und ich glaube, das war damals für alle, die in der Stadthalle waren, ein Happy Day.

die Musikkapelle Groß St. Florian noch einmal jetzt gemeinsam mit dem Chor Belcanto unter der Leitung von Kurt Mörth. Abermals So Happy Day. Ein buntes Herbstprogramm habe ich Ihnen für heute versprochen und es soll nun einmal mehr eingelöst werden durch die Bläserrunde der Musikhochschule Wien. Herbstfarben, die hören wir jetzt. Eine Komposition von Hans Gantsch Senior ist es.

0: Wohlverdient sind wir da jetzt im Bräustübel mit den Brauhausmusikanten gelandet. Das war Zauber der Blasmusik für heute. Mit dem Steckenschnitzermarsch von Helmut Zechner spielt uns die Musikkapelle Eich aus der Sendung. Danke fürs Zuhören und haben Sie noch einen schönen Abend mit Radio Steiermark.
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1: Am Mikrofon begrüßt Sie Cornelia Krebs. Die SPÖ ist weiter mit ihrer Führungsdebatte beschäftigt. Seit der Ankündigung von Gerhard Zeiler, als Parteichef zur Verfügung zu stehen, sind mittlerweile 4 Tage vergangen und noch immer hat sich öffentlich kein Unterstützer gefunden. Zumindest einige Bundesländer hätten gern rasch Klarheit. Astrid Petermann.
2: Die Sozialdemokratie brauche Versöhnung und Disziplin, sagt der steirische SPÖ-Chef Max Lercher.
3: Also wir reden ja nicht über Kaisermühlen, es geht um Österreich und wir haben eine Verantwortung für dieses Land. Das heißt, Parteitaktik, persönliche Befindlichkeiten, das alles muss weg.
2: Den Kärntner Vorschlag, ein Treffen aller Landesparteivorsitzenden zu organisieren, halte er für gescheit. Man habe jetzt schnell Entscheidungen zu treffen. Es gehe darum, gemeinsam eine Lösung zu suchen, sagt Kärntens Landeshauptmann Daniel Fellner.
4: Es hat sich nicht da auf eine Seite geschlagen, die Meinung des Parteivorstandes, sondern eines ganz klar hat sich herauskristallisiert, zu sagen, jetzt gilt es, sich am Riemen zu reißen, die Landesparteivorsitzenden alle einzuladen.
2: Er sei zuversichtlich, dass das gelingen werde.
1: Aus einer Zwangsräumung der Wohnung einer 87-Jährigen ist in Spanien innerhalb weniger Tage eine Protestbewegung entstanden, die Regierung gehörig unter Druck setzt. Heute noch muss Premier Pedro Sanchez einen Gesetzestext vorlegen, der die Forderungen der Protestierenden erfüllt. Josef Manola.
5: Mit Hochdruck arbeitet die spanische Regierung an einem Gesetzesdekret, das die Forderungen der Protestbewegung erfüllen soll. Die Linksparteien haben sich geschlossen hinter die Demonstrierenden gestellt und unterstützen den Ruf nach einem Mietenstopp und dem Verbot von Zwangsräumungen schutzbedürftiger Menschen. Noch heute soll ein entsprechendes Dekret im Ministerrat verabschiedet werden, das innerhalb eines Monats auch vom Parlament angenommen werden muss. Premierminister Pedro Sánchez steht im Ministerrat unter Druck. Seine Stellvertreterin von der Linkspartei Sumar setzt sich für alle Forderungen der Demonstrierenden ein, während der Premier den Konsens auch mit einigen konservativen Parteien sucht. Die Verabschiedung des Gesetzes im Parlament muss er garantieren. Gelingt das nicht, wird der Ruf nach einem Rücktritt des Regierungschefs lauter werden.
1: Nach der Festnahme von 5 verdächtigen Männern, die einen Anschlag auf die auch von den USA genutzte britische Militärbasis Fairford geplant haben sollen, herrscht weiter Unklarheit. In den beschlagnahmten Fahrzeugen sei kein Sprengstoff gefunden worden, dafür eine Menge Benzin, heißt es von der Polizei, was Spekulationen nährt, die Männer hätten möglicherweise Treibstoff stehlen wollen. Die Chefs der großen US-Tech-Konzerne sind zu einem Gespräch mit Präsident Trump am Weißen Haus eingetroffen. Bei dem Arbeitsessen soll es um eine mögliche Regulierung von künstlicher Intelligenz gehen, wie der Vorsitzende des Repräsentantenhauses Mike Johnson mitteilte. Trump lehnt gesetzliche Regeln für Superintelligenz, wie er die KI nennt, bisher kategorisch ab. Das waren die Nachrichten mit Cornelia Krebs. Zum Wetter.
6: Die Nacht verläuft größtenteils klar, nur ganz im Westen und südlich des Alpenhauptkamms sind dichtere Wolken dabei. Die Temperaturen sinken meist auf 13 bis 5 Grad, kälter wird es stellenweise in den Alpen sowie im Mühl- und Waldviertel. Morgen geht es im Großteil des Landes mit sonnigem Hochdruckwetter weiter. Ein paar Wolken gibt es von Salzburg westwärts und im Südwesten kann es auch am Vormittag noch trüb sein durch Nebel- oder Hochnebelfelder. Außerdem weht in der Osthälfte morgen teils kräftiger Südostwind. Die Höchstwerte 19 bis 27 Grad. So viel zum Wetter von Georg Brack.
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7: A String of Pearls haben wir heute schon gehört, wenn Sie Zauber der Blasmusik auf Radio Steiermark gehört haben. Und um Perlen geht es auch in dieser Stunde. Sie werden es hören. Perlen der Volksmusik. Klingt jetzt vielleicht, als würden wir ein bisschen im Schlagerteich fischen, aber es ist als reinste Wertschätzung gedacht, ohne im Einzelnen zu werten. Genug der Kryptologie, da ist jetzt der Lippeklang und es geht zum Lacknerwert. Schön, dass Sie mit dabei sind.

Ein wunderbares Walzerl. Der Hannes Walzer von der Thalbergmusik war das. Claudia Heiß, die so vielseitige Geigerin, hat ein Album herausgegeben unter dem Titel Mein musikalischer Lebensweg, begleitet von musikalischen Wegbegleitern. Da hören wir heute auch eine und da ist jetzt einmal der Zeitlose.

Das Hertel-Quintett mit der Vinzipolka Oldstickl und auch die in einer sehr belassenen, naturbelassenen Version aufgenommen. Und das ist durchaus wertschätzend gemeint. Als Kontrast dazu jetzt jemand, der sowohl das da abdeckt, was wir gerade gehört haben, aber noch vieles mehr und damit wieder mal widerlegt, was man sich über Volksmusik und Volksmusikanten manchmal so denken mag. Hannes Pressl, den wir von der Seer Bradl-Musik bestens kennen, jetzt einmal mit einer anderen Seite von ihm.

Besame Mucho, gespielt von Hannes Pressl und zwar ausschließlich von ihm. Er hat auch noch die Gitarre und den Kontrabass selber gespielt bei dieser Aufnahme. Also ein Mann, der bei der Vergabe der musikalischen Talente auf die Sonnenseiten gefallen ist. Oder wie es im nächsten Stickel von ihm heißen würde, On the Sunny Side of the Street.

So wunderbar musiziert. Die Familienmusik Doppler aus Salzburg war das mit dem Wiestall-Walzer. Und vom steirischen Lippe-Clown gibt's da jetzt einen reichen Marsch drauf. Und zwar ist es der Baron Heibel-Marsch.

Der Verschollene war das. Claudia Heiß und befreundete Musikanten aus ihrem Album zu ihrem musikalischen Lebensweg ist es gewesen. Davor das Hertel Quintett mit dem Moserwalzer. Ja, die Damen vom Dreigesang Herzklopfen, die hätten noch ans Parat. Freuen wir uns sehr. Zuerst ein tiefer Blick, heißt das Lied jetzt.

beim Böhm. Lucky hat das Stickl geheißen, die Thorberg-Musik war das noch einmal, davor die Familienmusik Doppler mit dem Täuflingswalzer. Und von dieser Musik gibt es jetzt noch Flotz Polkertl, das ist die Moritz-Polka.

Der liebe Klang hat da seine Bandbreite präsentiert mit dem Walzer Träumende Herzen. Diese Bandbreite haben wir ja heute auch schon vom Hannes Pressl hören können. Wie gesagt, als Geiger, der Ausseher Pradlmusi, ist er sicher den meisten ein Begriff und er ist jetzt sozusagen zurück zu den Wurzeln gekehrt mit diesem Altsteirer, den wir da jetzt hören.

Der Philadelphia-Walzer von Claudia Heiß und Freunden war das. Das war das letzte Walzerl für heute. Das war es überhaupt für heute. Alle Seideln hast das letzte Stickel für heute. Gut, letzte Runde also noch mit der Seidelzupfmusi. Ich sag schon mal danke fürs Zuhören. Pauli Reicher wünscht noch einen angenehmen Abend.

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1: Rätseln über mögliches Terrorkomplott in Großbritannien. Das Innenministerium will mehr für die Sicherheit der Exekutive ausgeben. Und warum die Menschen aus Sicht des WIFO-Chefs länger arbeiten sollen. Zum Nachtjournal begrüßt sie Cornelia Krebs. Auf die Aufregung über ein mögliches Terrorkomplott in Großbritannien am vergangenen Wochenende folgt Rätselraten. Die britische Polizei hat 5 verdächtige Männer freigelassen, die in Zusammenhang mit den nächtlichen Vorgängen in der Nähe des Luftwaffenstützpunktes Fairford festgenommen worden sind. Die US-Regierung hat den Verdacht auf einen ausländischen Akteur gelenkt und Zweifel am Vorgehen der britischen Behörden geschürt. Hartmut Fiedler.
2: Laut britischen Medien ist kein Sprengstoff in den 3 Autos gefunden worden, die in der Nacht von Samstag auf Sonntag samt den maskierten Insassen für Terroralarm gesorgt haben. US-Außenminister Marco Rubio sprach gestern von einer sehr ernsten Situation, hinter der, wieder laut Rubio, ein ausländischer Akteur stehen muss.
3: It's a very serious situation. It's one that clearly involves the hands of a foreign actor.
2: Rubio wollte nicht mehr sagen, aber der Verdacht richtete sich sofort gegen den Iran. Von Fairford sind im Krieg gegen den Iran amerikanische Bomber gestartet. Dass die britische Polizei 5 Verdächtige, alles britische Staatsbürger im Alter von Anfang 20, kurz nach der Festnahme wieder freigelassen hat, rief auch Präsident Donald Trump auf den Plan. Er hätte das nicht getan.
1: Europaministerin Claudia Bauer von der ÖVP hat heute im Rahmen der Slavokov-Gruppe Österreich, Tschechien und der Slowakei zu einem Westbalkan-Gipfel geladen. Das Datum ist nicht zufällig gewählt, wie sie selbst betonte. Am Donnerstag werden die EU-Außenminister darüber auch in Montenegro beraten, weiterhin an der Spitze, wenn es um den EU-Beitritt geht. Teresa Kulovic berichtet.
4: Wir müssen die Westbalkanstaaten endlich aus dem Wartezimmer holen,
5: sagt Europaministerin Claudia Bauer. Es wird aber noch dauern, bis wirklich alle 6 Westbalkanländer Teil der EU werden. Die Reformfortschritte sind sehr unterschiedlich. Als Frontrunner, wie auch heute immer wieder betont wird, gilt Montenegro, das bis 2028 beitreten möchte. Dass die noch offenen 15 Kapitel für den Beitritt bis zum Jahresende geschlossen werden, sei realistisch, wie es heute heißt. Bis kommende Woche will man Brüssel dazu alle notwendigen Dokumente übermittelt haben. Montenegro hat die Reformen umgesetzt und erfüllt die Kriterien. Das sagt die dafür zuständige Ministerin Majda Gorcevic. Schwieriger wird es bei den restlichen 5. Für kommendes Jahr strebt man aber eine weitere Heranführung an die EU an, in Form von wegfallenden Roaminggebühren beim Telefonieren und Austauschprogrammen für junge Menschen.
1: Das Innenministerium schichtet Budget um. Weniger für den Asylbereich, auch aufgrund der sinkenden Asylanträge, und mehr für das Thema innere Sicherheit. Die Bundesbetreuungsagentur schließt 3 Einrichtungen. 130 Mitarbeiter verlieren ihren Job. Dafür gibt es bessere Schutzausrüstungen für die Exekutive. Mehr von Barbara Ganzfuß.
6: Mehr Geld für Terrorabwehr, für Cybersicherheit und Schutzausrüstung kündigt Innenminister Gerhard Karner von der ÖVP an.
7: So wird beispielsweise derzeit angeschafft oder werden angeschafft über 13.000 Stück Schutzwesten.
6: Außerdem Hubschrauber. Und auch mehr Neuaufnahmen soll es bei der Polizei geben, 2.000 im kommenden Jahr. Gespart wird beim Asyl. Es gibt wenige Asylanträge und nur 4.800 Asylwerber in Grundversorgung. 3 Einrichtungen in Bad Kreuzen, Finkenstein und Andritz werden geschlossen, sagt der Chef der Betreuungsagentur Andreas Achreiner. 130 Mitarbeiter müssen gehen.
8: Wir haben hier gemeinsam mit der Personalvertretung, mit unseren Betriebsrätinnen, mit unseren Aufsichtsrätinnen einen sehr guten Sozialplan ausgearbeitet.
6: Bei Bedarf könne man Einrichtungen innerhalb von 2 Wochen wieder öffnen.
1: Für die Wehrdienstreform ist die Regierung auf die Stimmen zumindest einer Oppositionspartei angewiesen. Der nächste Verhandlungstermin steht morgen auf dem Programm. Im Vorfeld ziehen die Grünen weitere rote Linien. Sie sind gegen die geplanten Einschränkungen beim Zivilersatzdienst und generell soll die Regierung zuerst den Gesetzesentwurf in Begutachtung schicken. Niklas Lercher berichtet.
9: Eine Begutachtung des Gesetzesentwurfs zur Wehrdienstreform sei essentiell, sagt Grünen-Chefin Leonore Gewessler.
10: In so einer Frage, die jeden jungen Menschen, jeden jungen Mann in dem Land betrifft, die ganz viele Organisationen betrifft, auch in der Begutachtung diesen Input der Zivilgesellschaft einzuholen und auch ernst zu nehmen.
9: Erst danach sollen die Verhandlungen weitergehen, was das Ganze weiter in die Länge ziehen dürfte. Zudem fordern die Grünen, die vorgesehenen Einschränkungen beim Zivilersatzdienst zurückzunehmen. Unternehmen. Der Plan der Regierung sieht vor, dass sich nur noch 1% der Stellungspflichtigen den Gedenkdienst oder ein freiwilliges soziales Jahr anrechnen lassen kann. Bei der anderen Oppositionspartei geht es eher in die andere Richtung. Die FPÖ will den Zivildienst gleich verlängern und nicht erst, wenn sich zu wenige junge Männer für das Bundesheer melden.
1: WIFO-Chef Gabriel Felbermayr hat kürzlich darauf gedrängt, das gesetzliche Pensionsalter von 65 auf 67 Jahre anzuheben, weil die Menschen immer älter werden und die Kosten daher steigen. Heute hat Felbermayr präzisiert, ab wann das Pensionsalter aus seiner Sicht steigen sollte. Maria Kern informiert.
11: WIFO-Chef Gabriel Felbermayr betont, dass eine Anhebung des Pensionsalters all jene, die kurz vor der Pension stehen, gar nicht betreffen würde. Erst in 10 Jahren sollte das Pensionsalter schrittweise angehoben werden.
12: Und dann würde man in kleinen Schritten, zum Beispiel über 6 Jahre, dann von 2036 bis 2042 auf die 67 hochlaufen. Die erste Kohorte, die dann voll betroffen wäre, das wäre die Kohorte der 1976 geborenen Menschen.
11: Ab dem Jahr 2042 sollte das Pensionsalter dann an die Lebenserwartung angepasst werden. Felbermayr sagt aber auch, dass man etwa für Schwerarbeiter eine andere Lösung finden müsste. Grundsätzlich müsse das Pensionsalter aber steigen, weil andernfalls die Kosten für Pensionen, Gesundheit und Pflege aus dem Ruder laufen würden.
1: Damit zu den Sportmeldungen des Tages und Wolfgang Eichinger.
13: Schlechte Nachrichten heute vom Nationalteam. Paul Wanner und Nicolas Veratschnik fehlen Österreich bei den Nations League-Spielen in Irland und im Kosovo verletzungsbedingt. Veratschnik droht wegen einer Knieverletzung eine längere Pause. Die gute Nachricht, Sascha Horvath ist fit. Im Frauennationalteam gibt es für die beiden WM-Playoff-Spiele gegen den Kosovo 3 prominente Rückkehrerinnen. Sarah Zatrazil, Mari Höbinger und Lilli Burceller sind nach ihren Knieverletzungen wieder dabei. Seit heute ist es offiziell, die englische Premier League hat Manchester City wegen Finanzvergehen in 114 von 115 Punkten schuldig gesprochen. Passiert sind die Vergehen zwischen 2009 und 2018. In dieser Zeit ist Man City 3-mal englischer Meister geworden. Das Strafmaß ist noch nicht verkündet worden. Es drohen Ausschluss aus der Liga, Aberkennung von Titeln oder Zwangsabstieg. Manchester City wird in Berufung gehen. Und in der Formel 1 wird auch in der nächsten Saison Fernando Alonso dabei sein. Der 45-jährige Spanier fährt weiterhin bei Aston Martin und wird seine 24. Formel 1-Saison bestreiten.
1: Zum Abschluss das Wetter. Georg Brack, bitte.
14: In Bludenz, in Fraxern und in Prutz war das heute mit über 25 Grad der 4. klimatologische Sommertag in Folge. So eine lange Reihe ist hier in der Messgeschichte so spät im Jahr, also Ende September, noch nie vorgekommen. Und morgen geht es mit dem überwiegend sonnigen Hochdruckwetter weiter. Speziell im Südwesten können die ersten Stunden aber trüb sein durch hartnäckige Nebel- oder Hochnebelfelder. Auch im Westen können vorübergehend Wolken über den Himmel ziehen. Es ist aber, ähnlich wie heute, morgen am Nachmittag außergewöhnlich warm bei 19 bis 27. Grad.
1: Und das war das Nachtjournal. Cornelia Krebs sagt, danke fürs Zuhören.
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1: Am Mikrofon begrüßt sie Cornelia Krebs. Ein Brandanschlag auf ein estnisches Rüstungsunternehmen im August ist nach Erkenntnissen der Regierung in Tallinn von russischen Geheimdiensten in Auftrag gegeben worden. Das hat der estnische Ministerpräsident Kristen Michal mitgeteilt. Estland hat deshalb den Geschäftsträger der russischen Botschaft einbestellt. Mehr von Raffaella Steinbach.
2: Estland hat keine Zweifel, dass Russland hinter dem Anschlag steckt. Wir können mit Gewissheit sagen, dass der Brandanschlag auf das Rüstungsunternehmen Milram Robotics in der Nacht vom 14. auf den 15. August ein Sabotageakt war, der von den russischen Geheimdiensten angeordnet wurde. Das schreibt Regierungschef Kristen Michal. NATO-Generalsekretär Mark Rutte betont in einer ersten Reaktion, dass Moskau rücksichtslose Kampagne feindseliger Handlungen gegen NATO-Verbündete, die Einheit der Alliierten und deren Unterstützung für die Ukraine nicht untergraben werde. Russland wird scheitern, sagt er in Brüssel. Eine Reaktion aus Moskau fällt wenig überraschend aus. Die Äußerungen seien unbegründet und nicht ernst zu nehmen, so Kreml-Sprecher Dmitri Peskov.
1: Die Steirische Ärztekammer warnt davor, dass werdende Eltern in Zukunft die Ultraschalluntersuchungen im Rahmen des Eltern-Kind-Passes selber zahlen müssen. Ein Topf, aus dem in der Steiermark bisher Ultraschalluntersuchungen finanziert wurden, sei leer, heißt es. Der Obmann der österreichischen Gesundheitskasse, Peter MacDonald, beteuert, die Untersuchungen würden weiterhin bezahlt. Veronika Mauler informiert.
3: Eltern müssten die Ultraschalluntersuchungen selbst zahlen und die Rechnungen dann bei der ÖGK einreichen, warnt die Ärztekammer in der Steiermark. Die ÖGK sagt hingegen, sie habe diese Leistungen bereits bisher bezahlt und tue dies auch weiterhin. ÖGK-Obmann Peter MacDonald will die Warnungen aus der Steiermark nicht überbewerten.
4: Ich glaube, das ist etwas dem Wahlkampf geschuldet. Gerade Wien und Steiermark möchte sich ins Rennen bringen.
3: In der Steiermark steht die nächste Ärztekammerwahl im Frühjahr an. MacDonald sagt, alle neuen Leistungen im Eltern-Kind-Pass ab Oktober seien mit der Bundeskammer ausverhandelt.
4: Wenn jetzt die Landesärztekammern irgendwo Beschwerden haben, dann müsste sich das die Ärztekammer mal unter sich ausmachen.
3: Sollten Kassenärzte für den Ultraschall einen Privattarif verlangen, wäre dies unzulässig, da es sich um eine Vertragsleistung handelt, so die ÖGK.
1: Die SPÖ-Führungsdebatte bleibt eine Hängepartie. Auch heute und damit 4 Tage nach der Ankündigung von Gerhard Zeiler als Parteichef zur Verfügung zu stehen, gab es in beide Richtungen keine Solidaritätsbekundungen. Am Abend kam es unter starkem Medieninteresse zu einem Treffen des Parteivorsitzenden Andreas Babler mit seinem Kontrahenten Zeiler. Bei der Premiere des Films Der junge Kreisky schüttelten die beiden einander immerhin die Hände. Das waren die Nachrichten mit Cornelia Krebs. Zum Wetter.
5: Die Nacht verläuft größtenteils klar und nur stellenweise nebelig. Dichter sind die Wolken, jetzt vor allem südlich des Alpenhauptkamms. Die Tiefstwerte meist 5 bis 13 Grad. Etwas milder bleibt es in Mittelgebirgslagen in etwa 1000 Meter Höhe. Morgen geht es mit viel Sonnenschein weiter. Die Nebel- und Hochnebelfelder im Südwesten können allerdings recht zäh bleiben und sich nur langsam auflösen. Westlich von Linz und Graz wird zudem lebhafter bis kräftiger Südostwind. Die Temperaturen erreichen morgen 19 bis 27 Grad. Am wärmsten wird es in den Tälern Westösterreichs. So viel zum Wetter von Georg Brack.
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1: Es ist Mittwoch, der 30. September. Am Mikrofon begrüßt Sie Cornelia Krebs. Immer wieder wandern innovative Unternehmen aus Europa in die USA, weil sie dort leichter an Kapital kommen. Der US-amerikanische Kapitalmarkt ist größer und leistungsfähiger, während es in Europa 27 verschiedene nationale Regelungen für Investoren gibt. Über den gemeinsamen EU-weiten Kapitalmarkt wird schon lange gesprochen. Die dafür zuständige EU-Kommissarin war jetzt in Wien und sie hofft, dass angesichts der geopolitischen Lage nun Bewegung in die Sache kommt. Michael Fröschl.
2: Die Kapitalmarktunion ist der Versuch, einen gemeinsamen Finanzmarkt zu schaffen, damit weniger europäische Unternehmen nach New York müssen, wenn sie Geld von Investoren brauchen. Seit über 10 Jahren geht jedoch wenig weiter. Nun zeigt sich die zuständige EU-Kommissarin, die Portugiesin Maria Luiz Albuquerque, zuversichtlich, dass angesichts der globalen Krisen nationale Widerstände überwunden werden können.
3: Das verlangt von uns mehr, als Europäer zu denken und wie wir dem Wettbewerb auf globaler Ebene begegnen. Und ich denke, der politische Schwung ist jetzt da.
2: Im Dezember hat die EU-Kommission ein umfangreiches Paket vorgestellt, von einheitlichen Börsenregeln bis zur günstigeren Geldanlage für Kleinanleger. Nächstes Jahr soll es Beschlüsse geben, hofft die Kommissarin, die auch das von der ÖVP propagierte Zukunftsdepot für Kinder als einen Schritt hin zum Kapitalmarkt begrüßt.
1: Der Tiefkühlproduzent Ardo will das Werk in Niederösterreich im kommenden Jahr schließen. Am Standort in Marchfeld wird vor allem österreichisches Tiefkühlgemüse produziert, das künftig in heimischen Supermärkten fehlen könnte. Mehr von Christina Stiller.
4: Spinatfisolen oder Speisekürbis. Etwa ein Viertel der Anbaufläche nützt Landwirt Johann Blatt im Schnitt für Gemüse, das anschließend zu Tiefkühlware im Ardo-Werk verarbeitet wird. Die angekündigte Schließung des Werks sei völlig unerwartet gekommen. Rund 500 landwirtschaftliche Betriebe seien betroffen.
5: Es sind viele Betriebe, die eben im Haupterwerb geführt werden, wo eben das Ardo-Gemüse jetzt einmal ein wichtiges Standbein war, ein Haupteinkommen war. Ja, es stellt sich die Frage, wie es weitergeht.
4: Das belgische Unternehmen begründet die Schließung mit einem zu hohen Modernisierungsbedarf des Werks. Ardo will den österreichischen Markt künftig aus dem Ausland beliefern. Gespräche über den Erhalt oder eine Übernahme des Werks starten heute. Daran nehmen Vertreterinnen und Vertreter von Ardo, der Landwirtschaftskammer und der Politik teil.
1: Die Behandlung von schwarzem Hautkrebs hat sich in kurzer Zeit grundlegend verändert. Wie das möglich wurde und was als nächstes kommt, darüber sprechen diese Woche auch Experten beim europaweit größten Kongress für Dermatologie und Venerologie, der heute im Austria Center Vienna startet. Raphael Krapscher berichtet.
6: Christian Posch ist Vorstand der dermatologischen Abteilung an der Klinik Hitzing. Den Wandel in der Behandlung von schwarzem Hautkrebs hat er selbst miterlebt.
7: Wie ich begonnen habe, meine ersten Melanom-Patienten zu behandeln, war es tatsächlich so, dass man in einem sehr fortgeschrittenen Stadium tatsächlich nicht viel ausrichten konnte. Das einzige Mittel, das wir zur Verfügung hatten, das aber wirkungslos war im Großen und Ganzen, war die Chemotherapie. Das machen wir heute überhaupt nicht mehr. Es hat dann eine wirkliche Revolution gegeben mit den ersten Immuntherapien und da sieht man wirklich unglaubliche Therapieeffekte.
6: Die Therapien aktivieren das körpereigene Immunsystem gegen den Tumor. Heute überlebt damit bereits jeder zweite Betroffene 10 Jahre und länger. Und auch an neuen mRNA-Impfstoffen wird zurzeit geforscht, die ein Zurückkehren des Tumors in Zukunft noch besser verhindern sollen.
1: Die New York Times hat die besten TV-Serien des 21. Jahrhunderts gekürt. Das Ranking basiert auf der Befragung von 500 Personen aus dem TV-Business. Adam Michalich.
8: Ganz oben auf dem Serienthron landet Breaking Bad mit der Geschichte des krebskranken Walter White, der vom Chemielehrer zum gefürchteten Drogenbaron aufsteigt. Rang 2 der besten Serien belegt The Wire. Das Krimidrama blickt auf Drogenhandel, Politik und soziale Probleme in der US-Stadt Baltimore. Platz 3 geht an Mad Men über die verrückte Werbewelt im New York der 60er Jahre. Gerade noch in die Liste der besten 100 haben es die Polizserie Scandal und die Gilmore Girls geschafft. Abgestimmt haben hunderte Expertinnen und Experten, darunter auch Schauspielstars, Wirtschaftstreibende oder Filmemacher.
1: Zum Wetter.
9: Vor uns liegt ein weiterer sehr sonniger und außergewöhnlich warmer Tag. Bis zum Nachmittag steigen die Temperaturen auf 19 bis 27 Grad. Am wärmsten wird es in den Tälern Westösterreichs. Wie gestern können sich aber vor allem im Südwesten teils zähe Nebel- und Hochnebelfelder halten heute. Außerdem spüren wir in der Osthälfte heute teils kräftigen Südostwind. Ähnlich geht es auch morgen weiter. Diesmal kommen aber vor allem westlich von Innsbruck nicht nur Wolken, sondern vereinzelt auch Regenschauer dazu. So viel zum Wetter von Georg Brack.
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1: Es ist 1 Uhr im Nachrichtenstudio. Gabriele Tüchler. Ab morgen sind digitale Rechnungen erlaubt, etwa im Handel oder der Gastronomie. Das soll Zeit und Material sparen. Kundinnen und Kunden können aber weiterhin den ausgedruckten Beleg verlangen. Volker Obermeier berichtet.
2: Die digitale Rechnung wird zum Beispiel in einer App gespeichert. Große Handelsketten bieten das bereits an. Möglich ist ebenso ein Link, eine Mail oder ein QR-Code, den man im Geschäft scannen kann. Die neue Regelung ist ein Zusatzangebot zur Papierrechnung. Für Unternehmer und Kunden soll es leichter sowie zeitsparender werden. Wichtig sei jedenfalls, so Finanzminister Markus Matterbauer, dass Belege mitgenommen werden, um mögliche Umsatzmanipulationen wenigstens zu verringern.
3: Entscheidend ist, dass man es mitnimmt, weil nur dann gesichert ist, dass das Aufkommen an Mehrwertsteuer entsprechend hoch bleibt und die Mehrwertsteuer finanziert die Schulen für unsere Kinder. Also das ist schon ganz zentral.
2: Mit dem Start des digitalen Belegs auf freiwilliger Basis verstärkt das Ministerium auch die Kontrolle von Rechnungslegung und Registrierkassen.
1: Die deutsche Flugsicherung nimmt am Flughafen Berlin-Brandenburg ein System zur Drohnenerkennung in Betrieb. Grund dafür sind wiederholte Drohnensichtungen im Umfeld deutscher Flughäfen. Im ersten Halbjahr 2026 sind am Flughafen Berlin so viele Drohnen gesichtet worden wie an keinem anderen deutschen Flughafen. Jetzt mit Herbstbeginn steigt wieder das Risiko für Wildunfälle im Straßenverkehr. Die Autofahrerclubs rufen daher jetzt zu besonderer Vorsicht auf, berichtet Gerhard Petscher.
4: Jährlich ereignen sich über 70.000 Wildunfälle in ganz Österreich. Dabei haben sich im Vorjahr rund 320 Personen verletzt. Bei Wildwechseln mit Rehen, Hirschen oder Wildschweinen lautet aber die wichtigste Regel laut ARBE Kärnten-Betriebsleiter Günter Friesacher, nicht auszuweichen.
5: Die Gefahr ist natürlich, dass ich zum Beispiel in den Gegenverkehr gerate oder in einem Baum lande. Das heißt, die Gefahr beim Ausweichmanöver, dass ein Unfall passiert oder dass ich verletzt werde, ist viel größer, als wie ich kollidiere mit dem Wild.
4: Ausweichen also nur, wenn keine Gefahr besteht. Ansonsten gilt
5: Lenkrad festhalten, hupen und auf Vollbremsung einleiten.
4: Sollte es dennoch zum Zusammenstoß mit einem Wildtier kommen und man bleibt unverletzt, dann sofort die Unfallstelle absichern. Friesacher.
5: Warnblinkanlage einschalten, Warndreieck aufstellen und die Polizei verständigen.
4: Übrigens, bei Wildwechseln mit großen Tieren ist eine Notbremsung auch erlaubt, weil die Gefahr für die Fahrzeuginsassen erheblich wäre.
1: Und jetzt zum Wetter und zu Georg Brack.
6: In großen Teilen Österreichs ist die Nacht klar, stellenweise kann es bis in der Früh nebelig werden und vor allem im Südwesten sind tiefhängende Wolken dabei. Die Temperaturen sinken meist auf 13 bis 5 Grad, etwas kühler wird es stellenweise in den Alpen und im Mühl- und Waldviertel. Tagsüber erwartet uns heute wie gestern wieder einiges an Sonnenschein. Für ein paar Stunden dicht können Nebel und Hochnebel vor allem von Osttirol bis in Teile der Obersteiermark bleiben. Von Linz und Graz ostwärts wird es zudem windig. Die Temperaturen erreichen heute 19 bis 27 Grad.
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1: Es ist 2 Uhr im Nachrichtenstudio Gabriele Tüchler. Handys und andere digitale Geräte können dazu führen, dass sich Kinder weniger gut aufs Lernen konzentrieren. Darauf will Bildungsminister Christoph Wiederkehr von den NEOS aufmerksam machen. Heute findet dazu ein Treffen mit Fachleuten aus Medizin und Schulen statt. Peter Daser berichtet.
2: Wenn Kinder und Jugendliche zu viel Zeit mit Handys, Tablets oder Computern verbringen, kann das ihren Lernerfolg in der Schule verschlechtern. Zu viel Bildschirmzeit hat zum Beispiel mehr Leseschwächen zur Folge, heißt es dazu aus dem Bildungsministerium. Das sei eine Erkenntnis aus der jüngsten PISA-Studie. Bildungsminister Christoph Wiederkehr von den NEOS will heute bei einem runden Tisch im Ministerium unter anderem mit Medizinern und Vertretungen von Eltern und Schulen, auch mit Jugendvertretern, die Problematik besprechen. Der Bildungsminister tritt schon länger dafür ein, dass vor allem junge Kinder nicht zu sehr den Einflüssen der digitalen Welt ausgesetzt werden, und er hat das Handyverbot in den ersten 8 Schulstufen eingeführt.
1: Einen Triebwerksausfall hat es bei einem unbemannten Testflug der SpaceX-Rakete Starship gegeben. Zwar erreichte das Raumschiff die Erdumlaufbahn und setzte erstmals kommerzielle Satelliten aus, die Mission musste aber um mehrere Stunden verkürzt werden. Die englische Premier League hat den Champions League-Sieger von 2023 Manchester wegen grober Finanzvergehen in allen wichtigen Anklagepunkten schuldig gesprochen. Wolfgang Eichinger, Scheingeschäfte und Überschreitung der Ausgabengrenzen sind die Vorwürfe der Premier League.
3: Manchester City habe mit Partnern Scheinkontrakte abgeschlossen und auch Konstrukte genützt, um die Einnahmen des Vereins künstlich aufzublähen und die Kosten in den Jahren 2009 bis 2018 um 1 Milliarde zu senken. Manchester City hat damit den Anschein erweckt, die Finanzregeln einzuhalten. Der Traditionsverein habe falsche Jahresabschlüsse vorgelegt und die Ausgabengrenzen der Premier League und der UEFA erheblich überschritten. Das ist das Ergebnis einer von der Premier League eingesetzten Kommission. Laut Liga-Boss Richard Masters zeige die